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3: Guten Morgen, buongiorno, bonjour. Schön, dass ihr eingeschaltet habt hier bei Radio Frei zum Unterdessen-Magazin. Unterdessen jeden Wochentag von 9 bis 11 Uhr, immer mit unterschiedlichen Menschen am Mikrofon. Und heute am Donnerstag bin ich das, Christine. Heute ist der 9. Juli. Draußen, ja, schaut die Sonne hervor. Wir bekommen heute entspannte 21 Grad mit Wolken und Sonne im Wechsel. Das ist schon mal der Blick aufs Wetter. Aber mit euch möchte ich jetzt einen Blick auf das Programm der nächsten 2 Stunden werfen. Was erwartet euch? Wir sprechen wie jeden Donnerstag über die Filme der Woche. Felix vom Kinoclub kommt hier ins Radiostudio und wir schauen, welche Filme laufen heute neu an im Kinoclub Erfurt, aber auch an anderen Orten, wo ihr hier Filme sehen könnt. Einen kleinen Einkaufszettel der Woche habe ich mitgebracht. Oder nein, der wurde mir geschickt aus dem Urlaub aus Frankreich. Was da draufsteht, was jemand einkaufen wollte, hört ihr auch. Außerdem werfe ich einen Blick auf Fahrräder. Auf eine Möglichkeit, wie es schwerer wird, Fahrräder zu klauen. Nämlich mit der Fahrradkodierung. Was genau das ist, was da gemacht wird mit den Fahrrädern, das erklärt uns Marie in einem Interview mit dem ADFC. Außerdem gibt es ein Statement zu hören von der Kassenärztlichen Vereinigung Thüringen, nämlich zu dem angekündigten Reformpaket. Das beinhaltet zum Beispiel, dass die telefonische Krankschreibung abgeschafft werden soll. Ein Statement dazu von der Kassenärztlichen Vereinigung hört ihr in einer Übernahme von Radio Lotte aus Weimar. Musik habe ich natürlich dabei und gleich begrüße ich die ersten Gäste bei mir im Studio. Und das sind Kinder, die ihre Ferien so nutzen, indem sie Radio machen. Hm? Wie? Was? Was machen sie denn da? Das hören wir gleich von den Kindern selbst. Und wir steigen ein mit Musik von Wanda Lashami Fare. Schön, dass ihr eingeschaltet habt.

0: Musik von Wanda hier im Unterdessen Magazin. Wir haben die erste Woche der Sommerferien hier in Thüringen. Kinder nehmen sich verschiedene Sachen vor. Manche fahren weg, manche bleiben zu Hause, manche nutzen Angebote in der Stadt. Und auch hier im Radio haben wir derzeit Kids da, die ihre Ferien hier verbringen, zumindest die erste Ferienwoche. Mach dein Radio selbst, heißt das Projekt von der Volkshochschule Erfurt. Und ich konnte die Kids die ganze Woche hier schon sehen und sie hatten Aufnahmegeräte, saßen vor Laptops, hatten Kopfhörer auf, haben da irgendwas gemacht an ihren Laptops. Und ich möchte wissen, was. Und dazu begrüße ich jetzt im Studio Greta, Elsa und Linus. Hallo.
1: Hallo.
0: Und weil wir das Hallo jetzt von allen zur gleichen Zeit gehört haben, gehen wir nochmal durch. Stellt euch mal kurz vor, euren Namen und wie alt ihr seid.
2: Ich bin Greta und ich bin 10 Jahre alt.
3: Ich bin Elsa und ich bin 12 Jahre alt.
4: Ich bin Linus und ich bin auch 12 Jahre alt.
0: Und ihr seid drei von noch mehr, die gerade auch zuhören, die hier bei uns auf der Freifläche sind, für das Ferienprojekt Mach dein Radio selbst. Was kann ich mir darunter vorstellen? Was habt ihr denn die Woche hier selbst gemacht mit dem Radio?
2: Wir haben ein Hörspiel aufgenommen und auf der Straße Umfragen gestellt.
0: Ein Hörspiel zu welchem Thema denn?
3: Also Greta und ich haben ein Hörspiel aufgenommen, was wir uns ausgedacht haben. Da geht es um zwei Kinder, die einen unerwarteten Schatz finden.
0: Oh, das wird sehr spannend. Das werden wir auch im Radioprogramm hören, euer Hörspiel. Dann habt ihr gesagt, habt ihr auch eine Umfrage aufgenommen. Was war denn die Frage, mit der ihr rausgegangen seid in die Erfurter Innenstadt?
4: Also wir haben uns hier im Studio ein paar Fragen notiert und dann sind verschiedene Zweiergruppen raus auf den Wenigemarkt, Fischmarkt bis hin zum Anger. Und zum Beispiel haben wir dann gefragt, was für ein Buch lesen die gerade und worum geht es oder was haben sie früher als Kind in ihrer Freizeit gerne gemacht?
0: Du warst auch draußen unterwegs, höre ich da raus. Wie war das für dich, mit dem Aufnahmegerät rauszugehen und Menschen anzusprechen? Wie war es für dich und wie haben die reagiert?

0: reagiert?
1: Also, ich fand die Reaktion mancher Leute ziemlich abschreckend, weil die haben uns einfach ignoriert oder sind weggegangen. Aber ansonsten war es eine sehr lustige und auch schöne Erfahrung, einfach mal sich wie ein MDR-Journalist zu fühlen.
0: Um mit dem Mikrofon rauszugehen, wie war es mit der Umfrage für euch, Greta und Elsa, auf die Straße zu gehen, Menschen zu befragen?
2: Wir fanden es auch mal was anderes und auch richtig schön. Und manche Leute sind auch einfach weggegangen, aber die meisten haben uns dann auch geantwortet und ja.
0: Ihr habt euch nicht aus dem Konzept bringen lassen, seid mutig weitergegangen zu den nächsten Personen. Dann seid ihr mit den Aufnahmen wieder hier zurückgekommen ins Studio. Wie ging es dann weiter? Was habt ihr dann mit den aufgenommenen Sachen gemacht?
3: Also ein paar Leute haben das dann geschnitten und andere haben halt was anderes gemacht, zum Beispiel die Moderation oder wie zum Beispiel wie ein Hörspiel aufgenommen.
0: Schneiden, das muss man ja auch erstmal lernen. Dafür gibt es eine Software auf dem Laptop. Ja, wie schnell habt ihr euch denn damit zurechtgefunden? Oder war es auch ein bisschen knifflig, das zu verstehen, wie das mit dem Schneiden funktioniert?
1: Es war ziemlich schwierig am Anfang, aber es ist eigentlich sehr leicht. Man braucht immer wieder dieselben Sachen. Also es ist jetzt nicht so, ja, man gewöhnt sich dran.
0: Heute ist schon Donnerstag, das heißt der vierte Tag von eurem Ferienprojekt hier im Radio. Was steht denn heute noch an und morgen am Freitag? Was gilt es noch fertig zu bekommen?
1: Also ich mache mit meinem Partner Jonas, mache ich den Jingle noch. Und da haben wir gestern schon mal die Namen von uns allen aufgenommen, damit wir die dann abspielen können und haben uns ein Lied rausgesucht.
0: Und bei euch, Elsa und Greta, was steht bei euch noch an?
3: Also auf jeden Fall das Hörspiel fertig bekommen, also fertig schneiden. Und dann weiß ich gar nicht. Dann können wir uns doch was überlegen, was wir noch machen möchten.
0: Greta nickt auch. Das Nicken kann man im Radio nicht hören. Das ist nämlich auch gar nicht so einfach, zu sprechen, dass die Menschen, die Radio hören, das dann auch verstehen, weil sie uns ja gar nicht sehen können, sondern nur unsere Stimme hören. Das gilt fürs Hörspiel genauso wie auch für Umfragen, Jingles und so weiter. Ich habe es ja schon am Anfang gesagt, Kinder machen verschiedene Sachen in ihren Sommerferien. Ihr habt euch dazu entschieden, Radio zu machen. Wie seid ihr denn überhaupt auf die Idee gekommen?
1: Also meine Mutter hat mich hier angemeldet, hat mir das gezeigt, hat mir einen Text zum Durchlesen gegeben und ich habe mich dann dafür entschieden, dass ich das gut finde und das gerne ausprobieren würde.
0: Und was würdest du jetzt sagen? Hat sich das gelohnt für dich?
1: Ja, auf jeden Fall.
0: Okay, Elsa, machen wir bei dir weiter. Wie bist du auf die Idee gekommen, hier mitzumachen?
3: Also meine Mutter hat wir haben so gesucht zusammen, was ich halt in den Ferien machen möchte. Und ich fand das ganz interessant, das mal auszuprobieren, ein eigenes Radio zu machen.
0: Und nach 3 Tagen würdest du sagen, okay, war interessant oder nicht so?
3: Ich fand es sehr interessant. Hat viel Neues gelernt.
0: Mhm. Greta, wie war es bei dir? Wie bist du dazu gekommen?
2: Also wir haben eine Beschäftigung für die Ferien gesucht und da hat mir meine Mama die Liste gegeben, was es da alles gibt. Und da fand ich, hat sich das am interessantesten angehört und da habe ich das gemacht.
0: Und wie geht's dir jetzt nach den ersten 3 Tagen mit dem Projekt?
2: Also es ist sehr spannend.
0: Okay, dankeschön. Jetzt haben wir einen Einblick bekommen und sind natürlich auch gespannt, das dann zu hören. Wisst ihr jetzt zufällig schon, wann das bei uns bei Radio Frei dann läuft, was ihr alles aufgenommen habt?
1: Nächste Woche irgendwann. Noch wissen wir auch gar nicht genau wann.
0: Okay, dann sagen wir jetzt allen Hörern und Hörerinnen, bleibt dran, hört Radio Frei und dann erfahrt ihr, was rausgekommen ist in der Ferienwoche. Macht dein Radio selbst, das, was sich Greta, Elsa, Linus und noch viele andere Kids überlegt haben. Danke, dass wir gesprochen haben. Ich wünsche euch noch viel Spaß hier in den letzten 2 Tagen und wir gehen raus mit Musik. Und ich hatte euch vorher gefragt, gibt es ein Lied, worauf ihr euch einigen könnt, was wir jetzt spielen? Gibt es da eins? Ist natürlich schwer, ich habe hier eine ganze Liste.
1: Dai Dai.
0: Dai Dai? Erzähl mir mal mehr dazu, während ich den Song hier raussuche. Von wem ist dieser Song?
1: Das ist das WM-Lied von Shakira dieses Jahr.
0: Okay, ich habe hier Shakira, habe ich gefunden. Dann gibt es diesen Song. Ich bedanke mich ganz herzlich, dass ihr da wart. Und jetzt geht's zurück zu den anderen und ja, wünsche euch noch viel Spaß beim Fertigstellen von euren Hörspielen, Umfragen und Beiträgen. Dankeschön, das waren Greta, Elsa und Linus. Tschüss, macht's gut.
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Dai Dai heißt dieser Song. Auf Italienisch heißt das dann im Deutschen so viel wie los geht's, gesungen von Shakira und Burna Boy. Und das ist ja einer der WM-Songs für dieses Jahr, für die Fußball-Weltmeisterschaft der Männer, hat Shakira dieses Lied beigesteuert. Den Song haben sich Kids gewünscht, die zurzeit hier bei Radio Frei eine Projektwoche machen. Mach dein Radio selbst, heißt das Ganze. Sie haben selbst Umfragen erstellt, nehmen Hörspiele auf, verschiedene Beiträge, lernen, was alles dazugehört, wenn am Ende eine fertige Radiosendung dabei rauskommen soll. Und die wird auch im Programm zu hören sein hier bei uns. Einen Sendetermin haben wir noch nicht, aber ihr könnt die Augen und vor allem die Ohren aufhalten, wenn das dann hier bei uns im Programm läuft. Ihr hört das Unterdessen-Magazin auf Radio Frei und als nächstes habe ich einen Veranstaltungshinweis für euch. Und als ich den Namen der Veranstaltung gelesen habe, da musste ich an ein bestimmtes Lied denken, und zwar an das hier.

0: Let's Twist Again von Chubby Checker. Und so ähnlich heißt eine Veranstaltung hier in Erfurt. Sie heißt Let's Twist Again. Am 10. Juli, also morgen am Freitag, könnt ihr das erleben. Es geht um Musik und es ist schon die 20. Twist-Veranstaltung. Und wir klären jetzt erstmal, was bedeutet das überhaupt? Twist, Let's Twist Again. Und das erklärt uns Marie Bielefeld vom Verein Noch so ein e.V., die Veranstaltung auch mit organisiert.
1: Let's Twist Again ist eine Musikdebattiershow. Genau, wir haben uns überlegt, hey, es wäre doch mal schön, so Streiten und Zoffen in einem lustigen Rahmen zu üben, damit man auch für zu Hause, für die Familienfeiern immer gut vorbereitet ist. Und das heißt, drei KandidatInnen sitzen auf der Bühne und haben sich vorbereitet zum einem Thema aus dem Feld der Musik und eine Moderation leitet durch den Abend und dann wird gewaltig argumentiert und ein Publikum muss vor Ort live entscheiden, wer es am besten gemacht hat. Und das ist eigentlich das Spannendste, zu schauen, wie es im Publikum abgeht und wie dann, nein, das kann doch nicht sein, das Argument war besser, oder manche gehen eher so ein bisschen auf Emotion und wählen den sie am tollsten finden. Und das ist irgendwie ein ganz spannendes Feld auf jeden Fall.
0: Sagt Marie Bielefeld, die Let's Twist Again mit organisiert in Erfurt. Morgen am Freitag in der kleinen Rampe am Zughafen steigt diese Musikveranstaltung, wo es um Musik hören geht, aber auch ums Debattieren, ums Erklären, ums Überzeugen, aber vor allem um den Spaß an der Musik. Und das Motto des 20. Twistes ist Twist it like Beckham. Schon wieder ein Wortspiel angelehnt an Kick It Like Beckham, an den Film. Und 19 Uhr geht es los an der kleinen Rampe. Da ist der Einlass. Genau. Und los geht's dann wirklich um 20.15 Uhr. Karten bekommt ihr an der Abendkasse. Nachdem hier steht Pay What You Want Prinzip, also zahl so viel du möchtest. Das kann mehr oder weniger auch sein. Und ihr erlebt dann am Freitag drei Kandidatinnen, die sich ihre musikalische Meinung geigen. Am Freitag 20.15 Uhr. Let's Twist Again, die Show mit dem Titel Twist It Like Beckham. Ein WM-Special. WM steht dabei nicht für Weltmeisterschaft, sondern für wortgewandt und majestätisch. Und jetzt hören wir diesen Song von Chubby Checker noch fertig.

Let's Twist Again von Chubby Checker. Wir hören noch einen Song und danach werfen wir einen Blick auf die Politik. Auf die Politik der Großen Koalition aus SPD und CDU. Die hat ein Reformpaket verabschiedet vor einer Woche. Dieses Paket sieht unter anderem vor, dass die Krankschreibung per Telefon wegfallen soll. Eine Einschätzung dazu von der Kassenärztlichen Vereinigung hören wir nach der nächsten Musik. Und die kommt in dem Fall von... ich habe viel rausgesucht, da muss ich mich auch irgendwie entscheiden. Ich entscheide mich für, ach hier, super, Jens Friebe, Körper hatte ich neulich im Ohr und bekommt ihr jetzt auch.

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1: Muss ich demnächst denn schon am ersten Krankheitstag zum Arzt oder zur Ärztin gehen? Diese Frage stellen sich Beschäftigte, denn die Krankschreibung per Telefon soll abgeschafft werden. Zum Hintergrund: Vor einer Woche haben sich Union und SPD auf ein Reformpaket verständigt und Ziel des Pakets ist es, Aufschwung und Beschäftigung für das Land zu haben. Soll heißen, Krankenstand und Fehlzeiten sollen gesenkt werden, Einfallstore für möglichen Missbrauch sollen genommen werden, die Wirtschaft soll gestärkt werden. Mit dem Reformpaket verschärfen sich aber vor allem die Regelungen für ArbeitnehmerInnen. Die Krankschreibung per Telefon soll abgeschafft werden und Pflicht soll es sein, schon ab dem ersten Krankheitstag eine Arbeitsunfähigkeitsbescheinigung vorzuweisen. Der politische Beschluss dazu liegt vor seit einer Woche, ein geltendes Gesetz ist es aber noch nicht. Bringen diese Reformpläne überhaupt einen Nutzen? Daran gibt es Zweifel von Ärztinnen und Ärzten und auch von Krankenkassen. Radio Lotte aus Weimar sprach dazu mit Frau Dr. Rommel. Sie ist erste Vorsitzende der Kassenärztlichen Vereinigung Thüringen. Und in dem folgenden Gespräch geht es um die Frage, wie die Kassenärztliche Vereinigung das Reformpaket überhaupt einschätzt und welche Form es und welche Folgen es haben kann.
2: Die schwarz-rote Koalition hat sich darauf verständigt, die telefonische Krankschreibung abzuschaffen. Ursprünglich wurde die telefonische Arbeitsunfähigkeitsbescheinigung eingeführt, um eben die Arztpraxen zu entlasten. Was bedeutet das nun für die Praxen in naher Zukunft?
3: Die Streichung der telefonischen Krankschreibung wird zu einer massiven Mehrbelastung in den Praxen führen, insbesondere weil die Arbeitsunfähigkeitsbescheinigung ja ab dem ersten Tag jetzt vorgelegt werden muss. Und wir haben ja gelernt in der Corona-Zeit, dass Menschen mit Atemwegserkrankungen nicht unbedingt in die Praxen gehen müssen, wenn sie keine starken Beschwerden haben, sondern wenn sie einfach zu Hause bleiben müssen, um andere auch nicht anzustecken. Also haben wir diese Lehre aus Corona werfen wir jetzt einfach über Bord. Genauso wie das Thema, dass wir Vertrauen haben müssen, auch in Menschen, die arbeitsunfähig sind oder auch in Ärztinnen und Ärzte. Diese Misstrauenskultur, die hier unter dieser Überschrift Aufschwungwagen gelebt wird, ist für mich also unglaublich und nicht nachvollziehbar.
2: Außerdem soll ein Arztattest künftig ab dem ersten Krankheitstag Pflicht werden, auch beim Arbeitgeber. Wie sehen Sie das? Welche Konsequenzen wird das auf Belastung der Ärztinnen kommen?
3: Ja, auf alle Fälle werden die Praxen voller werden. Und vor dem Hintergrund, dass die Bundesregierung ja auch Gelder streicht für die Versorgung, wird es dazu kommen, dass wieder Termine noch schlechter zu erhalten sind als jetzt. Das ist ein großes Problem. Und letztendlich glaube ich auch, dass dadurch die Arbeitsunfähigkeitszeiten eher länger werden, als wenn man Karenztage gewährt, die dem Bürger die Möglichkeit geben, so nach 3 Tagen wieder an die Arbeit zu gehen, wenn er sich einigermaßen auskuriert hat.
2: Und des Weiteren steht in der Reform nichts direkt zu einer möglichen Online-Krankschreibung per Videosprechstunde. Diese sollen nämlich erstmal genauso weiter abgehalten werden. Wie stehen Sie dazu? Können diese als Entlastung fungieren?
3: Das könnte möglicherweise als Entlastung fungieren, aber nicht jede Praxis hat jetzt die Möglichkeit, eine Videosprechstunde durchzuführen. Das wird natürlich wieder die kommerziellen Anbieter von Videosprechstunden freuen, dass sie dann mehr Zulauf haben. Aber im Grunde ist das Thema Atemwegserkrankung ja nichts, was man per Regierungsbeschluss festlegen kann, sondern die Atemwegserkrankungen, die jetzt so in den letzten Jahren, insbesondere immer in natürlich Winterzeiten und um den Jahreswechsel herum waren, die sind einfach angestiegen nach Corona und das ist klar, dass man dann auch entsprechende Arbeitsunfähigkeitszeiten hat. Das hat nichts damit zu tun, dass Menschen gerne zum Arzt gehen oder von der Arbeit fernbleiben wollen. Also das, was da unterstellt wird, ist eigentlich nicht nachvollziehbar.
2: Und abgesehen vom Reformpaket, was bräuchten Ärztinnen und Ärzte eigentlich?
3: Ja, Ärztinnen und Ärzte brauchen genauso wie die Bürgerinnen und Bürger Vertrauen. Vertrauen in ihre Arbeit, Vertrauen in ihre Verlässlichkeit und natürlich auch eine Sicherheit, dass die Versorgung entsprechend gewährleistet wird, auch durch die Zurverfügungstellung von den finanziellen Mitteln, die für die Versorgung eigentlich nötig sind. Und zwar für alles, auch von der gesetzlichen Krankenkasse her gefinanziert werden soll. Laut dem Leistungskatalog der gesetzlichen Krankenkassen, das muss auch finanziert werden. Und das wird jetzt durch das Sparpaket, was das Bundesgesundheitsministerium aufgelegt hat, nicht mehr gewährleistet.
2: Eine letzte Frage für Sie, Frau Dr. Rommel. Laut der Bundesärztekammer Ende Dezember 2025 hat fast ein Viertel der berufstätigen Ärzte und Ärztinnen bereits das 16. Lebensjahr erreicht. Mit Blick in die Zukunft, was bedeutet das vor allem für dieses Reformpaket?
3: Es ist tatsächlich so, dass wir in Thüringen hier recht gut aufgestellt sind. Wir haben die im Durchschnitt jüngsten Hausärzte in der Bundesrepublik im Vergleich. Das Jung ist in dem Falle so 52 Jahre. Das heißt also, wenn wir ein Viertel Ärzte über 60 haben, sind auch eine ganze Reihe junger Ärztinnen und Ärzte nachgerückt, sodass wir hier perspektivisch nicht so schlecht aufgestellt sind und uns erhoffen, dass tatsächlich auch hier die Versorgung flächendeckend weiter gewährleistet wird in Thüringen, wie das eben auch das 20-Minuten-Land letztendlich vorgibt.
2: Das war Frau Dr. Rommel, die erste Vorsitzende der Kassenärztlichen Vereinigung Thüringen. Und ich sprach mit ihr über das Reformpaket der Schwarz-Roten Koalition zur Abschaffung von telefonischen Krankschreibungen und dessen voraussichtlichen Folgen für die Praxen und die Ärztinnen und natürlich auch für die Arbeitnehmer. Vielen Dank für das Gespräch, Frau Dr. Rommel.
3: Sehr gerne.
1: Und das war wiederum ein Gespräch von Radio Lotte aus Weimar. Zur geplanten Abschaffung der telefonischen Krankschreibung. Wie gesagt, es wurde letzte Woche in der Koalition aus SPD und CDU beschlossen. Ein Gesetz ist es aber noch nicht. Musik von Mabat Rosin.

Always on my mind heißt dieser Song von Margot Rosel. Ihr hört das Unterdessen Magazin am Donnerstag, den 9. Juli. Und wir sprechen jetzt über Spiele, über Gesellschaftsspiele genauer gesagt. Denn es gibt nicht nur die begehrte Trophäe, das Spiel des Jahres, Kennerspiel des Jahres, Kinderspiel des Jahres. Nein, es gibt auch abseits von einer Fachjury einen Spielepreis und genauso heißt er auch, der Deutsche Spielepreis. Und da könnt ihr mit abstimmen. Also Menschen, die spielen und ihre Stimme abgeben wollen. Noch bis zum 31. Juli könnt ihr mitwirken an der Frage, was ist denn das beliebteste deutschsprachige Spiel? Da gibt es eine Trophäe zu gewinnen und wenn ihr mit abstimmen wollt, geht ihr ins Internet und sucht nach dem Deutschen Spielepreis oder spiel-essen.de, denn in Essen findet jährlich die größte Spielmesse statt, sie heißt auch Spiel. Und dort auf der Seite findet ihr Vorschläge von verschiedenen Spieleverlagen und könnt dort eure Stimmen abgeben für die Plätze 1 bis 5 und auch euer liebstes Kinderspiel. Und aus all den Stimmen setzt er sich dann zusammen, der Deutsche Spielepreis 2026. Und wenn ihr hier in Erfurt spielen wollt, habt ihr dazu viele verschiedene Möglichkeiten. Die nächsten Spieleabende sind zum Beispiel am Freitag, morgen am 10. Juli, nachmittags ab 15 Uhr, ein Spielenachmittag für Familien in der Bildungsstätte St. Martin in der Farbengasse. 2-3 Stunden Spielenachmittag ab 15 Uhr. Und danach schließt sich direkt der Spieleabend an. Bis 1 Uhr nachts geht er am gleichen Ort in der Farbengasse 2. Am Wochenende wird dann zur Brettspiel-Convention nach Berlin eingeladen für die Spiele-Nerds unter euch. Am Samstag habt ihr dann auch nochmal 2 Möglichkeiten zu spielen von 10 bis 16 Uhr im Planet Comics Laden am Hirschgarten, genau gesagt Eichenstraße 7. Da werden Spiele aus dem Pegasus Verlag gespielt. Und am Samstagabend um 19.30 Uhr ein Spieleabend in der LaSalle-Straße 50 in der L50. Und all diese Spieleabende, Spielenachmittage sind kostenlos. Ihr könnt einfach hingehen und spielen. Egal, ob ihr viel Spielerinnen seid oder euch da gar nicht so auskennt. Auf jeden Fall sind Menschen vor Ort, die euch auch Spiele erklären können. Und Spiele sind auch vorhanden. Weiter geht's mit Musik und die kommt in dem Fall von Amy Winehouse. Und dieser Song kommt von einem Album, das jetzt in diesem Jahr schon 20 Jahre alt wird. He Can Only Hold Her von Amy Winehouse. Das war das Ende, aber dieser Song hat natürlich auch einen Anfang. Das klingt so.

Und nach Musik von Amy Winehouse geht es jetzt hier weiter mit Geburtstagskindern. Heute am 9. Juli haben diverse berühmte Persönlichkeiten Geburtstag. Zum Beispiel der Schauspieler Tom Hanks feiert heute seinen 70. Geburtstag. Ihr kennt ihn vielleicht aus dem Film Forrest Gump aus dem Jahr 94. Außerdem hat heute O.J. Simpson Geburtstag oder hätte Geburtstag, besser gesagt, US-amerikanischer Footballspieler und auch Schauspieler. Oder auch Bon Scott, Sänger der Band AC/DC. Ich habe Musik rausgesucht, aber nicht von AC/DC, sondern von einem anderen Geburtstagskind, nämlich auch Mercedes Sosa hätte heute Geburtstag. Sie trägt auch den Beinamen La Negra, also die Schwarze, eine Sängerin aus Argentinien. Sie hat Protestlieder, gesellschaftskritische Lieder gesungen auf Spanisch, hat auf soziale Missstände hingewiesen in Lateinamerika. Geboren am 9. Juli 1935. Sie wäre in diesem Jahr heute 91 Jahre alt geworden, ist aber 2009 schon verstorben. Und wir hören Mercedes Sosa, Canción de las Simples Cosas, also das Lied über die einfachen Dinge.

0: Musik von Mercedes Sosa, die heute Geburtstag gehabt hätte, heute am 9. Juli. Heute ist Donnerstag und das heißt für uns hier im Programm von Unterdessen und von Radio Frei, dass wir über Filme sprechen und so heißt dann auch die entsprechende Rubrik Filme der Woche.
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0: Und dazu begrüße ich im Studio jetzt Felix vom Kinoclub Erfurt. Hallo.
6: Hallo Christine, schön, dass ich wieder hier sein darf.
0: Ja, sehr schön, dass das passt heute am Donnerstag. Morgen am Freitag geht's endlich los. Die Open-Air-Saison beginnt auch für euch im Krönbacken. Ja, wie blickst du so da drauf? Freust du dich oder sagst du dir, oh nein, noch mehr Arbeit? Wir haben ja schon das normale Kinoprogramm und jetzt kommt auch noch draußen das Kino dazu.
6: Nein, natürlich freut man sich. Und ich freue mich ganz besonders. Zum einen ist dieses Jahr das 30. Jubiläum vom Open-Air-Kino, also älter als ich tatsächlich. Und wir haben in diesem Jahr ich finde, das ist total ein neuer, bunter Mix. Also wir haben zwei Filme, wo Regisseurinnen kommen, wo Filmcasts kommen. Wir haben eine Kurzfilmnacht, wir haben mal einen Film auf Englisch in Original mit deutschen Untertiteln. Wir haben einen Jubiläumsfilm aus 1996, aus dem ersten Jahr. Also wir haben irgendwie dieses Jahr so einen ganz bunten Mix, was wir eigentlich in den letzten Jahren weniger hatten. Und das finde ich dieses Jahr irgendwie total spannend.
0: Wie habt ihr das Filmprogramm für das Open-Air-Kino denn kuratiert?
6: Meistens entwickelt sich es dann nicht. Wir haben zum Beispiel, jetzt läuft am Wochenende etwas ganz Besonderes. Also das ist der Filmtitel. Es läuft nicht ein ganz besonderes
0: Programm. Und das ist auch etwas ganz Besonderes.
6: Genau, das ist der Filmtitel. Den Thüringer Film, den haben wir in Berlin zum Beispiel zur Berlinale gesehen, kann ich mal kurz eine Anekdote sagen. Und dann habe ich danach einfach mit dem Filmverleih direkt gesprochen, weil wir den so toll fanden und habe gefragt, oh, sag mal, wann startet ihr den denn? Und dann meinten die, ja, irgendwann im Sommer. Und dann haben wir gesagt, na, dann könnte man ja schon mal so überlegen, ob man vielleicht das in der Open-Air-Premiere mit dem Filmcast macht. Der Regisseurin. Und so entwickelt sich das dann. Waren die gleich begeistert, weil es ja eben auch eine Thüringer Produktion ist, in Greiz und in Suhl gedreht und auch eine Thüringer Familiengeschichte ist. Ja, und so entwickelt sich dann ein Programm. Und zum Beispiel für den Jubiläumsfilm durften zum Beispiel auch unsere Newsletter-Abonnentinnen auf Instagram und unsere Fördermitglieder mit abstimmen tatsächlich. Also so entwickelt sich das dann so.
0: Was ist denn der Jubiläumsfilm aus dem Jahr 96? Verrat's uns doch schon mal.
6: Romeo und Julia von William Shakespeares Romeo und Julia.
0: Mit Leonardo DiCaprio. Und Claire Danes, genau. Ein Klassiker.
6: Ja, ein Klassiker.
0: Auch schön, der ist dann nochmal draußen zu sehen. Genau. Und jetzt am Wochenende der Film etwas ganz Besonderes. Du hast es schon angekündigt, ein Film, der in Thüringen spielt, handelt von einem Mädchen, das sich selber nicht als was Besonderes sieht, sich für eine Castingshow bewirbt. Mhm. Ein Familienfilm ist das. Und die Regisseurin Eva Tropisch wird auch hier zu Gast sein.
6: Genau, und auch die Hauptdarstellerin Frieda Hornemann und der Schauspieler, auch bekannt aus vielen deutschen Krimis und ähnlichem, Florian Lukas.
0: Das Open-Air-Kino, organisiert vom Kinoclub, ist immer Freitag und Samstag zu sehen. Nach 21 Uhr, also es muss ja dann wirklich auch dunkel sein, damit man dann auch was sieht auf der Leinwand. Das Programm findet ihr online unter kinoclub-erfurt.de. Und wir gehen jetzt mal nach drinnen, denn ihr zeigt auch am Hirschlachufer im Kino Filme und über zwei wollen wir jetzt mal sprechen. Der erste, da habe ich einen Ausschnitt aus dem Trailer rausgesucht. Beide beruhen auf einem Buch, das ist interessant. Und wir sprechen zuerst über den Film Virginia Woolf's Night and Day, also Nacht und Tag auf Deutsch.
7: Ich will mich bewerben in Cambridge.
8: Kommt absolut nicht in Frage, du wirst heiraten und Ehefrau sein.
9: Eine Frau, die weiß, was sie will.
7: Ich will ein Labor.
10: Das ist leicht. Studiere hier.
11: Warten Sie.
7: Was tun Sie hier?
11: Ich arbeite hier.
8: Denkst du denn, ein Mann will eine Frau heiraten, die arbeitet?
10: Niemand will Frauen in der Wissenschaft.
12: Sie verschwenden gerade unsere Zeit.
7: Ihr steckt fest im letzten Jahrhundert, Jungs. Geben Sie mir eine Chance.
0: Tja, ein Film über Rollen, Rollenerwartungen, Frauen und Männer am Anfang des 20. Jahrhunderts. Nacht und Tag ist die Romanvorlage von Virginia Woolf und der Film wurde jetzt von Tina Garaf gedreht. Als Historie, Komödie und Romanze ist er hier angekündigt. Ja, Felix, was steht denn so im Vordergrund? Geht es eher um die Liebe oder die Liebe zur Wissenschaft?
6: Ja, es ist genau witzig, dass du das genau nennst, weil das wollte ich gleich am Anfang eigentlich sagen.
0: Oh.
6: Also zum einen, Virginia Woolf ist eine wirklich sehr feministische und queere Schriftstellerin und jetzt wurde ihr Roman ja verfilmt von, du hast es schon genannt, von Tina Garaff. Und jetzt ist es eher eine unromantische Komödie, sondern es geht eher so um den Kampf einer jungen Frau um akademische Anerkennung. Also Sie hören ja am Anfang immer Catherine, die nennt sich manchmal auch nur Kit, und wir hören auch ihren Vater, der gar nicht davon begeistert ist, dass sie jetzt irgendwie eine akademische Karriere starten möchte, obwohl sie total fasziniert ist von dem Sternenhimmel. Sie hat eine totale Begeisterung für Astronomie. Und ja, ihr Vater noch, sie sagt es ja so schön als letzten Satz in dem Trailer, den du gesagt hast, ihr seid noch im letzten Jahrhundert.
0: Jungs. Ja,
6: genau, Jungs.
0: Sie adressiert da drei Männer.
6: Ja. Mhm. Ja, also wir sind ja am Anfang des 20. Jahrhunderts und da war es eben wirklich so, dass noch so die astronomische Gesellschaft noch völlig Männern vorbehalten war, ne? Und ihre wissenschaftlichen Ambitionen soll sie eigentlich aufgeben und sie soll natürlich verheiratet werden an William.
0: Will das aber nicht.
6: Will
0: zumindest
6: nicht,
0: anfangen.
6: Genau.
0: Es scheint sich da noch was zu entwickeln. Aber also, als ich den Trailer gesehen habe, habe ich so ein bisschen gedacht, oh Mensch, das ist so schade. Zu der Zeit erscheint es wirklich aussichtslos, als Frau einen anderen Weg einzuschlagen als der vorgegebene, des Zuhause-Seins, Mutter-Seins oder sich mit Literatur zu beschäftigen, aber weiß Gott nicht in die Wissenschaft zu gehen.
6: Ach Mann, schade, wenn das jetzt vor 100 Jahren schon alles so offen gewesen wäre, vielleicht hätten wir da heute schon eine noch tollere Gesellschaft irgendwie.
0: Und wir würden über andere Namen reden, wenn wir Wissenschaftlerinnen erwähnen,
6: ja,
0: so
6: richtig,
0: beziehen
6: ja.
0: wir uns immer
6: ja.
0: auf die Männer. Ein interessantes Bild, das hier gezeichnet wird. Im Zentrum steht Catherine Hilbery.
6: Mhm. Übrigens sehr, sehr spannender Cast auch. Es ist ein internationaler ja. Cast, aber wir haben auch einen bekannten deutschen Schauspieler dabei.
0: Sag an, wer ist es?
6: Hast du ihn gesehen im Trailer? Elias Mbarek.
0: Ja.
6: Okay, genau. Er spielt
0: aus Fuck You Goethe, ne?
6: Genau,
0: unter anderem.
6: Ja, aus unter anderem. Spielt den Rechtsanwalt Ralph Denham, zu dem sie sich dann später vielleicht auch ein bisschen hingezogen fühlt. Also ein bisschen Liebe haben wir natürlich auch.
0: Obwohl du gesagt hast, das ist ein unromantischer Film.
6: Es ist eher, wie gesagt, der Kampf von einer jungen Frau, eben um die akademische Anerkennung, weniger die Komödie im romantischen Stil, aber wir haben trotzdem natürlich Liebe und Sehnsucht dabei.
0: Apropos Cast, habe ich es richtig gesehen, dass auch Lily Allen mitspielt, die Sängerin?
6: Ja, hat auch einen kleinen Auftritt.
0: Welche Rolle nimmt sie ein im Film?
6: Oh, das weiß ich jetzt gar nicht mehr, wen sie gespielt hat.
0: So. Wir halten den Spannungsbogen
6: auf. Ja, wir lassen den Spannungsbogen auf.
0: Und haben gesprochen.
6: Aber toll, dass du sie erkannt hast. Ja, witzig.
0: Ja, immerhin. Elias Mbarek habe ich nicht sofort erkannt. Wir haben gesprochen über den Film Virginia Woolf's Night and Day, beruht auf dem Buch von Virginia Woolf, Night and Day, Nacht und Tag, wird jetzt im Kinoclub zu sehen sein. Und wir sprechen jetzt noch über eine andere Romanverfilmung. Das Buch heißt Das Sommerbuch von Tove Jansson und da wird, wie ich finde, ganz ruhig eine besondere Familiengeschichte erzählt. Und auch hier gibt es einen kurzen Ausschnitt aus dem Trailer, Das Sommerbuch.
13: Er liebt mich nicht mehr, seit sie tot ist.
14: Sophia, ach, das ist doch Unsinn.
13: Darum hat er es gern, wenn du hier bist.
15: Gib mir Zeit.
14: Tja, du hast nicht ewig Zeit. Ich habe das Gefühl, alles entgleitet mir. An einiges kann ich mich nicht mehr erinnern. Und das ist mir auch egal. Aber es gibt Momente, da ist es das nicht. Ganz und gar nicht.
0: Wir hören hier die Stimme einer alten Frau, eine Großmutter. Wir erfahren den Namen dieser Großmutter im Film nicht. Gespielt wird sie von Glenn Close, die nächstes Jahr 80 Jahre alt wird, passt also wahrscheinlich ganz gut, dass sie eine Großmutterrolle einnimmt. Ich habe schon gesagt, Felix, das Sommerbuch ist ein Film, der aus meiner Sicht sehr, sehr ruhig erzählt wird, sehr langsam. Ja, wohin nimmt uns dieser Film mit?
6: Na, der erste Satz, den du in dem Trailer, also den aus dem Ausschnitt, den du gewählt hast, beschreibt es ganz gut. Sie sagt, wir hören eine Kinderstimme oder eine junge Stimme, junge Mädchenstimme, und sie sagt, er liebt mich nicht mehr, seit sie tot ist. Und das ist natürlich so erstmal ganz offen. Aber ja, wir haben eigentlich in dem ganzen Film eine Freundschaft zwischen einem kleinen Mädchen Sophia und ihrer Großmutter und einem Vater, der scheinbar auch irgendwie eine Rolle spielt, aber offensichtlich ist jemand verloren gegangen, das ist die Mutter, ne, von Sophia, und ja, es geht eigentlich um die Beziehung zwischen der Tochter, also zwischen Sophia und der Großmutter, wie die eigentlich diesen Verlust verarbeiten, wie sie damit leben können und wie schwierig das eben auch für den Vater eben ist.
0: Und ich habe gelesen, dass es im Film dann aber tatsächlich gar nicht um die Mutter geht. Also sie scheinen darüber nicht zu sprechen, dass es diesen Verlust gab und was er mit den Angehörigen, mit den Hinterbliebenen macht. Ist das so?
6: Genau, es gibt auch gar keine Szene dazu, also zu der Mutter irgendwie. Oder es ist so, das passiert komplett ohne Worte, das passiert nur in dem Spiel zwischen der Tochter und der Großmutter, kommt das auf oder stellt man sich vor, aber es wird nie wirklich gezeigt oder irgendwas szenisch dargestellt. Und übrigens auch der Vater in dem Buch ist der tatsächlich nur so eine nette Instanz, der irgendwie so nebenbei im Hintergrund existiert, aber im Film nimmt er tatsächlich eine größere Rolle ein und er ist so ein bisschen der, ich glaube im Artikel von der Taz stand, Träger trostloser Trauer um seine verstorbene Frau, also der wirklich diese Trauer, die er mit sich trägt, in den Film reinbringt und diesen Trauer wirklich als Person darstellt. Ja.
0: Wirkt auch etwas schwermütig, als ich so den Trailer gesehen habe. Es war auf jeden Fall ganz getragene Stimmung, ganz ruhig, wie auch hier die Charaktere miteinander sprechen. Und ich war überrascht, auch Glenn Close wieder zu sehen auf der Leinwand. Tatsächlich auch gealtert. Ich habe schon gesagt, er wird nächstes Jahr 80. Und ja, Glenn Close hat nie einen Oscar gewonnen. Ne? 8 Nominierungen gab es. 8-mal. Wahnsinn. Kein Oscar. Ja. Jetzt hat sie einen bekommen, so einen Ehren-Oscar für ihr, wie wird es genannt? Einen besonderen Beitrag hat sie geleistet für Film und Gesellschaft. Und es ist schön, dass sie auf der Leinwand zu sehen ist, denn wir haben gerade schon über Frauen gesprochen in dem Virginia Woolf-Film. Und häufig gibt es für Frauen jenseits der 50, 60 kaum noch ernstzunehmende Rollen. Das ist das, was Hollywood-Schauspielerinnen oder auch generell Schauspielerinnen auch beklagen, nicht mehr besetzt zu werden oder wenn dann nur so für Oma-Rollen. Ist das hier im Film, das Sommerbuch, so eine klassische Oma-Rolle für Glenn Close oder doch mehr?
6: Das ist eigentlich wie so eine Freundschaftsrolle, eine tolle, also es muss gar keine Großmutter sein, es hätte auch eine Freundin sein oder eine Person, die sie einfach auf der Straße trifft und kennenlernt. Und das ist eigentlich das Tolle, dass sie hier so eine ganz eigene Persönlichkeit hat, gar nicht so nur die Rolle einer Großmutter im klassischen Sinne, sondern wirklich so eine eigene Person mit einer eigenen Persönlichkeit, die sich auch in dem Film entfaltet. Und das hat die Regisseurin auch toll geschafft, sie so zu schreiben dann.
0: Der Film Das Sommerbuch beruht auf einem gleichnamigen Buch von Tove Jansson, skandinavische Schriftstellerin. Und dieser Film ist ab heute auch im Kinoclub Erfurt zu sehen. Außerdem Scherbenland, den nehmen wir jetzt nicht nochmal genauer in Fokus, aber spielt so in Berlin von den 80ern bis heute über Musik aus Kreuzberg. Was gibt uns die Band Tonstein Scherben für heute noch mit? Darum geht es in dieser Dokumentation. Felix, haben wir noch irgendwas vergessen?
6: Nee, schönes Wetter euch allen, gute Zeit am Wochenende.
0: Ja.
6: Macht, worauf ihr Spaß habt, gerne ins Kino, aber macht gerne auch das, was ihr wollt. Und ja, schönen Tag.
0: Dankeschön, dass du hier warst, Felix. Viel Sehr Erfolg gerne. Und viel Spaß bei der Eröffnung des Open-Air-Kinos morgen am Freitag hier in Erfurt. Und dann steigt ihr ein mit dem Film Der Teufel trägt Prada und dann am Teil 2 und dann am Samstag etwas ganz Besonderes mit der Regisseurin und mit der Hauptdarstellerin. Dankeschön, Felix, für heute und bis nächste Woche hier bei den Filmen der Woche.
6: Ciao.
0: Und wir haben noch andere Filmtipps für euch. Und dazu dürfte euch die folgende Musik auch etwas sagen, vermute ich zumindest. Wo habe ich sie denn jetzt hingetan, diese tolle Musik? Ach, hier. Kennt ihr das noch? Mhm.

Paul Kalkbrenner ist das, zusammen mit seinem Bruder hier im Song zum Film Berlin Calling, und der läuft auch im Open Air in Erfurt am Freitag, organisiert vom Schambrowski und vom Kalif Storch. Ein Film aus dem Jahr 2008 ist Berlin Calling, ein Film von Hannes Stöhr, und es geht um Drogen, es geht um Musik und um den DJ Icarus, gespielt von Paul Kalkbrenner selbst. Welchen Einfluss haben die Drogen auf seine Musik und auch andersrum? Das ist so der Hauptstrang, um den es geht im Film Berlin Calling, und natürlich mit diesem tollen Soundtrack, den Paul Kalkbrenner auch selbst beigesteuert hat. Zu sehen ist der Film am 10. Juli, also am Freitag, im Open Air Kino im Kalif Storch, und Beginn, versuche ich jetzt noch rauszufinden, Beginn des Films ist immer um 19 Uhr. Um 9 abends, natürlich, wenn es dunkel wird. Abends um 9 läuft der Film im Open-Air-Kino an.

0: Familie. Es gibt einen rassistischen Anschlag und dann ist die Familie konfrontiert mit den Folgen, die diese Tat hatte, mit den psychischen, sozialen und auch institutionellen Folgen. Der Film Es brennt von Erol Afşin, und nach dem Film könnt ihr noch ins Gespräch kommen, in den Austausch kommen, in einer lockeren Runde. Am Freitag, also morgen um 18.30 Uhr im Kino Schambrowski in der Magdeburger Allee 90, und der Eintritt für diese Filmveranstaltung ist frei. Und dann werfen wir zum Abschluss auch noch einen Blick auf das große Kino in Erfurt, sprich auf das CineStar. Und da könnt ihr unter anderem diese etwas seltsam klingenden Gestalten sehen und hören.
1: Ihr habt einen Monsterfilm geschrieben?
2: Komm, Bigger Kaiju! Arr, arr.
1: Sehr gut. Und was nimmt ihr als Monster? Aha.
2: How you like? Miso soup, kongomae, natenobu, daifuku!
0: Alles klar, das ist die Sprache der Minions, dieser kleinen gelben Wesen, und die kommen mit einem neuen Film ins Kino, nämlich Minions and Monster. Da geht's um Minions und da geht's um Monster und wie die Minions aus dem Schlamassel rauskommen, den sie sich offensichtlich selber eingebrockt haben. Dieser Film läuft im CineStar, aber auch neu läuft Vaiana an, der Abenteuerfilm. Den könnt ihr sehen. Oder auch, was haben wir denn noch im Angebot? Supergirl als Actionfilm ist zu sehen. Und auch Der Teufel trägt Prada Teil 2 im CineStar zu sehen, aber eben auch im Open-Air-Kino, beispielsweise vom Kinoclub, dann morgen am Freitag. Und damit enden wir die Rubrik Filme der Woche für diesen Donnerstag, und mehr über Filme erfahrt ihr nächsten Donnerstag wieder hier, gleiche Stelle, unter dessen Magazin am Donnerstag oder in unserem Filmmagazin Zwei glorreiche Halunken, jeden zweiten Samstag um 10 Uhr nehmen euch die Filmhalunken mit durch das Kinoprogramm. Hier geht's weiter mit Musik von The Womack Sisters, If I Let You.

0: Tja, könnte Musik aus den 70er Jahren sein. Nein, es ist aber ganz neue Musik aus dem Jahr 2026. Das waren die Womack Sisters mit If I Let You. Und ja, wer hört Womack, hört ganz richtig. Es sind die Töchter von der Band Womack and Womack. Und hier haben sich eben drei zusammengefunden, der Töchter. Und es ist ihr neues Album erschienen in diesem Jahr. Und es heißt auch If I Let You, nein, habe ich das jetzt richtig gesagt, so heißt die Single. Jetzt bin ich irgendwie durcheinander gekommen. Auf jeden Fall coole Musik, die in diesem Jahr erschienen ist mit drei ganz tollen Stimmen.
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0: Mit dem Unterdessen-Magazin am Donnerstag, den 9. Juli und Christine am Mikrofon. Wir sind schon mittendrin in der zweiten Stunde dieser Sendung, haben über Filme der Woche gesprochen, haben über das Reformpaket gesprochen mit dem Aussetzen der telefonischen Krankschreibung. Wir haben ein paar Veranstaltungshinweise gehört und jetzt in der zweiten Stunde erwartet euch noch das Thema Fahrradkodierung. Was da genau gemacht wird, das kann uns Marie erklären, die vor ein paar Jahren schon mal dabei war, als Fahrräder kodiert wurden, damit sie, naja, nicht ganz so leicht geklaut werden können, beziehungsweise schneller wiedergefunden werden können. Und ich habe noch einen kleinen Einkaufszettel der Woche für euch, diesmal aus Frankreich. Und ja, ich glaube, das mache ich mal direkt nach der nächsten Musik. Schauen wir mal auf diesen kleinen Einkaufszettel, der mir aus dem Urlaub geschickt wurde. Und die nächste Musik, die wir hören, die kommt von Way Dynamic, The Others.

Way Dynamic, eine tolle Band aus Australien, die neulich auch hier in Erfurt gespielt hat. Auf jeden Fall eine meiner musikalischen Entdeckungen in diesem Jahr. Ganz andere Dinge kann man entdecken, wenn man auf den Boden guckt, auf die Straße, auf den Gehweg. Denn da liegen sie manchmal rum, die Einkaufszettel. Und die bringe ich dann hier mit. Der Einkaufszettel der Woche. Heute habe ich gar kein Papier hier im Studio, sondern schaue auf mein Mobiltelefon, denn ich habe eine Nachricht bekommen von Nadja, eine unserer Radiomacherinnen, und die ist gerade im Urlaub in Frankreich und hat geschrieben: Liebe Christine, beim Einkauf im Urlaub mussten wir schmunzeln und haben dir dieses Fundstück mitgebracht. Einige Dinge kann ich mir übersetzen, doch so richtig reicht für alles mein bisschen Französisch nicht aus, und dann hat sie es auch noch übersetzt. Und dieser Einkaufszettel kommt aus dem Ort Montluçon, und der Einkaufsladen, der Supermarkt, war der Carrefour. Das heißt auf Deutsch Kreuzung, aber ist eben auch der Eigenname dieser Supermarktkette. Und auf dem französischsprachigen Einkaufszettel stehen folgende Dinge drauf: Poisson, Fisch, Mayo, Mayonnaise, Fromage Riant. Das kann ich leider nicht übersetzen, ist aber irgendwas mit Käse. Plus une pâte cuite, also plus ein Fertigteig. Fourmi, da wundere ich mich, denn das heißt Ameisen. Badois, das ist ein französisches Mineralwasser. Semoule, Grieß. Jus d'orange, Orangensaft. Madeleine, Madeleine, das ist so ein kleines, weiches Gebäck, was man gerne zum Kaffee oder Tee isst. Premier propre Eukalyptus, erster eigener Eukalyptus, darauf kann ich mir auch nicht so richtig einen Reim machen. Glas, zu Deutsch Eis. Badois, also nochmal dieses Mineralwasser, darunter noch ein anderes, nämlich Evian, auch eine Wassermarke. Kompott, zu Deutsch Kompott. Fruit, Obst, Früchte, und dann steht hier noch Crème Mont Blanc, und diese Crème Mont Blanc ist eine sehr schokoladige Creme, die man da so schön rauslöffeln kann. Das war dieser französische Einkaufszettel aus dem Ort Montluçon, gefunden von Nadja. Ich sage merci beaucoup et bonnes vacances. Schönen Urlaub dir noch, Nadja. Der Einkaufszettel der Woche.

Gone von der US-amerikanischen Band Pearl Jam. Die kommen aus Seattle und dieses Album feiert jetzt sein 20-jähriges Jubiläum. Es heißt wie die Band Pearl Jam, vorne drauf ist eine Avocado zu sehen. Die Band kommt aus Seattle, habe ich gesagt, und in Seattle gab es vor 2 Tagen ein Spiel im Rahmen der Fußball-WM der Männer und da haben die USA gegen Belgien gespielt und da sind die USA dann rausgeflogen. Eine 4:1 Niederlage gab es da. So ist der Stand der Dinge bei der Fußball-WM, falls ihr euch dafür interessiert, so heißt es richtig. Und nach der nächsten Musik sprechen wir über Fahrräder, genauer gesagt, was getan werden kann, um ein Fahrrad schnell wiederzufinden, das geklaut wurde oder um herauszufinden, wem es denn gehört. Es nennt sich Fahrradkodierung. Mehr dazu, wie gesagt, gleich nach der nächsten Musik. Und die kommt von einem Künstler, der in Erfurt live zu erleben ist. Er heißt Das Paradies und hören könnt ihr ihn im Rahmen vom Barfüßer Open Air. Und der spielt er nämlich morgen am Freitag um 20 Uhr in der Barfüßerruine. Das Paradies mit dem Song Goldene Zukunft.

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1: Eine goldene Zukunft sieht das Paradies. Dahinter steht der Leipziger Musiker Florian Sievers. Er hat auch bei der Band Talking to Turtles mitgewirkt und das war ein Song von seinem ersten Album. Und jetzt erscheint sein drittes und mit dieser neuen Musik kommt das Paradies auch nach Erfurt zum Barfüßer Open Air morgen am Freitag, 10. Juli um 20 Uhr. In der Barfüßer Ruine könnt ihr diesen Künstler hören.
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1: Wurde euch denn schon mal ein Fahrrad geklaut? Ich hoffe ja nicht. Und wenn ja, dann hoffe ich, dass es wieder aufgetaucht ist und ihr es wiedergefunden habt. Eine Möglichkeit, das Fahrradstehlen schwerer zu machen, ist die Fahrradkodierung. Das ist ein Code, ein einzigartiger Code, der wird in das Fahrrad gefräst, nämlich in den Fahrradrahmen rein. Und das nächste Mal können Fahrräder kodiert werden am 15. Juli hier in Erfurt am Bahnhof. Das ist nächste Woche Mittwoch. Organisiert wird die Fahrradkodierung vom ADFC, dem Allgemeinen Deutschen Fahrradclub. Und Marie war vor ein paar Jahren dabei, als Fahrräder kodiert wurden am Erfurter Bahnhof und hat sich dort unterhalten mit Thomas vom ADFC, wie das mit dem Fahrradkodieren eigentlich funktioniert. Und wer genau hinhört jetzt im nächsten Beitrag, dann könnt ihr auch raushören, aus welchem Jahr dieses Interview denn stammt.
3: Das ist ein Code, der nur mein Fahrrad dann hat und der das Fahrrad schützen soll davor, dass es geklaut wird oder vor allem, dass es wiedergefunden wird, wenn es mal geklaut wurde. Was ist so das primäre Ziel?
4: Beides. Einmal als Abschreckung, als typische Abschreckung. Da kommt über den Code dann Aufkleber drauf mit Schutzfenster, mit dem ADFC-Logo und da steht drauf, Vorsicht, Rad ist kodiert. Das wird sichtbar an der Seite des Rahmens angebracht. Einmal eben wirklich als Vorsichtsmaßnahme, als Abschreckung, dass der Dieb weiß, okay, das Rad ist kodiert, ich kann den Rahmen jetzt viel schlechter oder gar nicht mehr wieder veräußern. Und als zweites eben, wenn das Rad doch gestohlen wird und es wird wieder aufgefunden, kann das Rad eindeutig dem Besitzer zugeordnet werden.
3: Wie setzt sich denn der Code zusammen?
4: Der setzt sich aus verschiedenen Teilen zusammen. Einmal den Stadtteil Erfurt, 3-0, da Erfurt kreisfrei ist. Dann gibt es einen Straßencode, Hausnummer, Initialen. Und das ist der 17, da wir das Fahrrad jetzt im Jahr 2017 kodieren, beziehungsweise da der Fahrradeigentümer 2017 in dieser Adresse gewohnt hat.
3: Was ist, wenn ich umziehe und woanders wohne?
4: Wenn man umzieht, dann kann die Polizei trotzdem feststellen, der Fahrradeigentümer hat 2017 da gewohnt und lässt sich trotzdem eindeutig zuordnen.
3: Das heißt, die Polizei kennt diese Codes. Also wie ist die Zusammenarbeit zwischen euch und der Polizei? Oder leitet ihr das einfach nur weiter oder wie geht das?
4: Wir leiten das weiter, beziehungsweise es kann auch passieren, dass die Polizei vorbeikommt, mal solche Einschreibformulare abholt und dann nach den gestohlenen Fahrrädern, dann beziehungsweise wenn die Polizei gestohlene Fahrrad hat, dann auch danach schaut und die gestohlenen Fahrräder, wieder aufgefundenen Fahrräder wieder zuordnen kann.
3: Wahrscheinlich ist es auch schlau, wenn es mir geklaut wurde und ich es anzeige, dass ich dann meinen Code damit hinschreibe oder so.
4: Zum Beispiel,
3: so, ne?
4: Natürlich, auch eine Möglichkeit.
3: Das heißt, so eine Kodierung kann ein Weg sein, dem irgendwie vorzubeugen oder das Fahrrad wiederzufinden.
4: Genau.
3: Du hast gesagt, das wird in den Rahmen
4: reingefräst.
3: Genau. Macht das den Rahmen nicht kaputt?
4: Nein. Definitiv, klare Antwort, nein. Solange es kein Carbonrad ist, Carbonräder kodieren wir nicht, da wir die Carbonfasern zerstören würden. Ansonsten die anderen Räder aus Alu und Stahl zum Beispiel, die kodieren wir ohne Probleme und da treten auch keine Defekte auf. Auch wenn es öfters durch verschiedene Leute oder Gruppen Aussagen gibt, dass die Rahmen davon zerstört werden, aber es ist definitiv nicht so. Es ist noch kein einziger Fall aufgetreten, dass Defekte oder Fahrzeugrahmen dadurch auftreten oder zerstört werden.
3: Wie lange macht ihr das denn hier schon beim ADFC in Erfurt?
4: Genau kann ich es nicht sagen, auf jeden Fall schon ein paar Jahre.
3: Und wie ist die Resonanz? Also hat sich das gut rumgesprochen und ihr habt hier immer volles Haus wie heute?
4: Genau. Kommt natürlich immer aufs Wetter drauf an, auf den Monat und so weiter, inwieweit wir das propagieren. Aber die Resonanz ist ziemlich groß, ja.
3: Du hast gesagt, es gibt Einschränkungen, was das Material angeht. Carbon geht nicht so gut. Gibt es da irgendeine andere Möglichkeit für solche Fahrräder oder kann man die einfach gar nicht kodieren?
4: Es gibt eine Ausweich-, eine Alternativmöglichkeit für Carbon-Fahrräder, die wir eben nicht kodieren durch dieses Einfräsen, sondern es gibt die Ausweichmöglichkeit eine Klebekodierung, dass wir den Code auf den Sticker auf das Fahrrad aufbringen.
3: Und das ist dann wahrscheinlich irgendwie ein bisschen stabiler klebt der, oder? Weil sonst kann man ja Aufkleber einfach
4: abziehen. Sind Sticker oder Aufkleber, die nicht leicht zu entfernen sind.
3: Was ich auch gelesen habe, ja toll, das ist kodiert, die Leute klauen es trotzdem und fräsen quasi einfach den Code an sich nochmal raus.
4: Das kann man nicht vermeiden. Das sind dann die professionellen Dieben und die professionellen Diebesbanden, die dann zuvorgehen und die Kodierung dann entfernen. Aber sieht trotzdem nicht schön aus. Aber die einfachen Diebe jetzt, die Gelegenheitsdiebe, die gehen erstmal nicht so vor und deswegen bleibt die Kodierung da auch.
3: Jetzt habe ich hier schon gesehen, wer hier ankommt mit dem Fahrrad, muss ich erstmal da an euren Stehtisch stellen und es werden Formulare ausgefüllt. Geben die jetzt quasi nur die Daten an, die dann auch in dem Code versteckt sind oder was muss man hier angeben an Daten?
4: Es werden Daten aufgeschrieben, die auf dem Personalausweis stehen, wie Personalausweisnummer, Ausstellung, Ausstelldatum und Rahmennummer und Fahrradtyp. Solche Daten werden, Name, Adresse, all solche Daten werden da mit aufgenommen und deswegen wäre natürlich auch unbedingt benötigt, der Personalausweis und der Eigentumsnachweis des Fahrrades.
3: Ich bin nämlich auch mit dem Fahrrad hier und hätte es mir auch gern kodieren lassen. Mhm. Ich habe es mir leider selber aufgebaut, was heißt leider, und habe die Rechnung des Rahmens oder keine Ahnung nicht gefunden. Aber hätte ich die gefunden, hätte das quasi gereicht? Also wenn ich das nicht komplett gekauft hätte, sondern nur alle Teile einzeln und dann mit, keine Ahnung, der Rechnung des Rahmens gekommen wäre?
4: Ja, Rahmen, natürlich, das hätte gereicht, da eben, wenn Sie den Rahmen so gekauft haben, eine Rahmennummer natürlich vorhanden sein sollte.
3: Mhm. Was ist denn, wenn ich das Fahrrad verkaufen will?
4: Dann gibt man beim Fahrradverkauf dieses Formular mit. Wir fertigen ja zwei Kopien an, also beziehungsweise eine Originale und eine Kopie. Das Originale bekommt ihr mit. Die Kopie verbleibt bei uns und das Original wird einfach dann dem Käufer mitgegeben.
3: Ist es eigentlich üblich, dass das der ADFC macht, also so in anderen Städten? Oder ich glaube, ich habe als Jugendliche immer bei der Polizei selber kodieren lassen.
4: Ja, kommt immer auf die Stadt drauf an. In anderen Städten macht es die Polizei, in anderen Städten macht es die Polizei mit dem ADFC zusammen. Hier in Erfurt macht es die Polizei leider nicht, hier macht es nur der ADFC. Es gibt Städte, da macht es die Polizei auf irgendwelchen Festen oder irgendwelchen Fahrradgroßveranstaltungen.
3: Ich habe schon gesagt, es ist relativ großer Andrang. Ich weiß gar nicht, wie lange dauert das, so ein Fahrrad zu kodieren. Ich habe das Gefühl, die Daten aufnehmen dauert länger, als das Fahrrad dann zu kodieren.
4: Ja, so dürfte es ungefähr gleich kommen. Also so circa 10 bis 15 Minuten pro Fahrrad brauchen
3: und
4: wir für insgesamt.
3: Hier die Kollegin hatte vorhin auch eine kurze Ansprache gehalten, dass ihr euch irgendwie noch ein ganz tolles Gerät anschaffen wollt. Ja. Was hat sie gesagt? Das ist eine andere Art von Kodiermaschine?
4: Ja. Das ist dann so eine digitale Kodiermaschine, etwas neuartiger.
3: Genau, da hat sie einen kleinen Spendenaufruf gemacht. Das heißt, wer euch unterstützen will, kann das auf diesem Wege gerne tun.
4: Ja, das Gerät ist sehr, sehr teuer. Wäre natürlich wünschenswert, wenn wir so ein Zweitgerät oder ein neuartigeres Gerät natürlich bekommen würden. Können wir schneller kodieren.
3: Gut, du musst wahrscheinlich zurück zu deinem Tisch. Ich würde mich auch hier nochmal umhören unter den Leuten, die sich hier ihre Fahrräder bekratzen lassen. Vielleicht zum Schluss die Frage, Fahrradkodierung ist ein Diebstahlschutz. Was kann man noch tun, außerhalb davon, dass das Fahrrad nicht geklaut wird? Ein paar Tipps oder Hinweise?
4: Also ich habe insgesamt vier Dinge parat. Das allererste, das Wichtigste, ist ein gutes Schloss. Also ich empfehle entweder Bügelschloss oder Faltschloss. Für was anderes würde ich persönlich kein Geld ausgeben. Das zweite ist eine Fahrtversicherung. Würde ich abschließen, gibt es extra Fahrtversicherungen oder eine Fahrtversicherung, die in der Hausratversicherung mit integriert werden kann zum Beispiel. Das dritte ist zum Beispiel jetzt hier die Fahrradquotierung als Vorbeugung und als vierten Schutz, welchen ich an meinem teuren Fahrrad zum Beispiel noch habe, ist eine Komponentensicherung. Das gibt so Pitlock-Systeme, um Komponenten wie Räder und Sattelstütze zu schützen, damit die nicht geklaut werden können, wenn das Fahrrad in der Stadt am Fahrradständer abgeschlossen ist.
3: Das ist nochmal was anderes, als einfach nur eine Schraube zu nehmen anstelle eines Schnellspanners.
4: Anstatt Schnellspanner ist das zum Beispiel das Pitlock-System ein einzigartiger Schlüssel, den nur der Fahrradbesitzer hat, um die Komponenten wie Räder und Sattelstütze und andere Komponenten zu sichern.
3: Gut, dann vielen Dank dafür und heute noch viel Erfolg.
4: Okay, danke.
1: Das war Marie im Gespräch mit Thomas vom ADFC. Sie haben gesprochen über die Fahrradkodierung und ich möchte auflösen, dieses Interview ist aus dem Jahr 2017. Und knapp 10 Jahre später werden immer noch Fahrräder kodiert, nämlich nächste Woche Mittwoch ist der nächste Termin. Am 15. Juli könnt ihr von 18 bis 20 Uhr an den Bahnhof Erfurt kommen. Dort kodiert der ADFC Fahrräder. Bahnhofstraße 22 ist die Adresse und ihr solltet 15 Euro auch mitbringen. Und Marie hat damals nicht nur mit Thomas vom ADFC gesprochen, sondern war dann auch dabei, als gefräst wurde in die Fahrradrahmen. Sie hat sich dann unter den Menschen umgehört, die ihre Fahrräder kodieren lassen wollen. Und nach der nächsten Musik hört ihr diese Eindrücke. Und es ist spanischsprachige Musik von Ana Tijoux und DJ Dacel. Und es geht um Weine und um Schallplatten, Vinos y Vinilos.

0: von Anna Tijoux, DJ Dacel, gebe ich jetzt wieder ab an Marie, die sich vor ein paar Jahren am Bahnhof Erfurt umgehört hat bei Menschen, die ihre Fahrräder kodieren lassen, einen Code einfräsen lassen, damit man weiß, wem gehört das Fahrrad, für den Fall, dass es mal gestohlen werden sollte.
1: Jetzt stelle ich mich hier einfach frech daneben und gucke mir das mal von Nahem an. Das nächste Fahrrad liegt auf den Böcken und wird eingespannt in diese Vorrichtung. Und die Maschine wird in die Hand genommen. Ich sehe den Code, der ist sehr groß und der wird bestimmt aufs Kleinere übertragen. Gleich wird's laut. Auf der einen Seite führt er jetzt durch den großen Buchstaben des Codes mit so einem Stift durch und auf der anderen Seite des Geräts ist das Ding, was fräst. Und quasi die Buchstaben in verkleinerter Form in den Rahmen bringt. Es sind nicht nur Buchstaben, es sind auch Zahlen. Ist das Ihr Fahrrad?
2: Ja.
1: Darf ich Sie kurz fragen, was Sie dazu gebracht hat, das hier kodieren zu lassen?
2: Tja, ich habe mir gesagt, das Fahrrad hat etwa 1.500 € gekostet. Und da lohnt sich das Kodieren, das doch in gewisser Weise abschreckend ist für einen eventuellen Fahrraddieb.
1: Ich mache Aufnahmen für Radio Frei. Kann ich Sie kurz fragen, warum Sie sich Ihr Fahrrad hier kodieren lassen?
3: Tja, wir haben das Fahrrad uns anfertigen lassen und haben festgestellt, nicht mal eine Rahmennummer. Und da waren wir das erste Mal erschrocken und dann aufgrund der vielen Diebstähle wollen wir jetzt ganz sicher gehen und lassen das kodieren. Ne? Und haben das über einen Flyer irgendwo bei einer Messe, haben wir den Flyer mal mitgenommen, gesehen, angerufen und heute einen Termin bekommen und lassen wir das jetzt kodieren.
1: Und konnten Sie sich die Stelle am Fahrrad selber aussuchen, wo das hin soll,
3: ja,
1: der Code?
3: Es gab zwei Stellen, wo es möglich war und dann haben wir gesagt, die vordere, die große Seite, ja, wo man es anbringen kann.
1: Vielen Dank. Ja, wenn ich dich hier einfach so zwischendurch anquatsche, ja, du hier gerade den Aufkleber fertig draufklebst, kann man das überall am Fahrrad anbringen oder gibt es Stellen, wo das nicht geht?
4: Ja, so am besten geht es eben unterm Sattel, direkt an der Sattelstange am Rahmen, weil das quasi in einer Linie zu irgendeiner Rohrachse liegen muss. Also das Graviergerät ist halt so aufgebaut, eben, dass man sich die Stelle nicht komplett frei aussuchen kann. Da ist man dann schon festgelegt. Aber wie gesagt, unterm Sattel geht es eigentlich am besten. Das ist bewährt und funktioniert einwandfrei.
1: Und ihr habt verschiedenfarbige Aufkleber, habe ich gesehen. Und
4: ja,
1: diese
4: genau,
1: etwas farbenprächtigeren Orangenen wollen die Leute nicht so gerne?
4: Ja, die meisten wollen es farblich halt gerne dezenter. Und wir versuchen die Leute halt zu ermutigen, ein bisschen Farbe zu wagen eben, weil Auffälligkeit erhöht halt auch die Schutzwirkung und soll ja auch abschreckend wirken.
1: Dankeschön. Oh, jetzt sehe ich mal hier den Baukasten der Buchstaben. Und solange er hier noch bastelt, wir wollten nämlich gleich noch was. Du machst hier quasi auch mit die Datenaufnahme?
5: Genau, ich bin für die Datenaufnahme zuständig.
1: Wie lange machst du schon mit?
5: Ja, also wir sind jetzt relativ neu, seit ungefähr 3 Monaten sind wir jetzt dabei. Ja,
1: und
5: also ich bin mit meinem Freund hier, genau.
1: Und wie kamt ihr dazu, euch hier anzuschließen?
5: Ja, also mein Freund hat einfach gesehen, ja, ADFC ist eine gute Sache. Wir fahren halt auch mit dem Fahrrad immer regelmäßig auf Arbeit. Und ja, ein anderer Grund war auch ein Teilauto gewesen. Aber hauptsächlich, weil wir halt selber Fahrrad fahren und uns ein bisschen einsetzen wollten in Erfurt für die ganzen Radwege. Weil das ja alles doch noch nicht so ist, wie es sein sollte.
1: Hast du auch Bock, dich mal an die Graviermaschine
5: ja,
1: zu stellen?
5: Ja, also theoretisch könnte ich das lernen, aber ich mache lieber die Schriftführung. Also das
1: ist
5: mir lieber.
1: Ist es sehr aufwendig, das zu lernen? Das müsste wahrscheinlich dich fragen, die es schon können. Nee, die Graviermaschine zu bedienen.
5: Ja, es ist halt einfach nur man braucht eine ruhige Hand dafür und ist ein bisschen filigrane Feinarbeit. Ja.
6: Wenn man das ein, zwei Mal gemacht hat, dann kriegt man das dann auch ziemlich flott hin. Also, ja. Ein paar Mal machen und ein paar Mal das Fahrrad selbst kodieren mit der Maschine und dann geht das.
5: Wenn man es dann halt doch mal verhaut, ist es halt nicht so schön. Deswegen überlasse ich das hier bei den Leuten, die das auch können.
1: Oder man übt an irgendwelchen alten Stahlstangen.
5: Haben wir haben hier eine alte Stahlstange, also eine alte Fahrradstange, an der man das üben könnte.
1: Und ich habe das eben schon versucht zu beschreiben da dran. Du steckst jetzt quasi die Buchstaben und Zahlen, jetzt bringe ich dich hoffentlich nicht durcheinander, in so eine große Schiene, also in groß, und die Maschine übersetzt das dann in klein, richtig?
6: Genau. Also ein kleines Übersetzungssystem, Schienenübersetzungssystem, damit man das dann von dieser Steckschiene dann auf den Rahmen kodieren.
1: Okay, Steck erstmal fertig.
6: Hier auch im Prinzip dann nochmal, dass das dann gleich nochmal von der Kollegin kontrolliert wird.
1: Weil wenn einmal ein falscher Buchstabe ist, ist es blöd, ne?
5: Ja, also dann steht
6: jetzt,
5: das
6: haben wir noch die Möglichkeit umzustecken, wenn es dann auf dem Rahmen Kutier gefräst ist und es ist zu spät. Ist das von Enduring?
1: Das nächste Fahrrad wird vorbereitet.
5: Wir haben Fließband hier.
1: Genau. Ich sehe schon, das ist ja... Wie viele Zettel habt ihr jetzt hier noch liegen? Noch?
6: Da noch einige. Das wird jetzt kodiert, das kannst du jetzt wegstecken.
1: Was ich vorhin noch mitbekommen habe von dem einen Mann, er hatte vorher angerufen. Ist es ratsam, sich einen Termin zu machen?
6: Das ist ratsam für die Fahrradkodierung, beim ADFC anzurufen und sich davor anzumelden. Und die Voranmelder werden dann auf eine Liste geschrieben zwischen 18 und 20 Uhr. Und dann werden die auch zu dem Termin dann drangenommen und kodiert.
1: Und alle anderen müssen quasi warten?
6: Genau. Deswegen ist es auf jeden Fall ratsam, da sich da anzurufen beim ADFC und sich voranzumelden.
1: Genau. Okay, dann mache ich mich wieder los und ich wünsche euch hier noch frohes Fräsen.
0: Frohes Fräsen wünscht hier Marie. Danke für diesen Beitrag zum Thema Fahrradkodierung. Und der nächste Termin für die Fahrradkodierung in Erfurt ist der 15. Juli, nächste Woche Mittwoch von 18 bis 20 Uhr in der Bahnhofstraße 22, direkt am Bahnhof an dem Rathaus. Was könnt ihr kodieren lassen? Euer Fahrrad, euer Lastenrad, E-Bike, Laufrad, Roller, Anhänger. Euer Fahrzeug könnt ihr mitbringen. Am besten, ihr meldet euch vorher an und ihr findet die Kontaktdaten auf der Seite erfurt.adfc.de. Was müsst ihr mitbringen? 15 Euro kostet die Codierung. Dann natürlich euer Fahrzeug, wo der Code eingefräst werden soll. Personalausweis und wichtig, den Kaufvertrag des Fahrzeugs, damit klar ist, ihr habt das Fahrzeug auch gekauft. Damit könnt ihr dann nächsten Mittwoch zum Fahrradkodieren gehen. Was man im Fahrradschlauch überhaupt nicht gebrauchen kann, ist ein Loch. Und Loch heißt die nächste Band, die wir hier hören. Ich übersetze es ins Englische, dann klingt es ein bisschen cooler und passt auch zur Musik. Die Band heißt Hole.

Malibu von der Band Hole habe ich heute hier rausgesucht in der Sendung, weil die Sängerin heute Geburtstag hat. Die Sängerin heißt Courtney Love, geboren am 9. Juli 1964, wird heute also 62 Jahre alt. Und Courtney Love singt nicht nur bei Hole, sondern ist auch bekannt geworden als Ehefrau von Kurt Cobain, dem Sänger von Nirvana, der 1994 sich das Leben genommen hat. Und Courtney Love verwaltet das musikalische Erbe der Band Nirvana rund um Kurt Cobain zusammen mit zwei anderen Bandmitgliedern. Aber nicht nur Courtney Love hat heute Geburtstag oder auch Mercedes Sosa, wie wir heute schon gehört haben, sondern noch ein anderer Mensch, der uns auch zurück in die 90er mitnimmt, ähnlich wie es Hole auch tun, aber die Musikrichtung ist eine ganz andere. Diese hier. Die Älteren werden sich erinnern, das ist Musik der Love Parade. 1989 gab es die zum ersten Mal bis 2010, bis es da zu einem sehr großen Unglück kam in Duisburg, gab es jährlich diese große Techno-Parade, die Love Parade. Und einer der Mitbegründer war Dr. Motte. Er hat auch diesen Song hier gemacht, zusammen mit Westbam. Und auch Dr. Motte hat heute Geburtstag, wird 66 Jahre alt. Und für einen Veranstaltungstipp, jetzt noch kurz vor Schluss der Sendung, wechseln wir auf jeden Fall die Musikrichtung, denn das Stone from the Underground findet jetzt statt. Von heute bis zum Samstag könnt ihr an den Alberstädter See gehen zum Stone from the Underground Festival. Das gibt's schon seit 2001 und ja, ist so ein Festival von der Szene für die Szene. Und ihr hört Underground-Musik, Stoner-Musik und vieles mehr an einem ganz idyllischen Platz in Erfurt, nämlich am Alberstädter See. Und ja, die Kolleginnen von der Sendung Muckefuck hier bei Radio Frei haben sich auch mit diesem Festival beschäftigt, mit dem diesjährigen Stone from the Underground. Und ihr könnt da auch nochmal reinhören, wenn ihr ins Programm von Radio Frei klickt bei radio-frei.de. Dann findet ihr diese Woche die Wiederholungssendung von Muckefuck, die lief am Montag 12 Uhr. Und wenn ihr da draufklickt, könnt ihr nochmal die Musik hören, die so die Bands in den Fokus nimmt, die dieses Jahr beim Stoned spielen. Da habe ich jetzt kein Lied rausgesucht. Das war eher nur so ein Musikrichtungswechsel in der Sprache beim Stone from the Underground. Bis zum Samstag läuft es. Mein letzter Song soll ein anderer sein, nämlich von Oskars Mom, eine Thüringer Band. Und die habe ich rausgesucht, weil ihr heute Abend hier im Programm von Radio Frei die Sendung Handmade hört um 21 Uhr. Und da wird diese Band vorgestellt, Oskars Mom im Interview und auch mit Musik. Aber zuvor verabschiede ich mich von euch. Mein Name ist Christine, ihr habt das Unterdessen Magazin am Donnerstag gehört, am 9. Juli. Und die nächste Ausgabe von Unterdessen gibt es dann am Montag um 9 Uhr mit Reinhard am Mikrofon. Und bis dahin wünsche ich euch eine gute Zeit, ein gutes Wochenende bei wieder sommerlich ansteigenden Temperaturen bis an die 30 Grad ran. Gut für die Festivals auf jeden Fall. Habt eine gute Zeit, viel Spaß noch im Programm von Radio Frei und ich gehe raus mit Musik von Oskars Mom. Der Song heißt Sun. Tschüss, macht's gut.

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0: Ich habe eine Frage.
1: Ja. Johnny Credit.
0: Warum fädelt der Song aus, obwohl er ganz eindeutig noch was zu erzählen hat?
1: Ja, das ist auf der Scheibe irgendwie generell. Da ist manchmal ein bisschen Gequatsche drauf.
0: Aber geiler Song. Geiler Song.
1: Johnny Credit, ja. I got no cash.
0: Geiler Cash-like. Kannte ich noch nicht.
1: Ich auch nicht. Ich habe die Platte, vielleicht muss man den Kontext dazu hören. Moment, aber Plattenbörse in der Mielhose.
0: Ja.
1: Und man sucht dann so ein paar Platten raus, die man vielleicht abstoßen möchte und kramt dann in irgendeiner Ecke, in der man... Also die hinterste Ecke im Plattenregal, die allerhinterste Ecke. Und kramt dann so Platten vor und denkt sich so, warte mal, wieso stehen die da? Und dann geht man nicht zur Plattenbörse, um was zu verkaufen, sondern kommt er mit Platten zurück. Und muss dann wieder das Zeug einsortieren und hört dabei rein und denkt sich so, warte mal, das ist so ein Casual-Life. Warum ist der aussortiert? Warum hat er die Scheibe überhaupt gekauft? Nicht wegen dem Song damals. Ja.
0: Jo, ihr seid wieder bei Play Some Records und wir machen heute eine Country-Show.
1: Dekaden an Country.
0: Genau. Wollen wir weitermachen?
1: Ja,

0: Das musste jetzt einfach sein. Wir brauchten mal ganz kurz ein Kontrastprogramm nach dem Song, der uns von mit seiner ganzen Geschichte und Emotionalität, ich bin immer noch zu Tränen gerührt, uns ziemlich schwer auf den Magen geschlagen
1: ist. Einfach geschlagen.
0: Deswegen brauchten wir
1: jetzt kurz die Magengrube.
0: Ein Kontrastprogramm und haben uns mal was Lebensbejahendes noch kurz.
1: Was auch davon zeugt, dass auch manche Platten einfach aussortiert Ecke, ja, also warum die da stehen.
0: Der aber Song hieß The School Bus. Wie hieß denn der Dude?
1: T. Tommy Carter.
0: Joe.
1: Nicht Carter, Kürter.
0: Genau, das ist auf Monument erschienen und aber wem der Song vielleicht gefallen hat. Es gibt noch eine Version von Tommy Riggs, The School Bus auf Orange Records. Ich würde sagen, es ist die bessere. Also, wem es gefallen hat, Tommy Riggs, The School Bus.
1: Mal auschecken. Für ewig ergriffen sein möchte.
0: Gut, mach mal weiter mit einem normalen Programm.
1: Ja.

0: Ach ja.
1: Zwei Stunden Plays am Rekord sind vorbei. Ich habe das Gefühl, ich muss noch was, muss noch was zu diesem 70er, 80er Jahre Country sagen. Ich
0: kein Gefühl, 80er, da war kein 80er.
1: Das war nicht 80er dabei?
0: Nein.
1: Das klingt aber, also, das klingt alles, was so funky und anders, klingt alles so traumatized Country. Als ob die alle traumatisiert sind. Traumatisiert von Vietnam. Und von Musik, die
0: jetzt nicht so
1: Country jetzt den Rang abläuft.
0: Ist ja jetzt nicht so abwegig.
1: Wilde Sachen dabei gewesen.
0: Durchaus.
1: Dieser Porter Wagner-Song, der ist einfach traumatisiert von psychoaktiven Alter, Drogen.
0: Der war krass. Das war auf jeden Fall.
1: Das war mit psychedelischer Country.
0: Das Lustige ist, wir haben gar nicht gesagt, was wir spielen und deshalb weiß keiner, wovon du redest.
1: Ja, also das war nicht das, was nach The Doors geklungen hat und auch nicht nach Motown Records.
0: Gut.
1: Schön war's.
0: Ja, vielleicht wird es nächstes Mal besser.
1: Noch funkiger.
0: Oder anders.
1: Immer anders. Also, schaltet nächste Woche wieder ein. Play some Records.
0: Genau.
1: Ciao.
0: Tschüss.

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2: Was war dein erstes Hip-Hop-Album? Also das erste Hip-Hop-Album, was du so bewusst gehört hast?
3: Also, ich kann dir nicht ganz, ganz genau sagen, was... Ich kann dir nicht genau sagen, was das erste Album durchgehend war, weil ich, glaube ich, nicht auf ein komplettes Album oft von Leuten gestoßen bin, sondern auf Compilations. Meine Eltern haben viel 70s Soul, Jazz und auch Hip-Hop gehört. Also meine Mama hat auch Lauryn Hill gehört zum Beispiel. Und deswegen habe ich hier mal einen Lauryn Hill-Track aufgeschnappt. Als Teenager dann einen Track von D'Angelo, also auch in R&B-Richtung, immer war Missy Elliott dabei. Es gab sehr selten ein ganzes Album, weil ich einfach verschiedene Tracks aufgenommen habe im Sinne von, die sind mir so zugespült worden. 50 Cent eigentlich auch urviel, was lustig ist. Aber ich glaube, es hat schon, die ersten paar Dinge waren schon Lauryn Hill und Missy Elliott. Definitiv. Woran ich mich jetzt als frühestes erinnern kann. Als Teenager kam dann aber richtig viel rein. Also ich bin 95 geboren, ich bin jetzt 31 im Juni, das heißt, ich habe halt, in den frühen 2000ern die ersten Dinge gehört, aber eher ältere Sachen. Also ich war nie up to date mit Dingen, dass ich jetzt wusste, okay, was rennt jetzt gerade. Oder zum Beispiel Deutschrap und Hip-Hop-mäßig hatte ich viel später erst Ahnung. Da habe ich fast gar nichts mitbekommen jetzt. Genau.
2: Okay, aber cool. Lauryn Hill, Missy Elliott. Sehr gute erste Einflüsse, würde ich sagen.
3: Ja, also eher im US-American Hip-Hop unterwegs. Ich hatte auch eine Zeit lang eine kurze Phase, wo ich eher, also bevor ich irgendwas mit Deutschrap zu tun hatte oder viel reingehört habe, also immer so ein bisschen Joy, den Alani, Max Herre, eher so diese Richtung, also so jazzige Dinge, weil mein Einfluss einfach Jazz war zuerst. Oder ich glaube, meine musikalischen Einflüsse waren viel Jazz. Das heißt, ich bin viel früher zu sowas wie Freundeskreis und Joy Denalani und R&B und deutschem R&B gekommen, als ich jetzt zu Haftbefehl gekommen bin. Ich schätze aber beide. Mhm. Auf verschiedene Arten und Weisen, verstehst du?
2: Mhm, voll.
3: Ich glaube, weil ich diese Einflüsse hatte und halt zuerst als 7-jähriger Stevie Wonder gehört habe, dann kommt halt als nächstes Joy Denalani eher in die Reihe und dann erst Nura. Also so von den Genres her. Und ich hatte eine französische Hip-Hop, also französischen Hip-Hop habe ich auch voll viel gehört als Teenager, aber ich kann mich da schwieriger an Namen erinnern. Bevor ich zum Deutschrap kam, was irgendwie witzig ist, aber ja.
2: Ja, okay. Hast du das verstanden, die Lyrics, oder war es wirklich einfach so der Vibe, der Sound, der dich da gecatcht hat an dem französischen Rap?
3: Ich glaube, es war der Vibe und der Sound. Ich habe in der Schule Französisch gehabt und ein bisschen versucht zu übersetzen zum Spaß, aber es ist viel zu schwierig, weil es ist ja was anderes, wenn du eine Sprache lernst und wenn du dann literally Songtexte hast, die wo es Redewendungen gibt, wo es Jokes gibt, wo es verschiedene Slangs gibt in jeder Region anders. Also das ist viel zu krasses Level. Voll. Ich bin zu Hip-Hop gekommen und zu Rap. Ich bin zu Hip-Hop und Rap gekommen, nicht als MC oder nicht als Texter als erstes, sondern ich bin eigentlich Schlagzeuger, seit ich ein Kind bin. Und das habe ich früher auch hauptberuflich gemacht. Das heißt, mein Einstieg in Hip-Hop und Rap war viel mit Instrumentals. Das heißt, ich habe auch eher zu Jay Dilla gedrummt, richtig wackelig oder mir halt Instrumentals und voll viele Instrumentals reingezogen, bevor ich jetzt krass viel auf Texte gehört habe. Oder es für mich war immer zuerst die Musik im Vordergrund als der Text, weil ich halt vom Schlagzeugspielen komme. Oder vom Beatboxen. Ich habe auch voll viel gebeatboxt als Teenager zum Spaß. Das heißt, ich komme von dem musikalischen, also halt so ein bisschen irgendwas, aber es war halt witzig. Ich komme von dem Musikalischen eher und von dem Beat bauen oder von dem Interesse an den Loops, an den Beats und an den Wiederholungen. Und dann habe ich erst die Aufmerksamkeit gehabt für die Texte. Deswegen, glaube ich, habe ich eher so dann Jay Dilla entdeckt, was vielleicht ein bisschen random ist. Oder mir wirklich auch Instrumentals reingezogen auf YouTube, weißt du, verschiedene. Das war so fürs Gehör mein Taste.
2: Cool, das finde ich so einen super, super spannenden Zugang zu, den glaube ich halt nicht.

0: Das heißt, sie hat uns super absichern können und deswegen komme ich jetzt aus dem. Deswegen hatte ich zum Beispiel Zugang zu Schlagzeugunterricht. Ich meine, wer kann sich das leisten? Das ist ja auch voll. Das habe ich ja auch voll spät erst reflektieren angefangen. Was kostet das überhaupt, wenn man sagt, ja, wow, ich bin damals eingestiegen mit Schlagzeug, blablabla. Wer kann sich überhaupt ein Instrument und Unterricht leisten? Wer hat überhaupt die Zeit dafür? Babibo. Also das ist alles eine Geldfrage und eine Klassenfrage. Und somit bin ich auch ins Rappen gekommen, weil ich aus dem Rhythmischen das witzig fand, Dinge nachzuplappern, aber nicht aus dem, dass ich aus dem Emotionalen in den Rap gekommen bin. Ich bin aus dem Emotionalen heraus, also aus Gefühlen heraus, ins Songwriting gekommen, ins Pop-Songwriting mit Gitarre und Lagerfeuer als Teenager. Aber ins Rappen bin ich gekommen durchs Schlagzeugspielen, weil es mir rhythmisch Spaß gemacht hat. Das heißt, ich komme da von einem super spielerischen Herumblödeln und auch gleichzeitig rappen und Schlagzeug spielen und ausprobieren und dann spalten sich die Gehirnhälften. Also aus diesem Experimentieren komme ich eigentlich zum Rap.
1: Das ist super spannend. Super spannend. Und also du kannst gleichzeitig rappen und Schlagzeug spielen?
0: Also ich habe ewig nicht mehr viel Schlagzeug gespielt. Ich kann's richtig schlecht. Weil ich glaube, dass du einen richtig guten einen Hip-Hop-Beat hinkriegst am Schlagzeug, der erstens mal knallt, da muss ich wieder viel üben, ich habe ewig nicht gespielt. Und dann, dass du es irgendwie in einer guten Pocket spielst, also beim Schlagzeugspielen sagt man, wo der Beat wirklich sitzt. Und dass du, wo du dann auch rappst rhythmisch, also wo du dann zu Hause bist, das klingt nicht besonders gut. Aber ich habe es einfach zum Spaß gemacht. Ich habe halt früher als Schlagzeuger in Bands gespielt, aber das waren Pop-Bands. Das heißt, das ist ein anderes Feeling vom Schlagzeugspielen. Das war einfacher. Ich glaube, Hip-Hop-Beats spielen und rappen, das könnte ich nicht gut, weil das ist einfach rhythmisch eine andere Klasse für mich.
1: Ja, ich stelle es mir total krass vor. Also ich rap ja auch und ich habe nie Schlagzeug gelernt oder irgendwas. Ich habe auch erst dann irgendwann viele Jahre, nachdem ich gerappt habe, erst mal gelernt, was Vierteltakt eigentlich bedeutet. Also es ist so total, so habe über dieses ganze musikalische Background-Wissen überhaupt nicht gehabt. Und habe jetzt aber auf jeden Fall sehr viel Spaß daran, auch rhythmisch zu spielen mit Sprache. Und genauso aus diesem Hintergrund von, okay, Rappen ist schon, wenn du wirklich Lust hast, dass es ein bisschen irgendwie besonders klingt oder so, ist schon rhythmisch übelst anspruchsvoll. Und dann dazu rhythmisch noch Schlagzeug zu spielen, stelle ich mir halt komplett überfordernd vor, auf jeden Fall.
0: Ja, es ist halt das Gehirnspalten. Es ist wie wenn man Instrumente lernt oder einfach Dinge lernt, wo man verschiedene Körperteile für verschiedene Dinge benutzt und Gleichzeitigkeiten übt. Dann wird man irgendwann unabhängig. Also dann macht die eine Hand unabhängig das eine Ding und die andere Hand macht unabhängig das andere und dann singst du vielleicht was dazu. Das ist einfach ein Muskelgefühl, den man trainiert und irgendwann wird man unabhängig und kann viele Dinge auf einmal machen. Aber das ist halt voll der Gehirnfuck. Also mit Übung geht das schon, aber wie gesagt, das ist alles Zeit ist Geld. Ja. Leute, die voll krasse Drummer sind, zum Beispiel die meisten Musikschaffenden kommen aus, die voll krass Instrumente spielen, die kommen aus gutem Haus. Das ist einfach so, die haben dann doch den Papa bei der Bank. Also aus meiner Erfahrung, aus den Backstagen, wo man immer wieder merkt, hä, warum kannst du dir eigentlich 60 Stunden diesen Job leisten als Vollzeitmusiker, blablabla. Wie gesagt, also das ist alles, es gibt ein paar wenige Ausnahmen, aber das ist alles, es hängt alles mit Geld zusammen und mit voll viel auch in welcher Schicht man aufgewachsen ist und welche Zugänge man hatte oder welche Zugänge man jetzt hat und wie viel Zeit man hat. Ich könnte jetzt natürlich auch sagen, ich nehme mir 15 Stunden die Woche zum Üben, aber so mit wie soll das gehen? Ich habe auch, also so, das kann ich mir nicht leisten. Ja.

0: Wir sind schon voll drin, das ist mega schön. Wir haben aber, also jetzt habe ich gar nicht den zweiten Teil der ersten Frage gestellt. Den hole ich noch kurz nach. Und zwar anschließend an die Frage nach dem ersten Hip-Hop-Album ist die Frage, was ist dein liebstes Hip-Hop-Album?
1: Boah, das ist die nächste. kann ich nicht sagen, das ist gemein. Mein liebstes Hip-Hop-Album. Ich weiß es nicht. Es sind viele Leute auf den Listen von vielen Top 50 Alben. Ich kann ein paar Namen nennen. Verschiedene Platten von Little Sims, verschiedene Platten von Missy Elliott. Auf jeden Fall auch Sixten. Die haben mich super beeinflusst. Also Sixten ist einfach dabei. Muss ich sagen. Fuck, ich bin so unvorbereitet, ohne Playlist im Kopf in das Interview gegangen. Deswegen habe ich jetzt nicht alle meine Leute im Kopf. Ich finde OG Lou richtig stark. Ich habe in ihr Album reingehört. Mehrmals reingehört jetzt. Auch die letzten Monate feier sehr. Ich fand Liz, also Lizzy Liz, Frankfurter Rapperin, extrem nice. Ich habe sie vor 3 Jahren oder so mal entdeckt. Ich mag sie voll gern. Disaster, Nura, wenn wir jetzt in die deutsche Richtung gehen. Pink Pantress ist jetzt nicht unbedingt Hip-Hop, aber es ist halt, Teile davon sind Rap, Pop, Hyperpop. Mag ich eigentlich auch voll gern, weil sie ist halt als Person extrem witzig. Ich finde auch Edgar Wasser zum Beispiel voll witzig. Der ist einfach, ja, und super spannend, so, was er macht, eh immer schon. Sora natürlich, Sora, eine meiner liebsten Rapperinnen, da kann man gar nichts sagen. Und das Album Mistral, glaube ich, heißt es, ist auch massiv voll. Das sind jetzt ein paar so Namen.
0: Okay, dann gehen wir doch mal rein in deine Musik. Du hast 2021 kam dein Debütalbum Volume 1 raus und das beginnt mit einem Intro. Da erzählt Tina, dass irgendwie der Rap und die Stimme geht gar nicht, ist voll scheiße. Auf jeden Fall eine lustige Wahl für so das Intro eines Albums. Und ich habe mich gefragt, ich habe es auch versucht zu recherchieren, aber ich habe es also nicht herausgefunden. Wer ist denn Tina? Was ist das für eine Aufnahme? Kannst du das aufklären?
1: Ah, das Ding ist, ich mag, ich spreche nicht mehr so gern über das Album Volume 1. Das kannst du aber gern drinnen lassen im Interview, wenn du möchtest, wenn es dich interessiert. Also, ich spreche nicht mehr so gern über das Album Volume 1, weil ich das mit ein paar Leuten aufgenommen habe, auch über das Label Ink Music. Ink Music ist echt ein richtig uncooles Label, das richtig viel Scheiße gebaut hat und mich nicht geschützt hat, als ich sehr viel Gewalt erlebt habe in der Musikindustrie und danach auch 2 Jahre im Krankenstand deshalb war. Mit denen habe ich das released. Ich habe mit komischen Leuten dieses Album produziert, die genauso wenig komplette Liberalos sind, die dich auch im Stich lassen. Das heißt, das Album für mich, und es ist auch musikalisch ein Teil von mir gewesen. Und das ist ich habe ja auch... das ist quasi so ein Schritt gewesen in einer langen musikalischen Laufbahn und ich mag es trotzdem, aber ich höre es nicht mehr, ich spiele es überhaupt nicht mehr, keinen einzigen Track. Und vielleicht das Netteste vom Album ist das Intro, weil da ist eigentlich nur Tina mit drauf und Tina ist die Mama von damaligen Friend. Und Tina, ich habe sie einfach gefragt, weil sie so eine tolle Synchronsprecherstimme hatte, ob sie mir so Hass-YouTube-Kommentare von damals vorlesen würde und das quasi so nimmt. Aber damals, das war halt 2021, das ist jetzt 5 Jahre her, da war ich 26, und da habe ich halt voll viel thematisch damit gearbeitet, dass ich die ganze Zeit den Fokus drauf habe, auf die Gewalt und auf den Hass und auf die Hetze von Menschen und dessen nehmen und in meine Texte reinbauen. Das heißt, der Fokus war auf die Menschen, die diskriminieren, und daraus mache ich meine Kunst. Und somit hat das Projekt auch angefangen, also auch durch urviel Trauma die Kunst überhaupt zu starten. Und deswegen habe ich sehr viele, ich bin einfach vorsichtig mit Volume 1, weil es ist einfach ein Trauma-Album auch. Es ist wirklich sehr der Fokus auf diesen Leuten, auf vor viel Gewalt. Ich habe auch immer mit dem Humor gespielt in diesem Album. Alles ist ganz witzig, übertrieben, die ganze Zeit irgendwelche Jokes, um diese Gewalt eigentlich zu verarbeiten. Und das kann ja auch okay sein, aber ich weiß einfach, ich kenne mich jetzt mit 25, wie ich mit 25 war, und schaue natürlich ganz anders drauf zurück und bin so, holy Christ, oh mein Gott. Und auch, mit welchen Losern habe ich damals gearbeitet. Also keine Shoutouts an niemanden, außer an die Leute, die das Foto gemacht haben, Hannah Fasching, der Fotograf, die Person, die das Foto gemacht hat vom Plattencover, und an Tina. Und alle anderen sind wirklich liberale Leute, die Industriemenschen sind, die wollen nur Geld machen, super unsympathisch. Und mit denen habe ich halt dieses große Album produziert. Genau. Und deswegen erwähne ich das auch immer ganz ehrlich. Ich bin so Ink Music, kein Shoutout an euch, ihr Loser, und alle anderen, mit denen ich gearbeitet habe, das Album auch wirklich produziert habe, auch kein Shoutout an euch, ihr seid auch alle Loser. So ist es. 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

0: wie bist du denn an dieses Label ursprünglich überhaupt rangekommen? Oder also so, ne, du sagst, die sind super scheiße. War dir das, also wahrscheinlich war dir das ja damals nicht klar. Bist du auf die zugegangen? Kam die auf dich zu? Wie kam das zu dieser Zusammenarbeit überhaupt?
1: Also wenn ich sage super scheiße, dann meine ich das, wie liberale Leute einfach scheiße sein können. Das heißt, zum Beispiel, es ist einfach eine Bank. Die Musikindustrie ist eine Bank. Wenn du zu einer Bank gehst und sagst, oh mein Gott, gibt's bei euch eigentlich auch, wie schaut denn eure Bank aus? Ist die aufgebaut? Sind da verschiedene Angestellte? Ganz divers, ne? Und dann ist die Bank so, ja, wir haben ganz viel verschiedene Angestellte. Wir sind eine richtig tolle Bank. Und wir lieben auch diverse Kundschaft. Wir lieben wirklich, wir sind einfach für euch alle da, weil was wir machen wollen, ist Geld. Und deswegen freuen wir uns über egal wen. Und dann bist du irgendwann so, wenn du Probleme mit der Bank hast und sagst, hey, irgendwie der eine Kollege von euch, der hat mich richtig scheiße behandelt. Dann ist die Bank so, mach, das tut mir jetzt aber richtig leid, da können wir leider nichts machen. Und ich hoffe einfach, dass der Konflikt gelöst wird. Das heißt, egal was passiert, die Bank ist halt interessiert an dem Geld. Und es ist egal, ob irgendwo feministisch davor steht, ob irgendwo queer davor steht, die Musikindustrie ist da, um Geld zu machen. Und um nichts anderes zu erfüllen. Ob Leute jetzt davor schreiben, sie wollen, also es ist ja einfach eine gemeinsame Wirtschaft, eine Musikwirtschaft. Und da kann man ja transparent sein, aber es gibt verschiedene Labels, die sind einfach, die verwenden viele identitätspolitische Begriffe, Queerness, Feminismus, Antirassismus oder irgend sowas Schwindliges. Und machen dann damit halt ihren Schnapp als alternative Indie-Labels und sind genauso wie Universal Music, also wie große Haie. Aber sie haben halt anderes Geld. Und Universal Music sagt halt niemandem, sie sind feministisch. Sie sind halt so, hey, wir sind einfach eine Bank. Und deswegen bin ich sehr vorsichtig. Es kann natürlich auch sein, dass es mal coole Labels gibt. Ich habe keine Erfahrungen damit gemacht, weil es einfach im Endeffekt ein Geldvertrag ist. Und wenn man irgendwas braucht von jemandem, geht es den Leuten halt um Geld. Es geht genauso mit verschiedenen Labels um die Fälle, wenn es wo Missbrauchsvorwürfe gibt, wenn es Fälle gibt von Übergriffen, von verschiedener Gewalt, gibt es keine Beispiele, wo jemals ein Label gut gehandelt hat. Beziehungsweise sagt mir Bescheid, falls ihr mal was gehört habt. Ich habe nichts gehört jemals von all den kleinen Labels. Mit Universal Music habe ich natürlich nichts am Hut. Die sind eh riesig. Und deswegen ist es einfach grundsätzlich schwierig. Das heißt, wenn ich sage, ein Label ist scheiße, dann sage ich nicht, dass die sagen, hey übrigens, wir sind der Label XY und wir hassen Frauen, sondern es ist halt Liberalismus. Das heißt, am Ende des Tages ist es der kleine Freund von Faschismus. Der Faschismus unter die Arme greift und in anderer Manier, in einem anderen Outfit, die genau gleichen Werte nur ein Jahr später genauso handhabt und nicht dazu beiträgt, dass sich was ändert. Und auch den Staat nicht kritisiert, weil es halt einfach Geld ist. Also es ist halt einfach eine Geldgeschichte. Es tut mir leid, dass ich so abgeschweift bin. Was hast du gefragt?
0: Was ich ursprünglich gefragt hatte, war, wie du überhaupt zu dem Label gekommen bist oder sind die auf dich zugekommen? Also wie es zu der Zusammenarbeit kam?
1: Ich bin damals mit 19, 20 zu diesem Label gekommen. Da hatte ich noch in anderen Bands gespielt, so eine, oh mein Gott, das war so cringe. Meine erste Band heißt Kaiko, extrem problematischer Name, weil es japanisch ist. Wir sind alle weiß gewesen, also irgendwas. Und das war ein Projekt, das ich gemacht habe, wo mich Leute eingeladen haben, mit ihnen das zu starten. Das waren auch so Typen, die waren massiv bescheuert und problematisch. Holy Christ, das war noch vor diesen ganzen Sachen. Vor allem, da war einer dabei, der war so 8 Jahre älter. Also so, ich war halt 19, ich bin reingekommen und dachte, wow, voll toll, dass die mit mir arbeiten wollen, babibo. Viel zu jung ins Business gekommen, viel zu viel Ja gesagt zu Leuten und alle waren halt, und ich war ja auch super liberal mit meinen Politics. Also ich bin erst radikalisiert worden in meinen Mitte 20ern oder erst dadurch radikalisiert worden, als ich auf die Fresse bekommen habe. Und deswegen habe ich diese Dinge nicht reflektiert und natürlich wirkt dann ein Label wie Ink Music wie die tollsten Schätze. Aber es ist halt eine Bank. Das heißt, man kann ja auch nicht von einer Bank erwarten, dass sie irgendwas anderes als Geld wollen. Jetzt sehe ich das sehr wirtschaftlich. Ich kann ja auch mit einer Person arbeiten für Kerosin 95 und sagen, hey, du bist mein Geschäftspartner für dieses eine Projekt. Ich will mit dir Geld machen und ich will mit dir nicht Aktivismus und Politics machen. Also das kann sich auch nicht immer vereinen, wenn mein Ziel ist, irgendwas zu verkaufen. Da muss man ganz ehrlich und transparent sein. Und mit Labels ist das halt immer so ein bisschen wischiwaschi. Genau. Aber es ist egal, sobald man in der Musikindustrie in Deutschland oder Österreich politisch die Fresse aufmacht oder irgendwas sagt hinter der Bühne oder auf der Bühne, gibt es auf die Fresse. Man wird gecancelt, man wird leise herausgeschoben, früher oder später. Man wird rausgemobbt oder rausgeekelt oder man wird österreichisch rausgeschwiegen. Das ist eher die österreichische Variante dann. Und man wird ausgeladen und man spielt nicht mehr, man verschwindet. So ist es einfach. Das ist das Rezept, wenn man irgendwas krasser, politischeres sagt. Und jetzt abgesehen von weißem Feminismus, also von so von salonfähigeren Themen. Und das hat sich ja auch geändert die letzten 10 Jahre. Also da hat sich ja voll viel getan, wer jetzt was über was reden kann und wer sich wo die Bühne nehmen kann und welche Themen mittlerweile schon salonfähiger geworden sind und welche noch gecancelt werden. Also gecancelt im Sinne von, man kriegt keine Gigs mehr oder es werden einem Gigs abgesagt oder Möglichkeiten abgesagt. Genau, und ich bin einfach zu früh in diese ganze Scheiße gekommen und war komplett unpolitisiert als Anfang 20-Jähriger und habe immer mit älteren Leuten gearbeitet, die 5 bis 10 Jahre älter waren, dachte, die sind cool, aber das sind die allergrößten Loser gewesen. Jetzt denke ich mir so, oh mein Gott, wie peinlich, dass ich mit diesen Leuten abgehangen bin. Aber man macht auch Jugendfehler. Ich war jung und naiv und ich wusste es nicht besser. Und ich habe dann einfach auf die Fresse bekommen, links, rechts, wenn man Leuten vertraut, weil man jung ist und weil man viel Scheiße erlebt und viel Diskriminierung erfahrt. Voll. Genau.
2: 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Translobby finanziert Platte.
3: Und inzwischen gibt es eine riesige Welle, sozusagen eine Transmode.
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0: Du hast dich ja dann auch, also 22 kam ja dann deine EP Transgender Dynasty und dann hast du dich auch erstmal zurückgezogen.
1: Also der Rückzug war ein gezwungener Krankenstand, weil ich aus einer Band, My Ugly Clementine, da bin ich rausgeekelt worden ein Jahr lang. Das war mein Haupteinkommen und die Leute haben mich dann abgezwickt, als ich gesagt habe, hey, wir hatten da Konflikte intern in der Band zuerst. Ein Teil von den Konflikten in der Band war für mich, dass ich mich nicht beschützt gefühlt habe als einzige Transperson in der Band und dass ich richtig viel politische Arbeit gemacht habe damals auch für die Band und mich nicht gesehen gefühlt habe. Ich fand, es gab nicht genug Solidarität und nicht genug Arbeitsaufteilung von politischen Dingen, wenn da drei weiße Cis-Girls in der Band sind und ein Trans-Guy. Ich habe das angesprochen und die Antwort darauf war quasi so Beschuss und langsames Rausekeln aus der Band. Obwohl es eigentlich auch ganz viele andere Konflikte gab, wo ich auch Scheiße gebaut habe und nicht cool war. Aber die Antwort auf mein Ansprechen von, hey, ich wünsche mir mehr Solidarität, ich brauche da was, ich bin alleine mit der ganzen Scheiße, war extrem gewaltvoll und daraufhin wurde ich ganz langsam aus dem Projekt rausgeschoben und habe dann die Band verlassen, so wie das so oft kommuniziert wird, weil ich halt musste, weil mir quasi die Leute das so unmöglich gemacht haben. Und das war mein Haupteinkommen. Dieses Projekt hatte auch Kerosin 95 finanziert. Und ich war dann auch auf der Psychiatrie ein Jahr lang. Ich war richtig fertig, ich war voll am Arsch. Die haben mir lauter Turfs ans Maul gehetzt. Das war richtig dramatisch sehr lang. Und deswegen war ich dann 2 Jahre lang im Krankenstand. Ich habe die anderen Projekte verloren. Somit bin ich aus der Musikindustrie höflich österreichisch rausgebeten worden, aber halt die Leute nennen es halt einen Ausstieg, aber viele Leute nennen Dinge einen Ausstieg, wenn man aus der Firma so krass unsolidarisch behandelt wird und rausgeekelt wird, dass man dann halt gehen muss. Nenne ich jetzt nicht einen Ausstieg, sondern halt einen Rausschmiss, einen passiven, aber bitte. Genau, und dann habe ich mich lange erholt, da gab es auch richtig viel Scheiße und dann habe ich halt ich habe versucht, da öffentlich ein paar Mal drüber zu sprechen, aber es gibt immer noch Leute, die mir nicht glauben, weil halt die Leute nicht wissen, dass Frauen auch Gewalt ausüben können, Transpersonen können Gewalt ausüben, wir alle können Scheiße bauen und ich glaube, das ist halt so, ich glaube, Leute mögen das nicht, wenn man vor allem jetzt als Transmann 3 Frauen kritisiert und nicht nur kritisiert, sondern halt auch heftiger zurückschlägt oder sehr scharfe Wortwahl trifft.
0: Scheiße, ey, das tut mir leid, dass du da diese Gewalt erfahren hast, also auch so ne von irgendwie, ich nehme an, sehr nahen Leuten, also die waren ja sicher zu einem Zeitpunkt in deinem Leben sehr nahe Menschen.
1: Die waren meine Familie und auch diese Typen, mit denen ich davor Anfang 20 gearbeitet habe, waren meine Familie. Und es waren immer die engsten Leute, die den größten Schaden angerichtet haben. Aber so ist es. Die Gewalt passiert, also verschiedenste Gewalt passiert immer, auch statistisch, immer in den engsten Connections. Und ich war halt nicht politisiert und bin in einen riesengroßen Job voller Narzissten reingegangen. Das ist ja das Pop-Business. Die Musikindustrie, ich war auch super narzisstisch, weil du die ganze Zeit auf der Bühne bist und dir sagen lässt, dass du super bist, von fremden Menschen, die dich nicht kennen. Das ist ja mega weird, komplett politisch in der Analyse, komplett weirdes Machtverhältnis. Das musst du mal als 21-Jähriger verkraften und deswegen sind ja auch alle Leute in der Musikindustrie Arschlöcher und Narzissten, weil sie überhaupt keine Ahnung haben, das zu reflektieren, früh genug. Und somit bin ich extrem glücklich, dort nicht mehr drin zu sein und ich bin extrem glücklich, radikalisiert worden zu sein und fern von der Musikindustrie noch Musik zu machen und mir irgendwie ein Business mit dem nebenbei vielleicht wieder aufzubauen. Ich weiß nicht, ob es klappt. Shows gibt's selten, außer ich mache eigene Shows. Geld gibt's keins, um ein Album zu produzieren. Ich schau mal, ob ich eine Förderung krieg. Keine Ahnung. Mal schauen.
0: Okay, du musstest da auf jeden Fall viele Leute zurücklassen oder nicht zurücklassen, das klingt auch sehr passiv, sondern du musstest dich da auch von Leuten trennen, weil du da krasse Scheiße erfahren hast. Und ein Mensch, den weiß ich nicht, wann der in dein Leben gekommen ist, aber mit dem du ja sehr aktiv, so wie ich das sehe, zusammenarbeitest, ist DJ Osif.
1: Genau, ja, größtes Shoutout an meinen Bruder Osif. Wir machen das von Stunde 1 gemeinsam, das Projekt, seit 2018, wo wir angefangen haben, die ersten Tracks zu machen. Und Osif ist immer noch dabei, einfach weil er ein Herzensmensch ist und ein großartiger Producer.
0: Toll. Wie kam es da, wie habt ihr euch kennengelernt, also musikalisch meine ich jetzt, wie kamt ihr dazu, zusammen Musik zu machen?
1: Wir haben uns damals kennengelernt in Wien bei der Hip-Hop-Jam-Session Fat Jam. Da bin ich immer hingegangen zum Schlagzeugspielen und eben auch als MC ein bisschen auszuprobieren. Und mir wurde, ich kannte Olli vom Sehen, er hat nur mitveranstaltet, er hat aufgelegt. Er ist ja auch nicht nur Producer und DJ schon ewig lang. Er ist Host, er ist Veranstalter, also er macht ja extrem viele Sachen in Wien und er ist so eine Wiener Legende mittlerweile. Und ich habe ihn auf der Jam Session damals kennengelernt, schon 2016, 17. Und mir wurde dann vorgeschlagen, mit ihm mal zu arbeiten. Dann haben wir uns zusammengesetzt und dann sind auch direkt die ersten Tracks von Kerosin entstanden. Also Olli ist stabil.
0: Okay, sehr cool, sehr cool. Wie ist so euer gemeinsamer Schaffensprozess? Weil, also Osif hat ja auch dein letztes Album Coming Out, was letztes Jahr rauskam, produziert. Genau, wie geht ihr zusammen ins Studio und entwickelt dann die Songs gemeinsam oder wie läuft das ab bei euch?
1: Es ist so und so. Manchmal haben wir uns einfach im Studio verabredet und gemeinsam gespielt, also wie ein Spielplatz, den man hat, wo man einfach ausprobiert, wo man gemeinsam herumblödelt und experimentiert. Und einfach zwei Kinder, die Spielzeuge haben, und Olli kann als Professionist die ganzen Spielzeuge extrem gut verwenden und ich bin halt mehr so am Herumklimpern und Blödeln. Und gemeinsam probieren wir einfach aus und sind on the go kreativ, dann entsteht vielleicht ein Text hier. Manchmal hatte ich auch schon Texte, die ich einfach auf YouTube Beats, Type Beats raufgeballert habe und dann einfach ein paar Verse schon hatte und mir dachte, okay, ich glaube, das ist circa das Tempo, das ist circa der Vibe, und dann haben wir Beats nachgebaut, also zum Beispiel dann, oder wie ich wusste, einfach, keine Ahnung, 95 BPM und ein Boom-Bap-Beat. Und alles andere producing-mäßig haben wir dann geschaut. Oder ich habe mit meinem Zwilling Ines ist als Musiker Brazy, Ines ist ein krass, ganz, ganz krasser Pianist und Composer. Mit Ines habe ich verschiedene Loops und Samples eigentlich selbst auch erstellt, am Klavier. Und damit sind wir dann zu Osif gegangen, um die Dinge, die wir gemeinsam aufgenommen haben, zu samplen. Also wir haben auch die Hälfte der Tracks, also die Hälfte der Samples selber gemacht, was extrem lustig ist. Oder ich hatte mal eine Idee und habe das dann aufgenommen in mein Handy für eine Melodie, für irgendwas anderes, oder habe so schlechte Demos vorbereitet und bin damit dann zu Osif gegangen. Oder Osif hat mir schon einen Beat geschickt, den er hatte, und war so, hey, hast du Lust, auf den was raufzumachen? Also es ist immer unterschiedlich, je nachdem, was der Arbeitsprozess gerade wieder bockt.
0: Okay, cool. Und dann wart ihr ja auch zusammen auf Tour, ne? Also ziemlich, ziemlich große Sache. Über 5 Monate, glaube ich, ging das mit so 20 Terminen ungefähr. Also ganz schön großes Ding. Ja, wie war's?
1: Das war richtig schön und richtig lustig, vor allem nach der ganzen langen Zeit wieder eine Tour zu spielen. Also das erste Mal nach 3 Jahren eine Tour. Das hat richtig, richtig Spaß gemacht. Es waren super schöne Shows. Und ich bin voll stolz und auch geehrt, dass wir vor so vielen Leuten spielen haben können. Dass wir so eine riesige Show in Berlin und in Wien auch hatten. Vor allem nach all der Zeit, wo einfach das halbe Publikum weggesprungen ist. Dass wir trotzdem noch diese Shows spielen und diese selbst aufgebaut haben, auch mit extrem viel Shadowban und mit extrem viel Canceln und Problemen hinter Marketing und keine Marketingfirma oder so. Ich habe einfach in meiner eigenen Tasche versucht, die Leute zu den Shows zu holen. Ich habe teilweise gefragt, hey, Menschen in Nürnberg, kann jemand auf seinem Drucker ein paar Plakate ausdrucken und aufhängen in der Stadt, in der Uni-Kantine? Ich zahle dir einen Fünfer und gratis Socken. Und so kam das Marketing, also das Marketing, so haben wir das beworben, weil ich arbeite nicht mehr mit langweiligen Banken zusammen, also mit Labels und mit irgendwelchen Leuten, was natürlich cool ist, wenn man dafür Geld hat, damit die was vorfinanzieren und das ganze Geld übernehmen für Tour-Promotion und alles. Und das ist jetzt halt alles aus eigener Tasche. Das heißt, ich kann mir halt das alles nicht mehr leisten. Und deswegen machen wir das wieder ganz oldschool über wirklich direkt die Leute und Kollektive einladen, ob sie einen Stand machen, also einen verschiedene politische Orgas einladen, wirklich direkt mit den Menschen im Ort sich connecten und politisch auch vernetzen und das wieder so sehr back to the roots machen, mit selbst Plakate aufhängen, selbst Flyern gehen, weil es gibt kein Label, das das finanziert. Es gibt keine Förderung, die das finanziert. Und die wird es in Zukunft, auch wenn, überhaupt noch weniger geben, weil Deutschland. Das heißt, es ist wieder back to the, okay, wir müssen das machen über direkt Leute fragen. Und das ist so krass, weil dann diese Kerosin-Crowd wirklich kommt. Obwohl du nicht die großen, die Zahlen hast oder irgendwas Krasses verkaufst oder die krassesten Leute erreichst, aber diese stabile Fan-Crowd von Kerosin, die sich da aufgebaut hat und von Osif, kommt dann einfach zu den Shows und die machen das über selbst, jemand schreibt eine Nachricht. Also es ist alles wieder sehr im Kleinen und das finde ich voll schön. Ich glaube, so kann man noch Shows spielen, wenn man irgendein nischiger Artist ist. Es geht nur über diese ganz klassischen, stabilen Netzwerke von Leuten und nicht über große, fancy Plakate, die man irgendwo sich leisten kann aufzuhängen und große Werbung schaltet über Instagram.

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0: habe natürlich dein Album auch gehört und ich habe mir auch Musikvideo angeguckt und ich habe ein bisschen lachen müssen, als unter dem Musikvideo zu Eishockey habe ich den Kommentar gefunden von irgendwem, da steht 1A Mackermucke.
1: Mackermucke, keine Ahnung. Ja, ich glaube, es ist jetzt halt so, wenn man vielleicht, ich weiß nicht, vielleicht kann man das so interpretieren, dass die Leute dann sehen, okay, das ist ein Mann, der eine Person sexualisiert in dem Video Eishockey, oder? Es ist ja auch ein Track, wo ich eine Person anhimmle, komplett sexualisiere und auch objektiviere teilweise, aber halt mit urviel Consent dahinter, weil es ist halt einfach ein Flirt-Track, wo ich sage, oh mein Gott, did you see her? She's so hot. Und dann geht's um sexuelle Fantasies und um Flirten und um Dinge. Voll. Und ich glaube, die Leute sind halt sehr einfach und langweilig in ihren Analysen. Wenn man dann halt sagt, ja, das ist direkt wie ein Macker. Und ich bin so, hä? Aber ich habe in dem Text nur respektvoll sexualisiert. Und der Background ist ja, dass es ein Flirt-Track ist. Das heißt, die Person ist okay, sich sexualisieren zu lassen. Und es geht um verschiedene, um gegenseitiges Flirten. Und deswegen ist es ein bisschen ein langweiliger Take, wenn man sagt, ich weiß nicht. Das ist wie wenn man jetzt zum Beispiel, wie in der Analyse, was auch oft passiert, wenn ich zum Beispiel TERFs irgendwie so Gewalt androhe, weil ich halt sage, also jede TERF, die irgendwie Transjugendliche umbringen will, ich schlage ihr in die Fresse. Also es ist ja so, das ist ganz normal Faschusboxen, oder? Und ja. Dann, okay, mit Binnen-I, Faschistinnenboxen. Dann sind die Leute so, das ist Gewalt gegen Frauen. Und ich bin so, ja, natürlich ist es Gewalt gegen Frauen, aber ich werde natürlich Alice Weidel auch eine reinschlagen. Aber es ist ja eine Faschistin, das ist Faschusboxen. Die Analyse ist, das ist einfach eine Faschistin, Pronomen egal. Auch, es gibt auch transsexuelle Fascists, die werde ich auch in die Fresse schlagen. Es sind nicht jede Transperson mein Genosse. Ich bin so, Aber das habe ich auch gedacht, weil ich habe auch in identitätspolitischen Begriffen gearbeitet vor Jahren und war auch in dieser Flinterkirche. Und es ist halt simpler. Es ist simpler, weil es kommt aus weißen Politics. Vor allem Flinter ist ein deutschsprachiger Begriff. Das ist schon mal ein schlechtes Zeichen. Es gibt ja riesige Rassistinnen in verschiedensten queer-feministischen deutschsprachigen Kontexten. Also da geht's immer zuerst für mich um andere Themen mittlerweile, um den Staat, um die Polizei, um Genozide, um die Aufrüstung, um verschiedene Sachen. Und dann geht's um andere Dinge, die damit zusammenhängen.
0: Eine Line aus deinem Song Outrage. Die ich auf jeden Fall spannend fand und die, glaube ich, auch sehr gut passt zu dem, worüber wir eh schon gesprochen haben oder sprechen. Und zwar sagst du auf Outrage, es wird gegendert, aber weiter entmenschlicht. Genau, das war so meine Interpretation. Diese Line war so, oder die Frage, geht es darum, dass, ich sag mal, inklusive Sprache sich an vielen Stellen durchgesetzt hat, aber eben ohne das tatsächlich in eine Praxis zu übertragen? Oder was ist so der Background dieser Line für dich?
1: Leute gendern vielleicht oder fangen an, eben Dinge werden salonfähiger. Aber die CDU gendert auch manchmal, also so. Und es sind trotzdem Rechte. Also, oder es, ich kann auch gendern, ich kann auch irgendwas sagen und rassistisch mich verhalten, es ist ja egal. Und ich glaube, das ist jetzt die neue Errungenschaft, dass irgendwelche Leute sagen, ja, auf einmal sind sie überrascht vom Rechtsruck. Ganz auf einmal gibt's einen Rechtsruck. Der ist direkt ums Eck gekommen und jetzt rückt's nach rechts. Als ob das niemand gesehen hätte. Ganz überraschende Entwicklungen. Und aber zumindest machen wir jetzt Binnen-I irgendwo hin. Und trotzdem sind in unseren Antifa-Ecken aus irgendeinem Grund keine einzigen Musliminnen irgendwo. Und es ist komplett weiß. Und wir hassen SexarbeiterInnen und Kinder. Die gibt's auch nirgends. Aber Binnen-I, meine Lieben. Entschuldigung, Sternchen. Nettes Sternchen vergessen. Aber genau, wir sind auf jeden Fall ein weißer Haufen und Mackerboxen ist unsere Überschrift. Und Genau, aber wir sind super, super antimuslimisch. Wir sagen es noch nicht.
0: Danke, dass du dir die viele Zeit genommen hast. Richtig cool, auch richtig interessant von dir zu erfahren, auch gerade so eben wirklich deinen Blick auf so Musik, ja, Musikindustrie, so, ne, als diese Industrie, die es ist, ist ja leider so, dass nicht viele Leute damit so transparent umgehen, das auch so zu benennen mit den Strukturen, die da einfach vorherrschen. Das ist, glaube ich, sehr, sehr wertvoll, dass du das tust. Und dafür ja auch einen Preis zu zahlen hast, ne? Also, so wie ich das von dir mitkriege, was du beschrieben hast. Also, du hättest ja, oder glaubst du so, wenn du dich da, sag ich mal, untergeordnet hättest auf eine Art, würdest du ja vielleicht auch mit Kerosin 95 Grad irgendwie einfach auf einem anderen Level von Geld machen, so du für dich individuell und Erfolg in Anführungszeichen Reichweite stehen, wenn du da mitgespielt hättest in diesem Business, oder?
1: Ich will das halt nicht, weil ich will mir halt in den Spiegel schauen können und ich möchte alles tun, was ich kann, damit ich was mache mit meiner Power. Und ich bin weißer Rapper, also cringiger geht's eh nicht. Das heißt, Hip-Hop muss, ich kann nicht ein weißer Rapper sein und sowieso Hip-Hop machen und das auch so nennen und nicht hauptsächlich politisch aktiv sein. Das geht nicht. Das ist verboten. Das heißt, es ist einfach Teil davon, also ganz normaler Teil davon und auch nichts Großes und auch nichts Heldenhaftes oder irgendwas Schlimmes. Das ist einfach, das muss ein Teil davon sein. Weil sonst kann ich mich nicht Rapper nennen. Das ist ja urschlimm. Also vor allem die Geschichte von Hip-Hop und Rapper. Und vor allem, wenn ich aus einem privilegierten Haus, also aus einem Mittelschichthaus komme und Rap mache, weil ich es mir aussuche, dann kann ich nicht die Demos verpassen. Und mich nicht organisieren politisch. Also das ist einfach zu peinlich.
0: Das war Kerosin 95 bei Doper den Dope. Wenn ihr das ganze Gespräch noch einmal nachhören wollt, könnt ihr das easy machen. 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Mein Name ist Nifty MC. Ich bedanke mich fürs Einschalten und Zuhören. Die neue Ausgabe von Doper den Dope gibt es dann wieder in einem Monat. Bis dahin, passt auf euch auf und hört gute Musik. Ciao.

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2: Guten Morgen, buongiorno, bonjour. Schön, dass ihr eingeschaltet habt hier bei Radio Frei zum Unterdessen-Magazin. Unterdessen jeden Wochentag von 9 bis 11 Uhr, immer mit unterschiedlichen Menschen am Mikrofon. Und heute am Donnerstag bin ich das, Christine. Heute ist der 9. Juli. Draußen, ja, schaut die Sonne hervor. Wir bekommen heute entspannte 21 Grad mit Wolken und Sonne im Wechsel. Das ist schon mal der Blick aufs Wetter. Aber mit euch möchte ich jetzt einen Blick auf das Programm der nächsten 2 Stunden werfen. Was erwartet euch? Wir sprechen wie jeden Donnerstag über die Filme der Woche. Felix vom Kinoclub kommt hier ins Radiostudio und wir schauen, welche Filme laufen heute neu an im Kinoclub Erfurt, aber auch an anderen Orten, wo ihr hier Filme sehen könnt. Einen kleinen Einkaufszettel der Woche habe ich mitgebracht. Oder nein, der wurde mir geschickt aus dem Urlaub aus Frankreich. Was da draufsteht, was jemand einkaufen wollte, hört ihr auch. Außerdem werfe ich einen Blick auf Fahrräder, auf eine Möglichkeit, wie es schwerer wird, Fahrräder zu klauen, nämlich mit der Fahrradkodierung. Was genau das ist, was da gemacht wird mit den Fahrrädern, das erklärt uns Marie in einem Interview mit dem ADFC. Außerdem gibt es ein Statement zu hören von der Kassenärztlichen Vereinigung Thüringen, nämlich zu dem angekündigten Reformpaket. Das beinhaltet zum Beispiel, dass die telefonische Krankschreibung abgeschafft werden soll. Ein Statement dazu von der Kassenärztlichen Vereinigung hört ihr in einer Übernahme von Radio Lotte aus Weimar. Musik habe ich natürlich dabei und gleich begrüße ich die ersten Gäste bei mir im Studio. Und das sind Kinder, die ihre Ferien so nutzen, indem sie Radio machen. Hm? Wie? Was? Was machen sie denn da? Das hören wir gleich von den Kindern selbst. Und wir steigen ein mit Musik von Wanda Lashami Fare. Schön, dass ihr eingeschaltet habt.

0: Musik von Wanda hier im Unterdessen Magazin. Wir haben die erste Woche der Sommerferien hier in Thüringen. Kinder nehmen sich verschiedene Sachen vor. Manche fahren weg, manche bleiben zu Hause, manche nutzen Angebote in der Stadt. Und auch hier im Radio haben wir derzeit Kids da, die ihre Ferien hier verbringen, zumindest die erste Ferienwoche. Mach dein Radio selbst, heißt das Projekt von der Volkshochschule Erfurt. Und ich konnte die Kids die ganze Woche hier schon sehen und sie hatten Aufnahmegeräte, saßen vor Laptops, hatten Kopfhörer auf, haben da irgendwas gemacht an ihren Laptops. Und ich möchte wissen, was. Und dazu begrüße ich jetzt im Studio Greta, Elsa und Linus. Hallo.
1: Hallo. Hallo.
0: Und weil wir das Hallo jetzt von allen zur gleichen Zeit gehört haben, gehen wir nochmal durch. Stellt euch mal kurz vor, euren Namen und wie alt ihr seid.
2: Ich bin Greta und ich bin 10 Jahre alt.
3: Ich bin Elsa und ich bin 12 Jahre alt.
4: Ich bin Linus und ich bin auch 12 Jahre alt.
0: Und ihr seid 3 von noch mehr, die gerade auch zuhören, die hier bei uns auf der Freifläche sind, für das Ferienprojekt Mach dein Radio selbst. Was kann ich mir darunter vorstellen? Was habt ihr denn die Woche hier selbst gemacht mit dem Radio?
2: Wir haben ein Hörspiel aufgenommen und auf der Straße Umfragen gestellt.
0: Ein Hörspiel zu welchem Thema denn?
3: Also Greta und ich haben ein Hörspiel aufgenommen, was wir uns ausgedacht haben. Da geht es um 2 Kinder, die einen unerwarteten Schatz finden.
0: Oh, das wird sehr spannend. Das werden wir auch im Radioprogramm hören, euer Hörspiel. Dann habt ihr gesagt, habt ihr auch eine Umfrage aufgenommen. Was war denn die Frage, mit der ihr rausgegangen seid in die Erfurter Innenstadt?
4: Also wir haben uns hier im Studio ein paar Fragen notiert und dann sind verschiedene Zweiergruppen raus auf den Wenigemarkt, Fischmarkt bis hin zum Anger. Und zum Beispiel haben wir dann gefragt, was für ein Buch lesen die gerade und worum geht es oder was haben sie früher als Kind in ihrer Freizeit gerne gemacht?
0: Du warst auch draußen unterwegs, höre ich da raus. Wie war das für dich, mit dem Aufnahmegerät rauszugehen und Menschen anzusprechen? Wie war es für dich und wie haben die reagiert?
4: Also ich fand die Reaktion mancher Leute ziemlich abschreckend, weil die haben uns einfach ignoriert oder sind weggegangen. Aber ansonsten war es eine sehr lustige und auch schöne Erfahrung, einfach mal sich wie ein MDR-Journalist zu fühlen.
0: Und mit dem Mikrofon rauszugehen. Wie war es mit der Umfrage für euch, Greta und Elsa, auf die Straße zu gehen, Menschen zu befragen?
2: Wir fanden es auch mal was anderes und auch richtig schön. Und manche Leute sind auch einfach weggegangen, aber die meisten haben uns dann auch geantwortet und ja.
0: Ihr habt euch nicht aus dem Konzept bringen lassen, seid mutig weitergegangen zu den nächsten Personen. Dann seid ihr mit den Aufnahmen wieder hier zurückgekommen ins Studio. Wie ging es dann weiter? Was habt ihr dann mit den aufgenommenen Sachen gemacht?
3: Also ein paar Leute haben das dann geschnitten und an was anderes

0: den Jingle noch. Und da haben wir gestern schon mal die Namen von uns allen aufgenommen, damit wir die dann abspielen können und haben uns ein Lied rausgesucht.
1: Und bei euch, Elsa und Greta, was steht bei euch noch an?
2: Also auf jeden Fall das Hörspiel fertig bekommen, also fertig schneiden. Und dann weiß ich gar nicht. Dann können wir uns doch was überlegen, was wir noch machen möchten.
1: Mhm. Greta nickt auch. Das Nicken kann man im Radio nicht hören. Das ist nämlich auch gar nicht so einfach, zu sprechen, dass die Menschen, die Radio hören, das dann auch verstehen, weil sie uns ja gar nicht sehen können, sondern nur unsere Stimme hören. Das gilt fürs Hörspiel genauso wie auch für Umfragen, Jingles und so weiter. Ich habe es ja schon am Anfang gesagt, Kinder machen verschiedene Sachen in ihren Sommerferien. Ihr habt euch dazu entschieden, Radio zu machen. Wie seid ihr denn überhaupt auf die Idee gekommen?
0: Also meine Mutter hat mich hier angemeldet, hat mir das gezeigt, hat mir einen Text zum Durchlesen gegeben und ich habe mich dann dafür entschieden, dass ich das gut finde und das gerne ausprobieren würde.
1: Und was würdest du jetzt sagen? Hat sich das gelohnt für dich?
0: Ja, auf jeden Fall.
1: Okay, Elsa, machen wir bei dir weiter. Wie bist du auf die Idee gekommen, hier mitzumachen?
2: Also meine Mutter hat wir haben so gesucht zusammen, was ich halt in den Ferien machen möchte. Und ich fand das ganz interessant, das mal auszuprobieren, ein eigenes Radio zu machen.
1: Und nach 3 Tagen würdest du sagen, okay, war interessant oder nicht so?
2: Ich fand es sehr interessant. Hat viel Neues gelernt.
1: Mhm. Greta, wie war es bei dir? Wie bist du dazu gekommen?
3: Also wir haben eine Beschäftigung für die Ferien gesucht und da hat mir meine Mama die Liste gegeben, was es da alles gibt. Und da fand ich, hat sich das am interessantesten angehört und da habe ich das gemacht.
1: Und wie geht's dir jetzt nach den ersten 3 Tagen mit dem Projekt?
3: Also es ist sehr spannend.
1: Okay, dankeschön. Jetzt haben wir einen Einblick bekommen und sind natürlich auch gespannt, das dann zu hören. Wisst ihr jetzt zufällig schon, wann das bei uns bei Radio Frei dann läuft, was ihr alles aufgenommen habt?
0: Nächste Woche irgendwann. Noch wissen wir auch gar nicht genau wann.
1: Okay, dann sagen wir jetzt allen Hörern und Hörerinnen, bleibt dran, hört Radio Frei und dann erfahrt ihr, was rausgekommen ist in der Ferienwoche. Macht dein Radio selbst, das, was sich Greta, Elsa, Linus und noch viele andere Kids überlegt haben. Danke, dass wir gesprochen haben. Ich wünsche euch noch viel Spaß hier in den letzten 2 Tagen und wir gehen raus mit Musik. Und ich hatte euch vorher gefragt, gibt es ein Lied, worauf ihr euch einigen könnt, was wir jetzt spielen? Gibt es da eins? Ist natürlich schwer, ich habe hier eine ganze Liste.
0: Dai Dai.
1: Erzähl mir mal mehr dazu, während ich den Song hier raussuche. Von wem ist dieser Song?
0: Das ist das WM-Lied von Shakira dieses Jahr.
1: Okay, ich habe hier Shakira, habe ich gefunden. Dann gibt es diesen Song. Ich bedanke mich ganz herzlich, dass ihr da wart. Und jetzt geht's zurück zu den anderen und ja, wünsche euch noch viel Spaß beim Fertigstellen von euren Hörspielen, Umfragen und Beiträgen. Dankeschön, das waren Greta, Elsa und Linus. Tschüss, macht's gut.
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Dai, Dai heißt dieser Song auf Italienisch. Heißt das dann im Deutschen so viel wie los geht's, gesungen von Shakira und Burna Boy. Und das ist ja einer der WM-Songs für dieses Jahr, für die Fußball-Weltmeisterschaft der Männer, hat Shakira dieses Lied beigesteuert. Den Song haben sich Kids gewünscht, die zurzeit hier bei Radio Frei eine Projektwoche machen. Mach dein Radio selbst, heißt das Ganze. Sie haben selbst Umfragen erstellt, nehmen Hörspiele auf, verschiedene Beiträge, lernen, was alles dazugehört, wenn am Ende eine fertige Radiosendung dabei rauskommen soll. Und die wird auch im Programm zu hören sein hier bei uns. Einen Sendetermin haben wir noch nicht, aber ihr könnt die Augen und vor allem die Ohren aufhalten, wenn das dann hier bei uns im Programm läuft. Ihr hört das Unterdessen-Magazin auf Radio Frei und als nächstes habe ich einen Veranstaltungshinweis für euch. Und als ich den Namen der Veranstaltung gelesen habe, da musste ich an ein bestimmtes Lied denken, und zwar an das hier.

0: Let's Twist Again von Chubby Checker. Und so ähnlich heißt eine Veranstaltung hier in Erfurt. Sie heißt Let's Twist Again. Am 10. Juli, also morgen am Freitag, könnt ihr das erleben. Es geht um Musik und es ist schon die 20. Twist-Veranstaltung. Und wir klären jetzt erstmal, was bedeutet das überhaupt? Twist, Let's Twist Again. Und das erklärt uns Marie Bielefeld vom Verein Noch so ein e.V., die die Veranstaltung auch mit organisiert.
1: Let's Twist Again ist eine Musikdebattiershow. Genau, wir haben uns überlegt, hey, es wäre doch mal schön, so Streiten und Zoffen in einem lustigen Rahmen zu üben, damit man auch für zu Hause, für die Familienfeiern immer gut vorbereitet ist. Und das heißt, drei KandidatInnen sitzen auf der Bühne und haben sich vorbereitet zum einem Thema aus dem Feld der Musik und eine Moderation leitet durch den Abend und dann wird gewaltig argumentiert und ein Publikum muss vor Ort live entscheiden, wer es am besten gemacht hat. Und das ist eigentlich das Spannendste zu schauen, wie es im Publikum abgeht und wie dann, nein, das kann doch nicht sein, das Argument war besser, oder manche gehen eher so ein bisschen auf Emotion und wählen den sie am tollsten finden. Und das ist irgendwie ein ganz spannendes Feld auf jeden Fall.
0: Sagt Marie Bielefeld, die Let's Twist Again mitorganisiert in Erfurt. Morgen am Freitag in der kleinen Rampe am Zughafen steigt diese Musikveranstaltung, wo es A, um Musik hören geht, aber auch ums Debattieren, ums Erklären, ums Überzeugen, aber vor allem um den Spaß an der Musik. Und das Motto des 20. Twistes ist Twist it like Beckham. Schon wieder ein Wortspiel angelehnt an Kick it like Beckham, an den Film. Und 19 Uhr geht es los an der kleinen Rampe, da ist der Einlass. Genau, und los geht's dann wirklich um 20.15 Uhr. Karten bekommt ihr an der Abendkasse. Nachdem, hier steht Pay what you want Prinzip, also zahl so viel du möchtest. Das kann mehr oder weniger auch sein. Und ihr erlebt dann am Freitag drei Kandidatinnen, die sich ihre musikalische Meinung geigen. Am Freitag 20.15 Uhr. Let's Twist Again, die Show mit dem Titel Twist It Like Beckham. Ein WM-Special. WM steht dabei nicht für Weltmeisterschaft, sondern für wortgewandt und majestätisch. Und jetzt hören wir diesen Song von Chubby Checker noch fertig.

Let's Twist Again von Chubby Checker. Wir hören noch einen Song und danach werfen wir einen Blick auf die Politik. Auf die Politik der Großen Koalition aus SPD und CDU. Die hat ein Reformpaket verabschiedet vor einer Woche. Dieses Paket sieht unter anderem vor, dass die Krankschreibung per Telefon wegfallen soll. Eine Einschätzung dazu von der Kassenärztlichen Vereinigung hören wir nach der nächsten Musik. Und die kommt in dem Fall von... ich habe viel rausgesucht, da muss ich mich auch irgendwie entscheiden. Ich entscheide mich für, ach hier, super, Jens Friebe, Körper hatte ich neulich im Ohr und bekommt ihr jetzt auch.

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1: Muss ich demnächst denn schon am ersten Krankheitstag zum Arzt oder zur Ärztin gehen? Diese Frage stellen sich Beschäftigte, denn die Krankschreibung per Telefon soll abgeschafft werden. Zum Hintergrund: Vor einer Woche haben sich Union und SPD auf ein Reformpaket verständigt und Ziel des Pakets ist es, Aufschwung und Beschäftigung für das Land zu haben. Soll heißen, Krankenstand und Fehlzeiten sollen gesenkt werden, Einfallstore für möglichen Missbrauch sollen genommen werden, die Wirtschaft soll gestärkt werden. Mit dem Reformpaket verschärfen sich aber vor allem die Regelungen für ArbeitnehmerInnen. Die Krankschreibung per Telefon soll abgeschafft werden und Pflicht soll es sein, schon ab dem ersten Krankheitstag eine Arbeitsunfähigkeitsbescheinigung vorzuweisen. Der politische Beschluss dazu liegt vor seit einer Woche, ein geltendes Gesetz ist es aber noch nicht. Bringen diese Reformpläne überhaupt einen Nutzen? Daran gibt es Zweifel von Ärztinnen und Ärzten und auch von Krankenkassen. Radio Lotte aus Weimar sprach dazu mit Frau Dr. Rommel. Sie ist erste Vorsitzende der Kassenärztlichen Vereinigung Thüringen. Und in dem folgenden Gespräch geht es um die Frage, wie die Kassenärztliche Vereinigung das Reformpaket überhaupt einschätzt und welche Form es und welche Folgen es haben kann.
2: Die schwarz-rote Koalition hat sich darauf verständigt, die telefonische Krankschreibung abzuschaffen. Ursprünglich wurde die telefonische Arbeitsunfähigkeitsbescheinigung eingeführt, um eben die Arztpraxen zu entlasten. Was bedeutet das nun für die Praxen in naher Zukunft?
3: Die Streichung der telefonischen Krankschreibung wird zu einer massiven Mehrbelastung in den Praxen führen, insbesondere weil die Arbeitsunfähigkeitsbescheinigung ja ab dem ersten Tag jetzt vorgelegt werden muss. Und wir haben ja gelernt in der Corona-Zeit, dass Menschen mit Atemwegserkrankungen nicht unbedingt in die Praxen gehen müssen, wenn sie keine starken Beschwerden haben, sondern wenn sie einfach zu Hause bleiben müssen, um andere auch nicht anzustecken. Also haben wir diese Lehre aus Corona werfen wir jetzt einfach über Bord. Genauso wie das Thema, dass wir Vertrauen haben müssen, auch in Menschen, die arbeitsunfähig sind oder auch in Ärztinnen und Ärzte. Diese Misstrauenskultur, die hier unter dieser Überschrift Aufschwungwagen gelebt wird, ist für mich also unglaublich und nicht nachvollziehbar.
2: Außerdem soll ein Arztattest künftig ab dem ersten Krankheitstag Pflicht werden, auch beim Arbeitgeber. Wie sehen Sie das? Welche Konsequenzen wird das auf Belastung der Ärztinnen kommen?
3: Ja, auf alle Fälle werden die Praxen voller werden. Und vor dem Hintergrund, dass die Bundesregierung ja auch Gelder streicht für die Versorgung, wird es dazu kommen, dass wieder Termine noch schlechter zu erhalten sind als jetzt. Das ist ein großes Problem. Und letztendlich glaube ich auch, dass dadurch die Arbeitsunfähigkeitszeiten eher länger werden, als wenn man Karenztage gewährt, die dem Bürger die Möglichkeit geben, so nach 3 Tagen wieder an die Arbeit zu gehen, wenn er sich einigermaßen auskuriert hat.
2: Und des Weiteren steht in der Reform nichts direkt zu einer möglichen Online-Krankschreibung per Videosprechstunde. Diese sollen nämlich erstmal genauso weiter abgehalten werden. Wie stehen Sie dazu? Können diese als Entlastung fungieren?
3: Das könnte möglicherweise als Entlastung fungieren, aber nicht jede Praxis hat jetzt die Möglichkeit, eine Videosprechstunde durchzuführen. Das wird natürlich wieder die kommerziellen Anbieter von Videosprechstunden freuen, dass sie dann mehr Zulauf haben. Aber im Grunde ist das Thema Atemwegserkrankung ja nichts, was man per Regierungsbeschluss festlegen kann, sondern die Atemwegserkrankungen, die jetzt so in den letzten Jahren, insbesondere immer in natürlich Winterzeiten und um den Jahreswechsel herum waren, die sind einfach angestiegen nach Corona und das ist klar, dass man dann auch entsprechende Arbeitsunfähigkeitszeiten hat. Das hat nichts damit zu tun, dass Menschen gerne zum Arzt gehen oder von der Arbeit fernbleiben wollen. Also das, was da unterstellt wird, ist eigentlich nicht nachvollziehbar.
2: Und abgesehen vom Reformpaket, was bräuchten Ärztinnen und Ärzte eigentlich?
3: Ja, Ärztinnen und Ärzte brauchen genauso wie die Bürgerinnen und Bürger Vertrauen. Vertrauen in ihre Arbeit, Vertrauen in ihre Verlässlichkeit und natürlich auch eine Sicherheit, dass die Versorgung entsprechend gewährleistet wird, auch durch die Zurverfügungstellung von den finanziellen Mitteln, die für die Versorgung eigentlich nötig sind. Und zwar für alles, auch von der gesetzlichen Krankenkasse her, gefinanziert werden soll. Laut dem Leistungskatalog der gesetzlichen Krankenkassen, das muss auch finanziert werden. Und das wird jetzt durch das Sparpaket, was das Bundesgesundheitsministerium aufgelegt hat, nicht mehr gewährleistet.
2: Eine letzte Frage für Sie, Frau Dr. Rommel. Laut der Bundesärztekammer Ende Dezember 2025 hat fast ein Viertel der berufstätigen Ärzte und Ärztinnen bereits das 16. Lebensjahr erreicht. Mit Blick in die Zukunft, was bedeutet das vor allem für dieses Reformpaket?
3: Es ist tatsächlich so, dass wir in Thüringen hier recht gut aufgestellt sind. Wir haben die im Durchschnitt jüngsten Hausärzte in der Bundesrepublik im Vergleich. Das Jung ist in dem Falle so 52 Jahre. Das heißt also, wenn wir ein Viertel Ärzte über 60 haben, sind auch eine ganze Reihe junger Ärztinnen und Ärzte nachgerückt, sodass wir hier perspektivisch nicht so schlecht aufgestellt sind und uns erhoffen, dass tatsächlich auch hier die Versorgung flächendeckend weiter gewährleistet wird in Thüringen, wie das eben auch das 20-Minuten-Land letztendlich vorgibt.
2: Das war Frau Dr. Rommel, die erste Vorsitzende der Kassenärztlichen Vereinigung Thüringen. Und ich sprach mit ihr über das Reformpaket der Schwarz-Roten Koalition zur Abschaffung von telefonischen Krankschreibungen und dessen voraussichtlichen Folgen für die Praxen und die Ärztinnen und natürlich auch für die Arbeitnehmer. Vielen Dank für das Gespräch, Frau Dr. Rommel.
3: Sehr gerne.
1: Und das war wiederum ein Gespräch von Radio Lotte aus Weimar. Zur geplanten Abschaffung der telefonischen Krankschreibung. Wie gesagt, es wurde letzte Woche in der Koalition aus SPD und CDU beschlossen. Ein Gesetz ist es aber noch nicht. Musik von Mabat Rosel.

Always on my mind heißt dieser Song von Margot Rosel. Ihr hört das Unterdessen Magazin am Donnerstag, den 9. Juli. Und wir sprechen jetzt über Spiele, über Gesellschaftsspiele genauer gesagt. Denn es gibt nicht nur die begehrte Trophäe, das Spiel des Jahres, Kennerspiel des Jahres, Kinderspiel des Jahres. Nein, es gibt auch abseits von einer Fachjury einen Spielepreis und genauso heißt er auch, der Deutsche Spielepreis. Und da könnt ihr mit abstimmen. Also Menschen, die spielen und ihre Stimme abgeben wollen. Noch bis zum 31. Juli könnt ihr mitwirken an der Frage, was ist denn das beliebteste deutschsprachige Spiel? Da gibt es eine Trophäe zu gewinnen und wenn ihr mit abstimmen wollt, geht ihr ins Internet und sucht nach dem Deutschen Spielepreis oder spiel-essen.de, denn in Essen findet jährlich die größte Spielmesse statt, sie heißt auch Spiel. Und dort auf der Seite findet ihr Vorschläge von verschiedenen Spieleverlagen und könnt dort eure Stimmen abgeben für die Plätze 1 bis 5 und auch euer liebstes Kinderspiel. Und aus all den Stimmen setzt er sich dann zusammen, der Deutsche Spielepreis 2026. Und wenn ihr hier in Erfurt spielen wollt, habt ihr dazu viele verschiedene Möglichkeiten. Die nächsten Spieleabende sind zum Beispiel am Freitag, morgen am 10. Juli nachmittags ab 15 Uhr ein Spielenachmittag für Familien in der Bildungsstätte St. Martin in der Farbengasse 2, 3 Stunden Spielenachmittag ab 15 Uhr und danach schließt sich direkt der Spieleabend an. Bis 1 Uhr nachts geht er am gleichen Ort in der Farbengasse 2. Am Wochenende wird dann zur Brettspiel-Convention nach Berlin eingeladen für die Spiele-Nerds unter euch. Am Samstag habt ihr dann auch nochmal 2 Möglichkeiten zu spielen von 10 bis 16 Uhr im Planet Comics Laden am Hirschgarten, genau gesagt Eichenstraße 7. Da werden Spiele aus dem Pegasus Verlag gespielt. Und am Samstagabend um 19.30 Uhr ein Spieleabend in der LaSalle-Straße 50 in der L50. Und all diese Spieleabende, Spielenachmittage sind kostenlos. Ihr könnt einfach hingehen und spielen. Egal, ob ihr viel Spielerinnen seid oder euch da gar nicht so auskennt. Auf jeden Fall sind Menschen vor Ort, die euch auch Spiele erklären können. Und Spiele sind auch vorhanden. Weiter geht's mit Musik und die kommt in dem Fall von Amy Winehouse. Und dieser Song kommt von einem Album, das jetzt in diesem Jahr schon 20 Jahre alt wird. He Can Only Hold Her von Amy Winehouse. Das war das Ende, aber dieser Song hat natürlich auch einen Anfang. Das klingt so.

Und nach Musik von Amy Winehouse geht es jetzt hier weiter mit Geburtstagskindern. Heute am 9. Juli haben diverse berühmte Persönlichkeiten Geburtstag. Zum Beispiel der Schauspieler Tom Hanks feiert heute seinen 70. Geburtstag. Ihr kennt ihn vielleicht aus dem Film Forrest Gump aus dem Jahr 94. Außerdem hat heute O.J. Simpson Geburtstag oder hätte Geburtstag, besser gesagt, US-amerikanischer Footballspieler und auch Schauspieler. Oder auch Bon Scott, Sänger der Band AC/DC. Ich habe Musik rausgesucht, aber nicht von AC/DC, sondern von einem anderen Geburtstagskind, nämlich auch Mercedes Sosa hätte heute Geburtstag. Sie trägt auch den Beinamen La Negra, also die Schwarze, eine Sängerin aus Argentinien. Sie hat Protestlieder, gesellschaftskritische Lieder gesungen auf Spanisch, hat auf soziale Missstände hingewiesen in Lateinamerika. Geboren am 9. Juli 1935. Sie wäre in diesem Jahr heute 91 Jahre alt geworden, ist aber 2009 schon verstorben. Und wir hören Mercedes Sosa, Canción de las Simples Cosas, also das Lied über die einfachen Dinge.

0: Musik von Mercedes Sosa, die heute Geburtstag gehabt hätte, heute am 9. Juli. Heute ist Donnerstag und das heißt für uns hier im Programm von Unterdessen und von Radio Frei, dass wir über Filme sprechen und so heißt dann auch die entsprechende Rubrik Filme der Woche.
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0: Und dazu begrüße ich im Studio jetzt Felix vom Kinoclub Erfurt. Hallo.
6: Hallo Christine, schön, dass ich wieder hier sein darf.
0: Ja, sehr schön, dass das passt heute am Donnerstag. Morgen am Freitag geht's endlich los. Die Open-Air-Saison beginnt auch für euch im Krönbacken. Ja, wie blickst du so da drauf? Freust du dich oder sagst du dir, oh nein, noch mehr Arbeit? Wir haben ja schon das normale Kinoprogramm und jetzt kommt auch noch draußen das Kino dazu.
6: Nein, natürlich freut man sich und ich freue mich ganz besonders. Zum einen ist dies ja das 30. Jubiläum vom Open-Air-Kino, also älter als ich tatsächlich. Und wir haben in diesem Jahr ich finde, das ist total ein neuer, bunter Mix. Also wir haben zwei Filme, wo Regisseurinnen kommen, wo Filmcasts kommen. Wir haben eine Kurzfilmnacht, wir haben mal einen Film auf Englisch in Original mit deutschen Untertiteln. Wir haben einen Jubiläumsfilm aus 1996, aus dem ersten Jahr. Also wir haben irgendwie dieses Jahr so einen ganz bunten Mix, was wir eigentlich in den letzten Jahren weniger hatten. Und das finde ich dieses Jahr irgendwie total spannend.
0: Wie habt ihr das Filmprogramm für das Open-Air-Kino denn kuratiert?
6: Meistens entwickelt sich's dann nicht. Wir haben zum Beispiel, jetzt läuft am Wochenende etwas ganz Besonderes. Also das ist der Filmtitel. Es läuft nicht ein ganz besonderes
0: Programm. Und das ist auch etwas ganz Besonderes.
6: Genau, das ist der Filmtitel. Nee, den Thüringer Film, den haben wir in Berlin zum Beispiel zur Berlinale gesehen, kann ich mal kurz eine Anekdote sagen. Und dann habe ich danach einfach mit dem Filmverleih direkt gesprochen, weil wir den so toll fanden und habe gefragt, oh, sag mal, wann startet ihr den denn? Und dann meinten die, ja, irgendwann im Sommer. Und dann haben wir gesagt, na, dann könnte man ja schon mal so überlegen, ob man vielleicht das in der Open-Air-Premiere mit dem Filmcast macht. Der Regisseurin. Und so entwickelt sich das. Dann waren die gleich begeistert, weil es ja eben auch eine Thüringer Produktion ist, in Greiz und in Suhl gedreht und auch eine Thüringer Familiengeschichte ist. Ja, und so entwickelt sich dann ein Programm. Und zum Beispiel für den Jubiläumsfilm durften zum Beispiel auch unsere Newsletter-Abonnentin auf Instagram und unsere Fördermitglieder mit abstimmen tatsächlich. Also so entwickelt sich das dann so.
0: Was ist denn der Jubiläumsfilm aus dem Jahr 96? Verrat's uns doch schon mal.
6: Romeo und Julia von William Shakespeares Romeo und Julia.
0: Mit Leonardo DiCaprio. Und Claire Danes, genau. Ein Klassiker.
6: Ja, ein Klassiker.
0: Auch schön, der ist dann nochmal draußen zu sehen. Genau. Und jetzt am Wochenende der Film etwas ganz Besonderes. Du hast es schon angekündigt, ein Film, der in Thüringen spielt, handelt von einem Mädchen, das sich selber nicht als was Besonderes sieht, sich für eine Castingshow bewirbt. Mhm. Ein Familienfilm ist das. Und die Regisseurin Eva Tropisch wird auch hier zu Gast sein.
6: Genau, und auch die Hauptdarstellerin Frieda Hornemann und der Schauspieler, auch bekannt aus vielen deutschen Krimis und ähnlichem, Florian Lukas.
0: Das Open-Air-Kino, organisiert vom Kinoclub, ist immer Freitag und Samstag zu sehen, nach 21 Uhr. Also es muss ja dann wirklich auch dunkel sein, damit man dann auch was sieht auf der Leinwand. Das Programm findet ihr online unter kinoclub-erfurt.de. Und wir gehen jetzt mal nach drinnen, denn ihr zeigt auch am Hirschlachufer im Kino Filme. Und über zwei wollen wir jetzt mal sprechen. Der erste, da habe ich einen Ausschnitt aus dem Trailer rausgesucht. Nee, beide beruhen auf einem Buch. Das ist interessant. Und wir sprechen zuerst über den Film Virginia Woolf's Night and Day, also Nacht und Tag auf Deutsch.
7: Ich will mich bewerben in Cambridge.
8: Kommt absolut nicht in Frage. Du wirst heiraten und Ehefrau sein.
9: Eine Frau, die weiß, was sie will.
7: Ich will ein Labor.
10: Das ist leicht. Studiere hier.
11: Warten Sie.
7: Was tun Sie hier?
11: Ich arbeite hier.
8: Denkst du denn, ein Mann will eine Frau heiraten, die arbeitet?
10: Niemand will Frauen in der Wissenschaft.
12: Sie verschwenden gerade unsere Zeit.
7: Ihr steckt fest im letzten Jahrhundert, Jungs. Geben Sie mir eine Chance.
0: Tja, ein Film über Rollen, Rollenerwartungen, Frauen und Männer am Anfang des 20. Jahrhunderts. Nacht und Tag ist die Romanvorlage von Virginia Woolf und der Film wurde jetzt von Tina Garaf gedreht. Als Historie, Komödie und Romanze ist er hier angekündigt. Ja, Felix, was steht denn so im Vordergrund? Geht es eher um die Liebe oder die Liebe zur Wissenschaft?
6: Ja, es ist genau witzig, dass du das genau nennst, weil das wollte ich gleich am Anfang eigentlich sagen.
0: Oh.
6: Also zum einen, Virginia Woolf ist eine wirklich sehr feministische und queere Schriftstellerin und jetzt wurde ihr Roman ja verfilmt von, wie du hast es schon genannt, von Tina Garaff. Und jetzt ist es eher eine unromantische Komödie, sondern es geht eher so um den Kampf einer jungen Frau um akademische Anerkennung. Also Sie hören ja am Anfang immer Catherine, die nennt sich manchmal auch nur Kit, und wir hören auch ihren Vater, der gar nicht davon begeistert ist, dass sie jetzt irgendwie eine akademische Karriere starten möchte, obwohl sie total fasziniert ist von dem Sternenhimmel. Sie hat eine totale Begeisterung für Astronomie. Und ja, ihr Vater noch, sie sagt es ja so schön als letzten Satz in dem Trailer, den du gesagt hast, ihr seid noch im letzten Jahrhundert.
0: Jungs.
6: Ja, genau, Jungs.
0: Sie adressiert da drei Männer.
6: Ja. Mhm. Ja, also wir sind ja am Anfang des 20. Jahrhunderts und da war es eben wirklich so, dass noch so die astronomische Gesellschaft noch völlig Männern vorbehalten war, ne? Und ihre wissenschaftlichen Ambitionen soll sie eigentlich aufgeben und sie soll natürlich verheiratet werden an William.
0: Will das aber nicht.
6: Will
0: zumindest
6: nicht,
0: anfangs. Genau. Es scheint sich da noch was zu entwickeln. Aber also als ich den Trailer gesehen habe, habe ich so ein bisschen gedacht, oh Mensch, das ist so schade. Zu der Zeit erscheint es wirklich aussichtslos, als Frau einen anderen Weg einzuschlagen als der vorgegebene, des Zuhause-Seins, Mutter-Seins oder sich mit Literatur zu beschäftigen, aber weiß Gott nicht in die Wissenschaft zu gehen.
6: Ach Mann, schade, wenn das jetzt vor 100 Jahren schon alles so offen gewesen wäre, vielleicht hätten wir da heute schon eine noch tollere Gesellschaft irgendwie.
0: Und wir würden über andere Namen reden, wenn wir Wissenschaftlerinnen erwähnen,
6: ja,
0: so
6: richtig,
0: beziehen
6: ja.
0: wir uns immer
6: ja.
0: auf die Männer. Ein interessantes Bild, das hier gezeichnet wird. Im Zentrum steht Catherine Hilbery.
6: Mhm. Übrigens sehr, sehr spannender Cast auch. Es ist ein internationaler Cast, aber wir haben auch einen bekannten deutschen Schauspieler dabei.
0: Sag an, wer ist es?
6: Hast du ihn gesehen im Trailer? Hast du ihn erkannt? Elias Mbarek.
0: Ja.
6: Ja, okay, genau. Er spielt
0: aus Fuck You Goethe, ne?
6: Genau,
0: unter anderem.
6: Unter anderem spielt den Rechtsanwalt Ralph Denham, zu dem sie sich dann später vielleicht auch ein bisschen hingezogen fühlt. Also ein bisschen Liebe haben wir natürlich auch.
0: Obwohl du gesagt hast, es ist ein unromantischer Film.
6: Es ist eher, wie gesagt, der Kampf von einer jungen Frau, eben um die akademische Anerkennung und weniger die Komödie im romantischen Stil, aber wir haben trotzdem natürlich Liebe und Sehnsucht dabei.
0: Apropos Cast, habe ich es richtig gesehen, dass auch Lily Allen mitspielt, die Sängerin?
6: Ja, hat auch einen kleinen Auftritt.
0: Welche Rolle nimmt sie ein im Film?
6: Oh, das weiß ich jetzt gar nicht mehr, wen sie gespielt hat.
0: So. Wir halten den Spannungsbogen
6: auf. Ja, wir lassen den Spannungsbogen auf.
0: Und haben gesprochen.
6: Aber toll, dass du sie erkannt hast. Ja, witzig.
0: Ja, immerhin. Elias Mbarek habe ich nicht sofort erkannt. Wir haben gesprochen über den Film Virginia Woolf's Night and Day, beruht auf dem Buch von Virginia Woolf, Night and Day, Nacht und Tag, wird jetzt im Kinoclub zu sehen sein. Und wir sprechen jetzt noch über eine andere Romanverfilmung. Das Buch heißt Das Sommerbuch von Tove Jansson und da wird, wie ich finde, ganz ruhig eine besondere Familiengeschichte erzählt. Und auch hier gibt es einen kurzen Ausschnitt aus dem Trailer, Das Sommerbuch.
13: Er liebt mich nicht mehr, seit sie tot ist.
14: Sophia, ach, das ist doch Unsinn.
13: Darum hat er es gern, wenn du hier bist.
15: Gib mir Zeit.
14: Tja, du hast nicht ewig Zeit. Ich habe das Gefühl, alles entgleitet mir. An einiges kann ich mich nicht mehr erinnern. Und das ist mir auch egal. Aber es gibt Momente, da ist es das nicht. Ganz und gar nicht.
0: Wir hören hier die Stimme einer alten Frau, eine Großmutter. Wir erfahren den Namen dieser Großmutter im Film nicht. Gespielt wird sie von Glenn Close, die nächstes Jahr 80 Jahre alt wird. Passt also wahrscheinlich ganz gut, dass sie eine Großmutterrolle einnimmt. Ich habe schon gesagt, Felix, das Sommerbuch ist ein Film, der aus meiner Sicht sehr, sehr ruhig erzählt wird, sehr langsam. Ja, wohin nimmt uns dieser Film mit?
6: Na, der erste Satz, den du in dem Trailer, also den aus dem Ausschnitt, den du gewählt hast, beschreibt es ganz gut. Sie sagt, wir hören eine Kinderstimme oder eine junge Stimme, junge Mädchenstimme, und sie sagt, er liebt mich nicht mehr, seit sie tot ist. Und das ist natürlich so erstmal ganz offen. Aber ja, wir haben eigentlich in dem ganzen Film eine Freundschaft zwischen einem kleinen Mädchen Sophia und ihrer Großmutter und einem Vater, der scheinbar auch irgendwie eine Rolle spielt, aber offensichtlich ist jemand verloren gegangen, das ist die Mutter, ne, von Sophia, und ja, es geht eigentlich um die Beziehung zwischen der Tochter, also zwischen Sophia und der Großmutter, wie die eigentlich diesen Verlust verarbeiten, wie sie damit leben können und wie schwierig das eben auch für den Vater eben ist.
0: Und ich habe gelesen, dass es im Film dann aber tatsächlich gar nicht um die Mutter geht. Also sie scheinen darüber nicht zu sprechen, dass es diesen Verlust gab und was er mit den Angehörigen, mit den Hinterbliebenen macht. Ist das so?
6: Genau, es gibt auch gar keine Szene dazu, also zu der Mutter irgendwie. Oder es ist so, das passiert komplett ohne Worte. Das passiert nur in dem Spiel zwischen der Tochter und der Großmutter, kommt das auf oder stellt man sich vor, aber es wird nie wirklich gezeigt oder irgendwas szenisch dargestellt. Und übrigens auch der Vater in dem Buch ist der tatsächlich nur so eine nette Instanz, der irgendwie so nebenbei im Hintergrund existiert, aber im Film nimmt er tatsächlich eine größere Rolle ein und er ist so ein bisschen der, ich glaube im Artikel von der Taz stand, Träger trostloser Trauer um seine verstorbene Frau, also der wirklich diese Trauer, die er mit sich trägt, in den Film reinbringt und diese Trauer wirklich als Person darstellt. Ja.
0: Wirkt auch etwas schwermütig, als ich so den Trailer gesehen habe. Es war auf jeden Fall ganz getragene Stimmung, ganz ruhig, wie auch hier die Charaktere miteinander sprechen. Und ich war überrascht, auch Glenn Close wieder zu sehen auf der Leinwand. Tatsächlich auch gealtert. Ich habe schon gesagt, wird nächstes Jahr 80. Und ja, Glenn Close hat nie einen Oscar gewonnen. Ne? 8 Nominierungen gab es. 8-mal keinen Oscar. Ja. Jetzt hat sie einen bekommen, so einen Ehren-Oscar für ihr, wie wird es genannt? Einen besonderen Beitrag hat sie geleistet für Film und Gesellschaft. Und es ist schön, dass sie auf der Leinwand zu sehen ist, denn wir haben gerade schon über Frauen gesprochen in dem Virginia Woolf-Film. Und häufig gibt es für Frauen jenseits der 50, 60 kaum noch ernstzunehmende Rollen. Das ist das, was Hollywood-Schauspielerinnen oder auch generell Schauspielerinnen auch beklagen, nicht mehr besetzt zu werden oder wenn dann nur so für Oma-Rollen. Ist das hier im Film, das Sommerbuch, so eine klassische Oma-Rolle für Glenn Close oder doch mehr?
6: Das ist eigentlich wie so eine Freundschaftsrolle, eine tolle, also es muss gar keine Großmutter sein, es hätte auch eine Freundin sein oder eine Person, die sie einfach auf der Straße trifft und kennenlernt. Und das ist eigentlich das Tolle, dass sie hier so eine ganz eigene Persönlichkeit hat, gar nicht so nur die Rolle einer Großmutter im klassischen Sinne, sondern wirklich so eine eigene Person mit einer eigenen Persönlichkeit, die sich auch in dem Film entfaltet. Und das hat die Regisseurin auch toll geschafft, sie so zu schreiben dann.
0: Der Film Das Sommerbuch beruht auf einem gleichnamigen Buch von Tove Jansson, skandinavische Schriftstellerin. Und dieser Film ist ab heute auch im Kinoclub Erfurt zu sehen. Außerdem Scherbenland, den nehmen wir jetzt nicht nochmal genauer in Fokus, aber spielt so in Berlin von den 80ern bis heute über Musik aus Kreuzberg. Was gibt uns die Band Tonstein Scherben für heute noch mit? Darum geht es in dieser Dokumentation. Felix, haben wir noch irgendwas vergessen?
6: Nee, schönes Wetter euch allen, gute Zeit am Wochenende.
0: Ja.
6: Macht, worauf ihr Spaß habt, gerne ins Kino, aber macht gerne auch das, was ihr wollt. Und ja, schönen Tag.
0: Dankeschön, dass du hier warst, Felix. Viel Sehr Erfolg gerne. Und viel Spaß bei der Eröffnung des Open-Air-Kinos morgen am Freitag hier in Erfurt. Und dann steigt ihr ein mit dem Film Der Teufel trägt Prada und dann am Teil 2 und dann am Samstag etwas ganz Besonderes mit der Regisseurin und mit der Hauptdarstellerin. Dankeschön, Felix, für heute und bis nächste Woche hier bei den Filmen der Woche.
6: Ciao.
0: Und wir haben noch andere Filmtipps für euch. Und dazu dürfte euch die folgende Musik auch etwas sagen, vermute ich zumindest. Wo habe ich sie denn jetzt hingetan, diese tolle Musik? Ach, hier. Kennt ihr das noch? Mhm.

Paul Kalkbrenner ist das, zusammen mit seinem Bruder hier im Song zum Film Berlin Calling, und der läuft auch im Open Air in Erfurt am Freitag, organisiert vom Schambrowski und vom Kalif Storch. Ein Film aus dem Jahr 2008 ist Berlin Calling, ein Film von Hannes Stöhr, und es geht um Drogen, es geht um Musik und um den DJ Icarus, gespielt von Paul Kalkbrenner selbst. Welchen Einfluss haben die Drogen auf seine Musik und auch andersrum? Das ist so der Hauptstrang, um den es geht im Film Berlin Calling, und natürlich mit diesem tollen Soundtrack, den Paul Kalkbrenner auch selbst beigesteuert hat. Zu sehen ist der Film am 10. Juli, also am Freitag, im Open-Air-Kino im Kalif Storch. Und Beginn, versuche ich jetzt noch rauszufinden, Beginn des Films ist immer um 19 Uhr. Um 9 abends, natürlich, wenn es dunkel wird. Abends um 9 läuft der Film im Open-Air-Kino an.

0: Und einen anderen Filmtipp habe ich für euch im Schambrowski. Auch am Freitag um 18.30 Uhr wird hier der Film Es brennt gezeigt von Erol Afşin. Anlass für den Film ist der Tag gegen antimuslimischen Rassismus. Der war am 1. Juli und das war Anlass, diesen Film jetzt zu zeigen. Es geht nämlich um antimuslimischen Rassismus in diesem Film. Es brennt mit anschließender Gesprächsrunde. Der Film Es brennt basiert auf wahren Begebenheiten. Es ist ein Spielfilm und er erzählt die Geschichte einer muslimischen Familie. Es gibt einen rassistischen Anschlag und dann ist die Familie konfrontiert mit den Folgen, die diese Tat hatte, mit den psychischen, sozialen und auch institutionellen Folgen. Der Film Es brennt von Erol Afşin und nach dem Film könnt ihr noch ins Gespräch kommen, in den Austausch kommen in einer lockeren Runde. Am Freitag, also morgen um 18.30 Uhr im Kino Schambrowski in der Magdeburger Allee 90 und der Eintritt für diese Filmveranstaltung ist frei. Und dann werfen wir zum Abschluss auch noch einen Blick auf das große Kino in Erfurt, sprich auf das CineStar. Und da könnt ihr unter anderem diese etwas seltsam klingenden Gestalten sehen und hören.
1: Ihr habt einen Monsterfilm geschrieben?
2: Komm, Pika Kaiju!
1: Sehr gut. Und was nimmt ihr als Monster?
2: Aha. Miso Soup con Gomae. Latenobu Taifuku.
0: Alles klar. Das ist die Sprache der Minions, dieser kleinen gelben Wesen. Und die kommen mit einem neuen Film ins Kino, nämlich Minions and Monster. Da geht es um Minions und da geht es um Monster und wie die Minions aus dem Schlamassel rauskommen, den sie sich offensichtlich selber eingebrockt haben. Dieser Film läuft im CineStar, aber auch neu läuft Vajana an, der Abenteuerfilm. Den könnt ihr sehen oder auch, was haben wir denn noch im Angebot? Supergirl als Actionfilm ist zu sehen und auch Der Teufel trägt Prada Teil 2 im CineStar zu sehen, aber eben auch im Open-Air-Kino beispielsweise vom Kinoclub dann morgen am Freitag. Und damit enden wir die Rubrik Filme der Woche für diesen Donnerstag. Und mehr über Filme erfahrt ihr nächsten Donnerstag wieder hier. Gleiche Stelle unter dessen Magazin am Donnerstag oder in unserem Filmmagazin Zwei glorreiche Halunken. Jeden zweiten Samstag um 10 Uhr nehmen euch die Filmhalunken mit durch das Kinoprogramm. Hier geht's weiter mit Musik von The Womack Sisters, If I Let You.

0: auch, If I Let You, nein, habe ich das jetzt richtig gesagt, so heißt die Single. Jetzt bin ich irgendwie durcheinander gekommen. Auf jeden Fall coole Musik, die in diesem Jahr erschienen ist mit drei ganz tollen Stimmen.
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0: Mit dem Unterdessen-Magazin am Donnerstag, den 9. Juli und Christine am Mikrofon. Wir sind schon mittendrin in der zweiten Stunde dieser Sendung, haben über Filme der Woche gesprochen, haben über das Reformpaket gesprochen mit dem Aussetzen der telefonischen Krankschreibung. Wir haben ein paar Veranstaltungshinweise gehört und jetzt in der zweiten Stunde erwartet euch noch das Thema Fahrradkodierung. Was da genau gemacht wird, das kann uns Marie erklären, die vor ein paar Jahren schon mal dabei war, als Fahrräder kodiert wurden, damit sie, naja, nicht ganz so leicht geklaut werden können, beziehungsweise schneller wiedergefunden werden können. Und ich habe noch einen kleinen Einkaufszettel der Woche für euch, diesmal aus Frankreich. Und ja, ich glaube, das mache ich mal direkt nach der nächsten Musik. Schauen wir mal auf diesen kleinen Einkaufszettel, der mir aus dem Urlaub geschickt wurde. Und die nächste Musik, die wir hören, die kommt von Way Dynamic, The Others.

Way Dynamic, eine tolle Band aus Australien, die neulich auch hier in Erfurt gespielt hat. Auf jeden Fall eine meiner musikalischen Entdeckungen in diesem Jahr. Ganz andere Dinge kann man entdecken, wenn man auf den Boden guckt, auf die Straße, auf den Gehweg. Denn da liegen sie manchmal rum, die Einkaufszettel. Und die bringe ich dann hier mit. Der Einkaufszettel der Woche. Heute habe ich gar kein Papier hier im Studio, sondern schaue auf mein Mobiltelefon, denn ich habe eine Nachricht bekommen von Nadja, eine unserer Radiomacherinnen, und die ist gerade im Urlaub in Frankreich und hat geschrieben: Liebe Christine, beim Einkauf im Urlaub mussten wir schmunzeln und haben dir dieses Fundstück mitgebracht. Einige Dinge kann ich mir übersetzen, doch so richtig reicht für alles mein bisschen Französisch nicht aus. Und dann hat sie es auch noch übersetzt. Und dieser Einkaufszettel kommt aus dem Ort Montluçon und der Einkaufsladen, der Supermarkt, war der Carrefour. Das heißt auf Deutsch Kreuzung, aber ist eben auch der Eigenname dieser Supermarktkette. Und auf dem französischsprachigen Einkaufszettel stehen folgende Dinge drauf: Poisson, Fisch, Mayo, Mayonnaise, Fromage Rion. Das kann ich leider nicht übersetzen, ist aber irgendwas mit Käse. Plus une pâte cuite, also plus ein Fertigteig. Fourmi, da wundere ich mich, denn das heißt Ameisen. Badois, das ist ein französisches Mineralwasser. Semoule, Grieß. Jus d'orange, Orangensaft. Madeleine. Madeleine, das ist so ein kleines, weiches Gebäck, was man gerne zum Kaffee oder Tee isst. Premier propre Eukalyptus, erster eigener Eukalyptus, darauf kann ich mir auch nicht so richtig einen Reim machen. Glace, zu Deutsch Eis. Badois, also nochmal dieses Mineralwasser, darunter noch ein anderes, nämlich Evian, auch eine Wassermarke. Compote, zu Deutsch Kompott. Fruit, Obst, Früchte. Und dann steht hier noch Crème Mont Blanc. Und diese Crème Mont Blanc ist eine sehr schokoladige Creme, die man da so schön rauslöffeln kann. Das war dieser französische Einkaufszettel aus dem Ort Montluçon, gefunden von Nadja. Ich sage merci beaucoup et bonnes vacances. Schönen Urlaub dir noch, Nadja. Der Einkaufszettel der Woche.

0: Gone von der US-amerikanischen Band Pearl Jam. Die kommen aus Seattle und dieses Album feiert jetzt sein 20-jähriges Jubiläum. Es heißt wie die Band Pearl Jam, vorne drauf ist eine Avocado zu sehen. Die Band kommt aus Seattle, habe ich gesagt, und in Seattle gab es vor 2 Tagen ein Spiel im Rahmen der Fußball-WM der Männer und da haben die USA gegen Belgien gespielt und da sind die USA dann rausgeflogen. Eine 4:1 Niederlage gab es da. So ist der Stand der Dinge bei der Fußball-WM, falls ihr euch dafür interessiert, so heißt es richtig. Und nach der nächsten Musik sprechen wir über Fahrräder, genauer gesagt, was getan werden kann, um ein Fahrrad schnell wiederzufinden, das geklaut wurde oder um herauszufinden, wem es denn gehört. Es nennt sich Fahrradkodierung. Mehr dazu, wie gesagt, gleich nach der nächsten Musik. Und die kommt von einem Künstler, der in Erfurt live zu erleben ist. Er heißt Das Paradies und hören könnt ihr ihn im Rahmen vom Barfüßer Open Air. Und da spielt er nämlich morgen am Freitag um 20 Uhr in der Barfüßerruine. Das Paradies mit dem Song Goldene Zukunft.
1: Ich

0: gerne her.
1: Eine goldene Zukunft sieht das Paradies. Dahinter steht der Leipziger Musiker Florian Sievers. Er hat auch bei der Band Talking to Turtles mitgewirkt. Und das war ein Song von seinem ersten Album. Und jetzt erscheint sein drittes. Und mit dieser neuen Musik kommt das Paradies auch nach Erfurt zum Barfüßer Open Air morgen am Freitag, 10. Juli um 20 Uhr. In der Barfüßer Ruine könnt ihr diesen Künstler hören.
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1: Wurde euch denn schon mal ein Fahrrad geklaut? Ich hoffe ja nicht. Und wenn ja, dann hoffe ich, dass es wieder aufgetaucht ist und ihr es wiedergefunden habt. Eine Möglichkeit, das Fahrradstehlen schwerer zu machen, ist die Fahrradkodierung. Das ist ein Code, ein einzigartiger Code, der wird in das Fahrrad gefräst, nämlich in den Fahrradrahmen rein. Und das nächste Mal können Fahrräder kodiert werden am 15. Juli hier in Erfurt am Bahnhof. Das ist nächste Woche Mittwoch. Organisiert wird die Fahrradkodierung vom ADFC, dem Allgemeinen Deutschen Fahrradclub. Und Marie war vor ein paar Jahren dabei, als Fahrräder kodiert wurden am Erfurter Bahnhof und hat sich dort unterhalten mit Thomas vom ADFC, wie das mit dem Fahrradkodieren eigentlich funktioniert. Und wer genau hinhört jetzt im nächsten Beitrag, dann könnt ihr auch raushören, aus welchem Jahr dieses Interview denn stammt.
3: Das ist ein Code, der nur mein Fahrrad dann hat und der das Fahrrad schützen soll davor, dass es geklaut wird oder vor allem, dass es wiedergefunden wird, wenn es mal geklaut wurde. Was ist so das primäre Ziel?
4: Beides. Einmal als Abschreckung, als typische Abschreckung. Da kommt über den Code dann Aufkleber drauf mit Schutzfenster, mit dem ADFC-Logo und da steht drauf, Vorsicht, Rad ist kodiert. Das wird sichtbar an der Seite des Rahmens angebracht. Einmal eben wirklich als Vorsichtsmaßnahme, als Abschreckung, dass der Dieb weiß, okay, das Rad ist kodiert. Ich kann den Rahmen jetzt viel schlechter oder gar nicht mehr wieder veräußern. Und als zweites eben, wenn das Rad doch gestohlen wird und es wird wieder aufgefunden, kann das Rad eindeutig dem Besitzer zugeordnet werden.
3: Wie setzt sich denn der Code zusammen?
4: Der setzt sich aus verschiedenen Teilen zusammen. Einmal den Stadtteil Erfurt, 3-0, da Erfurt kreisfrei ist. Dann gibt es einen Straßencode, Hausnummer, Initialen. Und das ist der 17, da wir das Fahrrad jetzt im Jahr 2017 kodieren, beziehungsweise da der Fahrradeigentümer 2017 in dieser Adresse gewohnt hat.
3: Was ist, wenn ich umziehe und woanders wohne?
4: Wenn man umzieht, dann kann die Polizei trotzdem feststellen, der Fahrradeigentümer hat 2017 da gewohnt und lässt sich trotzdem eindeutig zuordnen.
3: Das heißt, die Polizei kennt diese Codes. Also wie ist die Zusammenarbeit zwischen euch und der Polizei? Oder leitet ihr das einfach nur weiter oder wie geht das?
4: Wir leiten das weiter, beziehungsweise es kann auch passieren, dass die Polizei vorbeikommt, mal solche Einschreibformulare abholt und dann nach den gestohlenen Fahrrädern dann, beziehungsweise wenn die Polizei gestohlenen Fahrrad hat, dann auch danach schaut und die gestohlenen Fahrräder, wieder aufgefundenen Fahrräder wieder zuordnen kann.
3: Wahrscheinlich ist es auch schlau, wenn es mir geklaut wurde und ich es anzeige, dass ich dann meinen Code damit hinschreibe
4: zum
3: oder so.
4: Zum Beispiel, natürlich, ja, auch eine Möglichkeit.
3: Genau. Das heißt, so eine Kodierung kann ein Weg sein, dem irgendwie vorzubeugen oder das Fahrrad wiederzufinden.
4: Genau.
3: Du hast gesagt, es wird in den Rahmen
4: reingefräst.
3: Genau. Macht das den Rahmen nicht kaputt?
4: Nein. Definitiv klare Antwort, nein. Solange es kein Carbonrad ist, Carbonräder kodieren wir nicht, da wir die Carbonfasern zerstören würden. Ansonsten die anderen Räder aus Alu und Stahl zum Beispiel, die kodieren wir ohne Probleme und da treten auch keine Defekte auf. Auch wenn es öfters durch verschiedene Leute oder Gruppen Aussagen gibt, dass die Rahmen davon zerstört werden, aber es ist definitiv nicht so. Es ist noch kein einziger Fall aufgetreten, dass Defekte oder Fahrzeugrahmen dadurch auftreten oder zerstört werden.
3: Wie lange macht ihr das denn hier schon beim ADFC in Erfurt?
4: Genau kann ich es nicht sagen, auf jeden Fall schon ein paar Jahre.
3: Und wie ist die Resonanz? Also hat sich das gut rumgesprochen und ihr habt hier immer volles Haus wie heute?
4: Genau. Kommt natürlich immer aufs Wetter drauf an, auf den Monat und so weiter, inwieweit wir das propagieren. Aber die Resonanz ist ziemlich groß, ja.
3: Du hast gesagt, es gibt Einschränkungen, was das Material angeht. Carbon geht nicht so gut. Gibt es da irgendeine andere Möglichkeit für solche Fahrräder oder kann man die einfach gar nicht ausprobieren?
4: Es gibt eine Ausweich-, eine Alternativmöglichkeit für Carbon-Fahrräder, die wir eben nicht kodieren durch dieses Einfräsen, sondern es gibt die Ausweichmöglichkeit, eine Klebekodierung, dass wir den Code auf den Sticker auf das Fahrrad aufbringen.
3: Und das ist dann wahrscheinlich irgendwie ein bisschen stabiler klebt der, oder? Weil sonst kann man
4: genau,
3: ja Aufkleber
4: einfach abziehen. Das sind Sticker oder Aufkleber, die nicht leicht zu entfernen sind.
3: Was ich auch gelesen habe, ja toll, das ist kodiert, die Leute klauen es trotzdem und fräsen quasi einfach das, den Code an sich nochmal raus.
4: Das kann man nicht vermeiden. Das sind dann die professionellen Dieben und die professionellen Diebesbanden, die dann zu vorgehen und die Kodierung dann entfernen. Aber sieht trotzdem nicht schön aus. Aber die einfachen Diebe jetzt, die Gelegenheitsdiebe, die gehen erstmal nicht so vor und deswegen bleibt die Kodierung da.
3: Jetzt habe ich schon gesehen, wer hier ankommt mit dem Fahrrad, muss ich erstmal da an euren Stehtisch stellen und es werden Formulare ausgefüllt. Geben die jetzt quasi nur die Daten an, die dann auch in dem Code versteckt sind oder was muss man hier angeben an Daten?
4: Es werden Daten aufgeschrieben, die auf dem Personalausweis stehen, wie Personalausweisnummer, Ausstellung, Ausstelldatum und Rahmennummer und Fahrradtyp, solche Daten werden, Name, Adresse, also solche Daten werden da mit aufgenommen und deswegen wäre natürlich auch unbedingt benötigt der Personalausweis und das, der Eigentumsnachweis des Fahrrades.
3: Ich bin nämlich auch mit dem Fahrrad hier und hätte es mir auch gern kodieren lassen. Mhm. Ich habe es mir leider selber aufgebaut, was heißt leider, und habe die Rechnung des Rahmens oder keine Ahnung nicht gefunden. Aber hätte ich die gefunden, hätte das quasi gereicht? Also wenn ich jetzt das nicht komplett gekauft hätte, sondern nur den, also alle Teile einzeln und dann mit, keine Ahnung, der Rechnung des Rahmens gekommen wäre?
4: Ja, Rahmen, natürlich, das hätte gereicht, da eben, wenn Sie den Rahmen so gekauft haben, eine Rahmennummer natürlich vorhanden sein sollte.
3: Hm. Was ist denn, wenn ich das Fahrrad verkaufen will?
4: Dann gibt man beim Verkauf, beim Fahrradverkauf dieses Formular mit. Weil wir fertigen ja zwei Kopien an, also beziehungsweise ein Original und eine Kopie. Das Originale bekommt ihr mit. Die Kopie verbleibt bei uns und das Original wird einfach dann dem Käufer mitgegeben.
3: Ist es eigentlich üblich, dass das der ADFC macht, also so in anderen Städten? Oder ich glaube, ich habe als Jugendliche immer bei der Polizei selber kodieren lassen.
4: Ja, kommt immer auf die Stadt drauf an. In anderen Städten macht es die Polizei, in anderen Städten macht es die Polizei mit dem ADFC zusammen. Hier in Erfurt macht es die Polizei leider nicht, hier macht es nur der ADFC. Es gibt Städte, da macht es die Polizei auf irgendwelchen Festen oder irgendwelchen Fahrradgroßveranstaltungen.
3: Ich habe schon gesagt, es ist relativ großer Andrang. Ich weiß gar nicht, wie lange dauert das, so ein Fahrrad zu kodieren. Ich habe das Gefühl, die Daten aufnehmen dauert länger, als das Fahrrad dann zu kodieren.
4: Ja, so dürfte es ungefähr gleich kommen. Also so circa 10 bis 15 Minuten pro Fahrrad brauchen
3: und
4: wir für insgesamt.
3: Hier, die Kollegin hatte vorhin auch eine kurze Ansprache gehalten, dass ihr euch irgendwie noch ein ganz tolles Gerät anschaffen wollt. Ja. Was hat sie gesagt? Das ist eine andere Art von Kodiermaschine?
4: Ja, das ist dann so eine digitale Kodiermaschine, etwas neuartiger.
3: Genau, da hat sie einen kleinen Spendenaufruf gemacht. Das heißt, wer euch unterstützen will, kann das auf diesem Wege gerne tun.
4: Ja, das Gerät ist sehr, sehr teuer. Wäre natürlich wünschenswert, wenn wir so ein Zweitgerät oder ein neuartigeres Gerät natürlich bekommen würden. Können wir schneller kodieren.
3: Gut, du musst wahrscheinlich zurück zu deinem Tisch. Ich würde mich auch hier nochmal umhören unter den Leuten, die sich hier ihre Fahrräder bekratzen lassen. Vielleicht zum Schluss die Frage, Fahrradkodierung ist ein Diebstahlschutz. Was kann man noch tun, außerhalb davon, dass das Fahrrad nicht geklaut wird? Ein paar Tipps oder Hinweise?
4: Also ich habe insgesamt vier Dinge parat. Das allererste, das Wichtigste, ist ein gutes Schloss. Also ich empfehle entweder Bügelschloss oder Faltschloss. Für was anderes würde ich persönlich kein Geld ausgeben. Das zweite ist eine Fahrtversicherung. Würde ich abschließen, gibt es extra Fahrtversicherungen oder eine Fahrtversicherung, die in der Hausratversicherung mit integriert werden kann zum Beispiel. Das dritte ist zum Beispiel jetzt hier die Fahrradkodierung als Vorbeugung. Und als vierten Schutz, welchen ich an meinem teuren Fahrrad zum Beispiel noch habe, ist eine Komponentensicherung. Das gibt so Pitlock-Systeme, um Komponenten wie Räder und Sattelstütze zu schützen, damit die nicht geklaut werden können, wenn das Fahrrad in der Stadt am Fahrradständer abgeschlossen ist.
3: Das ist nochmal was anderes, als einfach nur eine Schraube zu nehmen anstelle eines Schnellspanners.
4: Anstatt Schnellspanner ist das zum Beispiel das Pitlock-System ein einzigartiger Schlüssel, den nur der Fahrradbesitzer hat, um kommen die Komponenten wie Räder und Sattelstütze und andere Komponenten zu sichern.
3: Gut, dann vielen Dank dafür und heute noch viel Erfolg.
4: Okay, danke.
1: Das war Marie im Gespräch mit Thomas vom ADFC. Sie haben gesprochen über die Fahrradcodierung und ich möchte auflösen, dieses Interview ist aus dem Jahr 2017. Und knapp 10 Jahre später werden immer noch Fahrräder codiert, nämlich nächste Woche Mittwoch ist der nächste Termin. Am 15. Juli könnt ihr von 18 bis 20 Uhr an den Bahnhof Erfurt kommen. Dort codiert der ADFC Fahrräder. Bahnhofstraße 22 ist die Adresse und ihr solltet 15 Euro auch mitbringen. Und Marie hat damals nicht nur mit Thomas vom ADFC gesprochen, sondern war dann auch dabei, als gefräst wurde in die Fahrradrahmen. Sie hat sich dann unter den Menschen umgehört, die ihre Fahrräder kodieren lassen wollen. Und nach der nächsten Musik hört ihr diese Eindrücke. Und es ist spanischsprachige Musik von Ana Tijoux und DJ Dacel. Und es geht um Weine und um Schallplatten, Vinos y Vinilos.

0: von Anna Tijoux, DJ Dacel, gebe ich jetzt wieder ab an Marie, die sich vor ein paar Jahren am Bahnhof Erfurt umgehört hat bei Menschen, die ihre Fahrräder kodieren lassen, einen Code einfräsen lassen, damit man weiß, wem gehört das Fahrrad, für den Fall, dass es mal gestohlen werden sollte.
1: Dann stelle ich mich hier einfach frech daneben und gucke mir das mal von nahen an. Das nächste Fahrrad liegt auf den Böcken und wird eingespannt in diese Vorrichtung. Und die Maschine wird in die Hand genommen. Ich sehe den Code, der ist sehr groß und der wird bestimmt aufs Kleinere übertragen. Gleich wird's laut. Auf der einen Seite führt er jetzt durch den großen Buchstaben des Codes mit so einem Stift durch und auf der anderen Seite des Geräts ist das Ding, was fräst. Und quasi die Buchstaben in verkleinerter Form in den Rahmen bringt. Es sind nicht nur Buchstaben, es sind auch Zahlen. Ist das Ihr Fahrrad?
2: Ja.
1: Darf ich Sie kurz fragen, was Sie dazu gebracht hat, das hier kodieren zu lassen?
2: Tja, ich habe ja gesagt, das Fahrrad hat etwa 1.500 € gekostet. Und da lohnt sich das Kodieren, das doch in gewisser Weise abschreckend ist für einen eventuellen Fahrraddieb.
1: Ich mache Aufnahmen für Radio Frei. Kann ich Sie kurz fragen, warum Sie sich Ihr Fahrrad hier kodieren lassen?
3: Tja, wir haben das Fahrrad uns anfertigen lassen und haben festgestellt, nicht mal eine Rahmennummer. Und da waren wir das erste Mal erschrocken und dann aufgrund der vielen Diebstähle wollen wir jetzt ganz sicher gehen und lassen das kodieren. Ne? Und haben das über einen Flyer irgendwo bei einer Messe, haben wir den Flyer mal mitgenommen, gesehen, angerufen und heute den Termin bekommen und lassen wir jetzt kodieren.
1: Und konnten Sie sich die Stelle am Fahrrad selber aussuchen, wo das hin soll,
3: ja, der Code? Es gab zwei Stellen, wo es möglich war und dann haben wir gesagt, die vordere, die große Seite, ne, wo man es anbringen kann.
1: Vielen Dank.
3: Ja, vielen Dank.
1: Wenn ich dich hier einfach so zwischendurch anquatsche, ja. Du hier gerade so einen Aufkleber fertig draufklebst, kann man das überall am Fahrrad anbringen oder gibt es Stellen, wo das nicht geht?
4: Ja, so am besten geht es eben unterm Sattel, direkt an der Sattelstange am Rahmen, weil das quasi in einer Linie zu irgendeiner Rohrachse liegen muss. Also das Graviergerät ist halt so aufgebaut eben, dass man sich die Stelle nicht komplett frei aussuchen kann. Da ist man dann schon festgelegt. Aber wie gesagt, unterm Sattel geht es eigentlich am besten. Das ist bewährt und funktioniert einwandfrei.
1: Und ihr habt verschiedenfarbige Aufkleber, habe ich gesehen. Und
4: ja,
1: diese
4: genau.
1: Etwas farbenprächtigeren Orangenen wollen die Leute nicht so gerne?
4: Ja, die meisten wollen es farblich halt gerne dezenter. Und wir versuchen die Leute halt zu ermutigen, ein bisschen Farbe zu wagen eben, weil Auffälligkeit erhöht halt auch die Schutzwirkung und soll ja auch abschreckend wirken.
1: Dankeschön. Oh, jetzt sehe ich mal hier den Baukasten der Buchstaben. Und solange er hier noch bastelt, wir wollten nämlich gleich noch was, du machst hier quasi auch mit die Datenaufnahme?
5: Genau, ich bin für die Datenaufnahme zuständig.
1: Wie lange machst du schon mit?
5: Ja, also wir sind jetzt relativ neu, seit ungefähr 3 Monaten sind wir jetzt dabei. Ja,
1: und
5: also ich bin mit meinem Freund hier, genau.
1: Und wie kamt ihr dazu, euch hier anzuschließen?
5: Ja, also mein Freund hat einfach gesehen, ja, ADFC ist eine gute Sache. Wir fahren halt auch mit dem Fahrrad immer regelmäßig auf Arbeit. Und ja, ein anderer Grund war auch ein Teilauto gewesen. Aber hauptsächlich, weil wir halt selber Fahrrad fahren und uns ein bisschen einsetzen wollten in Erfurt für die ganzen Radwege. Weil das ja alles doch noch nicht so ist, wie es sein sollte.
1: Hast du auch Bock, dich mal an die Graviermaschine zu stellen?
5: Ja, also theoretisch könnte ich das lernen, aber ich mache lieber die Schriftführung. Also das ist mir lieber.
1: Ist es sehr aufwendig, das zu lernen? Das müsste wahrscheinlich dich fragen, die es schon können. Nee, die Graviermaschine zu bedienen.
5: Ja, es ist halt einfach nur man braucht eine ruhige Hand dafür und ist ein bisschen filigrane Feinarbeit. Ja.
6: Wenn man das ein, zwei Mal gemacht hat, dann kriegt man das dann auch ziemlich flott hin. Also, ja. Ein paar Mal machen und ein paar Mal das Fahrrad selbst kodieren mit der Maschine und dann geht das.
5: Wenn man es dann halt doch mal verhaut, ist es halt nicht so schön. Deswegen überlasse ich das hier über den Leuten, die das auch können.
1: Oder man übt an irgendwelchen alten Stahlstangen.
5: Haben hier, wir haben hier eine alte Stahlstange, also eine alte Fahrradstange, an der man das üben könnte.
1: Und ich habe das eben schon versucht zu beschreiben, da dran, du steckst jetzt quasi die Buchstaben und Zahlen, jetzt bringe ich dich hoffentlich nicht durcheinander, in so eine große Schiene, also in groß, und die Maschine übersetzt das dann in klein, richtig?
6: Genau. Das ist so ein kleines Übersetzungssystem, Schienenübersetzungssystem, damit man das dann von dieser Steckschiene dann auf den Rahmen kodieren.
1: Okay, Steck erstmal fertig.
6: Hier auch im Prinzip dann nochmal, dass das dann gleich nochmal von der Kollegin kontrolliert wird.
1: Weil wenn einmal ein falscher Buchstabe ist, ist es blöd, ne?
5: Ja, also dann steht das
6: jetzt haben wir noch die Möglichkeit umzustecken, wenn es dann auf dem Rahmen kaputt gefräst ist und es ist zu spät. Ist das von Enduring?
1: Das nächste Fahrrad wird vorbereitet.
5: Wie am Fließband hier.
1: Genau. Ich sehe schon, das ist ja... Wie viele Zettel habt ihr jetzt hier noch liegen? Noch?
6: Da noch einige. Das wird jetzt kodiert, das kannst du jetzt wegstecken.
1: Okay. Was ich vorhin noch mitbekommen habe von dem einen Mann, er hatte vorher angerufen. Ist es ratsam, sich einen Termin zu machen?
6: Das ist ratsam für die Fahrradkodierung, beim ADFC anzurufen und sich davor anzumelden. Und die Voranmelder werden dann auf eine Liste geschrieben zwischen 18 und 20 Uhr. Und dann werden die auch zu dem Termin dann drangenommen und kodiert.
1: Und alle anderen müssen quasi warten?
6: Genau. Deswegen ist es auf jeden Fall ratsam, da sich da anzurufen beim ADFC und sich voranzumelden.
1: Genau. Okay, dann mache ich mich wieder los und ich wünsche euch hier noch frohes Fräsen.
0: Frohes Fräsen wünscht hier Marie. Danke für diesen Beitrag zum Thema Fahrradkodierung. Und der nächste Termin für die Fahrradkodierung in Erfurt ist der 15. Juli, nächste Woche Mittwoch von 18 bis 20 Uhr in der Bahnhofstraße 22, direkt am Bahnhof an dem Rathaus. Ihr, was könnt ihr kodieren lassen? Euer Fahrrad, euer Lastenrad, E-Bike, Laufrad, Roller, Anhänger. Euer Fahrzeug könnt ihr mitbringen. Am besten, ihr meldet euch vorher an und ihr findet die Kontaktdaten auf der Seite erfurt.adfc.de. Was müsst ihr mitbringen? 15 Euro kostet die Kodierung. Dann natürlich euer Fahrzeug, wo der Code eingefräst werden soll. Personalaufweis. Ausweis und wichtig, den Kaufvertrag des Fahrzeugs, damit klar ist, ihr habt das Fahrzeug auch gekauft. Damit könnt ihr dann nächsten Mittwoch zum Fahrrad kodieren gehen. Was man im Fahrradschlauch überhaupt nicht gebrauchen kann, ist ein Loch. Und Loch heißt die nächste Band, die wir hier hören. Ich übersetze es ins Englische, dann klingt es ein bisschen cooler und passt auch zur Musik. Die Band heißt Hole.

Malibu von der Band Hole habe ich heute hier rausgesucht in der Sendung, weil die Sängerin heute Geburtstag hat. Die Sängerin heißt Courtney Love, geboren am 9. Juli 1964, wird heute also 62 Jahre alt. Und Courtney Love singt nicht nur bei Hole, sondern ist auch bekannt geworden als Ehefrau von Kurt Cobain, dem Sänger von Nirvana, der 1994 sich das Leben genommen hat. Und Courtney Love verwaltet das musikalische Erbe der Band Nirvana rund um Kurt Cobain zusammen mit zwei anderen Bandmitgliedern. Aber nicht nur Courtney Love hat heute Geburtstag oder auch Mercedes Sosa, wie wir heute schon gehört haben, sondern noch ein anderer Mensch, der uns auch zurück in die 90er mitnimmt, ähnlich wie es Hole auch tun, aber die Musikrichtung ist eine ganz andere. Diese hier. Die Älteren werden sich erinnern, das ist Musik der Love Parade. 1989 gab es die zum ersten Mal bis 2010, bis es da zu einem sehr großen Unglück kam in Duisburg, gab es jährlich diese große Techno-Parade, die Love Parade. Und einer der Mitbegründer war Dr. Motte. Er hat auch diesen Song hier gemacht, zusammen mit Westbam. Und auch Dr. Motte hat heute Geburtstag, wird 66 Jahre alt. Und für einen Veranstaltungstipp jetzt noch kurz vor Schluss der Sendung wechseln wir auf jeden Fall die Musikrichtung, denn das Stone from the Underground findet jetzt statt. Von heute bis zum Samstag könnt ihr an den Alberstädter See gehen zum Stone from the Underground Festival. Das gibt's schon seit 2001 und ja, ist so ein Festival von der Szene für die Szene. Und ihr hört Underground-Musik, Stoner-Musik und vieles mehr an einem ganz idyllischen Platz in Erfurt, nämlich am Alberstädter See. Und die Kolleginnen von der Sendung Muckefuck hier bei Radio Frei haben sich auch mit diesem Festival beschäftigt, mit dem diesjährigen Stone from the Underground. Und ihr könnt da auch noch mal reinhören, wenn ihr ins Programm von Radio Frei klickt bei radio-frei.de. Dann findet ihr diese Woche die Wiederholungssendung von Muckefuck, die lief am Montag 12 Uhr. Und wenn ihr da draufklickt, könnt ihr nochmal die Musik hören, die so die Bands in den Fokus nimmt, die dieses Jahr beim Stoned spielen. Da habe ich jetzt kein Lied rausgesucht. Das war eher nur so ein Musikrichtungswechsel in der Sprache beim Stone from the Underground. Bis zum Samstag läuft es. Mein letzter Song soll ein anderer sein, nämlich von Oskars Mom, eine Thüringer Band. Und die habe ich rausgesucht, weil ihr heute Abend hier im Programm von Radio Frei die Sendung Handmade hört um 21 Uhr. Und da wird diese Band vorgestellt, Oskars Mom im Interview und auch mit Musik. Aber zuvor verabschiede ich mich von euch. Mein Name ist Christine, ihr habt das Unterdessen Magazin am Donnerstag gehört, am 9. Juli. Und die nächste Ausgabe von Unterdessen gibt es dann am Montag um 9 Uhr mit Reinhard am Mikrofon. Und bis dahin wünsche ich euch eine gute Zeit, ein gutes Wochenende bei wieder sommerlich ansteigenden Temperaturen bis an die 30 Grad ran. Gut für die Festivals auf jeden Fall. Habt eine gute Zeit, viel Spaß noch im Programm von Radio Frei und ich gehe raus mit Musik von Oskars Mom. Der Song heißt Sun. Tschüss, macht's gut.

0: Hallöchen, ihr genießt Radio frei auf der UKW-Frequenz 96,2 oder live im Internetstream. Nun hört ihr die Sendung Osmose mit Beiträgen freier Radios. In der heutigen Ausgabe hören wir die Sendung Die gefährliche Alte von Radio Korax. Und Die gefährliche Alte ist eine Beitragsreihe oder eine Serie zu und mit älteren und oder alten Frauen, die nicht den Status quo akzeptieren, die sich in den Weg stellen, die unbequem sind und fordernd. Sie sind Antifaschistinnen, Feministinnen, Klimaaktivistinnen oder einfach Menschen, die für eine andere, gerechtere Welt kämpfen. Die Sendung ist also der Versuch einer Sichtbarmachung von Gegengeschichten zum Hören und Weitererzählen. Inzwischen ist man da bei Teil 15 angekommen und in diesem 15. Teil spricht man mit Manu Heuer von der Bürgerinitiative Grünheide über Wasser, Wald und Wut.
1: 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Herzlich willkommen zu einer neuen Folge von Die gefährliche Alte. 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Oder auch jeden ersten Donnerstag im Monat um 16 Uhr auf Radio Dreieckland aus Freiburg. 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Ich unterhalte mich heute mit Manu Heuer. Sie ist eine der aktivsten und engagiertesten Stimmen gegen die Gigafactory von Tesla in Grünheide in Brandenburg. Manu ist dort unter anderem Mitglied der Bürgerinitiative Grünheide, die nun schon seit über 7 Jahren sich dieser Gigafactory entgegenstellt, zuerst gegen den Bau und nun auch gegen die weitere Ausbreitung. Denn Tesla zerstört nicht nur große Flächen an Wäldern vor Ort, sondern steht auch, völlig verrückterweise, in einem Trinkwasserschutzgebiet und das in der trockensten Region Deutschlands. Die Gefahren, die von Tesla ausgehen, liegen eigentlich auf der Hand, könnte man meinen, ist aber nicht so. Zumindest nicht für die lokale Politik und auch nicht für die Landesregierung, die weiterhin Elon Musk hofieren. Darüber werden wir sprechen, aber nicht nur. Ich unterhalte mich auch mit Manu über ihre persönliche Geschichte, über ihre Vergangenheit, zum Beispiel als Hausbesetzerin in Berlin und natürlich auch darüber, was sie weitermachen lässt. Ganz viel Spaß beim Hören. Wir sind heute in einer Wohnung in Grünheide. Das ist circa eine Stunde ungefähr von Berlin.
2: Ja.
1: Und mir gegenüber sitzt Manu Heuer. Manu ist Mitbegründerin von der Bürgerinitiative Grünheide und Vorsitzende auch vom Verein für Natur und Landschaft in Brandenburg. Und Grünheide, vielleicht klingelt es ja schon bei einigen Leuten zu dem Thema Tesla. Darüber werden wir auch sprechen. Das ist auch der Grund der Bürgerinitiative Grünheide. Aber ich interessiere mich natürlich auch sehr für dich als Person. Erstmal hallo, Manu.
2: Hallo.
1: Wenn man zu dir so ein bisschen recherchiert, habe ich festgestellt, du bist schon Interview-Profi, glaube ich. Also man findet sehr viele Interviews, leider viele hinter Paywalls, wo ich nicht alles lesen konnte. Mhm. Aber du bist, das sieht man auf alle Fälle, sehr engagiert in dem Kampf hier vor Ort gegen diese Gigafactory. Aber bevor wir zum Thema Tesla kommen, interessiert mich vor allem so ein bisschen dein Hintergrund. Und ich gehe mal davon aus, dass du nicht erst seit dem Kampf gegen Tesla politisch aktiv bist. magst du ein bisschen was erzählen von, vielleicht tatsächlich fangen wir mal bei der Geburt an. Wo kommst du eigentlich her?
2: Also ich bin in Berlin-West geboren.
1: Okay.
2: Ich bin Wessi sozusagen. Mhm. 1960 bin ich geboren, viel zu früh, Ende des 6. Monats, aber ich habe überlebt und bin dann, musste eine Lehre als Bürogehilfin machen. Ich wollte eigentlich Automechanikerin werden, aber ich durfte das nicht. Damals ging das auch nicht, weil Mädchen in diesem Beruf nicht erwünscht waren. Und habe aber schon damals aus Protest die Prüfung nicht geschafft, weil ich 0 Punkte in Steno hatte.
1: Ah,
2: weil ich Steno völlig überflüssig fand.
1: Wie man ja auch jetzt weiß, dass es überflüssig ist.
2: Ja. Jedenfalls habe keine abgeschlossene Ausbildung. Habe dann aber bei Arbeit und Leben angefangen. Arbeit und Leben ist eine politische Bildungsgemeinschaft zwischen DGB und Volkshochschulen. Und bin von da, also von Arbeit und Leben, dann zur Gewerkschaft gewechselt. Zur Gewerkschaft Handel, Banken und Versicherung. Und habe dort bis zu meiner Erkrankung gearbeitet. War dort auch im Betriebsrat. Und nebenbei habe ich dann noch ein Haus mitbesetzt.
1: In Berlin?
2: In Berlin. Wir haben dann auch fast 4 Jahre das Haus modernisiert. In Eigenleistung.
1: Das war ja dann wann ungefähr, die Besetzungszeit?
2: Anfang der 80er.
1: Ja.
2: Also 81, 82. Weil zu diesem damaligen Zeitpunkt hatte der Senat beschlossen, weil so viele Häuser besetzt waren, diese Häuser, also einen Teil, zu legalisieren. Und auch eine Förderung haben die Häuser bekommen. Und wir haben die höchste Förderung bekommen, weil bei uns der Schwamm bis im Dach war. Weil es war eine öffentliche Badeanstalt im Keller.
1: Und also die so früher genutzt wurden, so diese öffentlichen Badeanstalten. Ja. Ich kenne das nur immer noch in Berlin so, dass es noch an manchen Häusern draufsteht. Aber das war so im Prinzip für Mietshäuser. Früher gab es ja nicht überall ein Bad und es gab so ein gemeinsames Bad, wo man dann hingehen konnte.
2: Genau, okay. Genau. Jedenfalls haben wir dieses Haus dann modernisiert, haben 500.000 D-Mark damals an Eigenleistung erbracht. Also es war schon anstrengend. Nach der Arbeit sofort immer ins Haus und gearbeitet. Und wir hatten so einen Modernisierungskatalog, der war so dick. Und da mussten, nach diesem Modernisierungskatalog mussten wir die Arbeiten erledigen. Wir durften natürlich nicht alle Arbeiten erledigen, weil zu diesem damaligen Zeitpunkt gab es noch ein Gesetz, dass Frauen nicht aufs Gerüst dürfen.
1: Ach, in den 80ern?
2: In den 80ern, okay. Ja. Jedenfalls, dieses Haus ist auch nur von Frauen besetzt gewesen. Und wir haben dann mit Firmen, mussten wir ja arbeiten, weil wir ja nicht alle selber machen konnten. Wir haben letztendlich immer die Drecksarbeit gemacht, also ich sag mal, Schüttung aus dem Dach, die Schlitze klopfen für die neuen Leitungen und all so was. Jedenfalls, die Firmen mussten eigentlich sehr lange immer auf ihr Geld warten, weil nur alle 3 Monate war Bauabnahme. Und erst, wenn die erledigt war, wurde das Geld überwiesen.
1: Okay.
2: Ne? Also, jedenfalls, die Firmen haben das mitgemacht. Und dann waren wir 86 fertig mit dem Haus und haben dort eine Frauenkneipe eröffnet. Also ein Frauenkulturzentrum letztendlich.
1: Die Begine ist das, ne?
2: Die Begine.
1: Ja, krass. Und das ist ja, also stimmt das, oder? Das ist die älteste?
2: Wir werden dieses Jahr 40.
1: Wow. Ja,
2: ja, also 86.
1: Älteste Frauenkneipe, Frauencafé in Berlin, oder? Kann das sein? Weil ich habe das irgendwo mal gelesen.
2: In Deutschland.
1: In Deutschland, okay.
2: Also krass. Weil, ich sag mal, wir werden dieses Jahr 40 im Oktober. Und das ist ja ein Frauenkulturzentrum mit Kneipe, ne? Also,
1: ja.
2: Und ja, die haben wir damals eröffnet. Also damals war eine Holländerin, die diese Idee hatte. Und damals war es auch nicht möglich, dass Ausländer eine Konzession erhalten haben, um eine Kneipe zu eröffnen.
1: Auch.
2: Und dann habe ich die Konzession übernommen. Bis heute.
1: Ach, wirklich? Aber kannst du noch mal sagen, warum heißt es Begine?
2: Der Name Begine kommt ja aus dem, letztendlich auch aus dem Holländischen. Also gab ja früher so eine sogenannten Beginenhöfe im Mittelalter, wo Frauen leben und arbeiten konnten, die verstoßen waren, weil der Mann gestorben war oder sonst was. Die Namensgeberin war Gerdien Jonker. die halt die Idee hatte und da haben wir uns angeschlossen.
1: Also als das Konzept von Frauen, die quasi nicht ins Schema passen, sich zusammenzutun.
2: Genau,
1: so.
2: Genau.
1: Okay, spannend. Und du bist da immer noch aktiv dann, also du, weil du bist jetzt eine Stunde außerhalb von Berlin, das ist ja schon eine Arbeit dann auch, oder?
2: Naja, also ich sag mal, ich habe jetzt in den letzten 2 Jahren meine Tätigkeit da sehr eingeschränkt. Also ich habe die Verantwortung für die Kneipe.
1: Mhm.
2: Für das Kulturzentrum hat jemand anders die Verantwortung. Und seitdem meine Frau, die hier drüber wohnt, nicht mehr dort arbeitet, weil die ist jetzt 70.
1: Mhm.
2: Wir kümmern uns nur noch um die Kneipe und nicht mehr um die Kultur.
1: Okay.
2: Und wir machen dort die Buchhaltung und für die Kneipe. Und wir haben auch eine Kneipenchefin sozusagen, die sich um alles andere kümmert.
1: Ja. Gibt es irgendwas, was dich politisiert hat? Oder war das schon von klein auf klar, dass du dich irgendwie politisch engagierst oder engagieren möchtest?
2: Naja, politisch wusste ich ja damals noch nicht, was das eigentlich bedeutet. Mhm. Aber ich war schon immer so ein, ich habe um Gerechtigkeit gekämpft. Und das war für mich eigentlich immer wichtig. Ich bin mit 16 Hause abgehauen

0: Verkäuferin zu helfen und gute Löhne zu erzielen, das war mir schon wichtig. Mhm. Dann fiel die Mauer und ich bin nach Düsseldorf versetzt worden. Beziehungsweise habe hier noch gelebt und habe den ganzen Osten bereist. Also um die Gewerkschaften, die damals im Osten waren, also zu unterstützen. Mhm. Oder die dann zur HBV übergetreten sind. Also das war ziemlich anstrengend, cool. Aber ich bin dann versetzt worden nach Offenburg.
1: Okay, ganz andere Richtung.
0: Nach Baden-Württemberg. Und hab dann dort, also wir hatten so ein Konzept, ich habe quasi Hardware und Software nicht kontrolliert, aber ich habe die Menschen, die bei der Gewerkschaft gearbeitet haben, in das System eingeführt, mit der Verwaltungssystem. Ja. Und hab dann die ganze Software und auch die Hardware installiert und Drucker angeschlossen und so weiter alles. Also auch alles Learning by Doing. Mhm. Und dann hat sich die HBV entschieden, ein eigenes Rechenzentrum zu machen. Und da ist dann der für Baden-Württemberg, Rheinland-Pfalz und Saarland zuständig, ist dort nach Düsseldorf versetzt worden. Und ich bin dann nach Baden-Württemberg versetzt worden und habe dann Baden-Württemberg, Rheinland-Pfalz und Saarland betreut.
1: Ach, ganz schöne Breite.
0: So.
1: Okay.
0: Mhm. Das hielt auch nicht lange, weil HBV wieder das Konzept umgestellt hat. Und dann musste ich montags nach Düsseldorf und freitags wieder zurück.
1: Mhm, okay.
0: So, und das habe ich dann irgendwann, also 10 Jahre pendeln,
1: ja.
0: Es war viel zu anstrengend. Und dann ging es ja los, die Verdi-Gründung.
1: Mhm.
0: Also weil ich dieses Pendeln nicht mehr wollte, bin ich dann nach Solingen gezogen.
1: Mhm.
0: Und dann sind wir gerade in Solingen angekommen. Dann hieß es, Verdi, Hauptsitz ist Berlin. Da haben wir gedacht, na scheiße, das hätten wir uns jetzt, dieses Jahr hätten wir uns jetzt
1: sparen
0: auch noch
1: können, ja.
0: Sparen können. Mhm. Weil es ja so ein Umzug ist ja nicht so einfach, ne?
1: Ja.
0: Naja, nach einem Jahr Solingen sind wir dann nach Berlin.
1: Mhm.
0: Zwischendurch war auch noch, ich hatte mir ein Wohnmobil gekauft.
1: Ach, aha.
0: Und hab quasi in meinem Wohnmobil gelebt.
1: Wo hast du es im Wohnmobil dann in Berlin stehen gehabt?
0: Ich habe meine Wohnung in Berlin aufgegeben und bin rumgefahren.
1: Aha. Ja, ich habe das nämlich, das ist so ein kleiner Gedanke bei mir auch immer wieder, dass ich überlege, ob ich das irgendwann mal machen sollte. Also es ist verlockend, aber würdest du dazu raten, im Wohnmobil zu leben auf Dauer? Nee, es ist anstrengend. Nee. Ne?
0: Naja, es ist, also ich sag mal, ich habe dann irgendwann gemerkt, meine Klamotten waren in so einem Store eingemottet sozusagen.
1: Mhm.
0: Aber irgendwann habe ich gemerkt, ich brauche meine Sachen um mich herum.
1: Mhm.
0: Und ich konnte auch nicht so viel fahren, wie ich wollte, weil die damals in der Beginne noch viel aktiver waren. Dann habe ich hier diese Wohnung gekriegt, dann bin ich hierher gezogen und also dann bin ich immer weniger gefahren und dann habe ich es verkauft.
1: Jetzt bist du ja wirklich hier sehr am Land. Wie war die Umstellung dann von Berlin raus?
0: Naja, also ich sag mal, wo ich die 3,5 Jahre oder 4 Jahre im Schwarzwald gelebt habe, da habe ich die Natur schätzen gelernt. Mhm. Weil in Berlin hatte ich ja außer dem Grunewald, war ja nichts an Natur. Also zu Mauerzeiten. Da war mir eigentlich relativ schnell klar, ich möchte nicht mehr in der Stadt wohnen.
1: Mhm.
0: So, und hier ist es natürlich ein traumhafter Ausblick, direkt an der Spree. Aber was mir jetzt wirklich Angst macht, ist, wie hier die Umwelt zerstört wird.
1: Mhm. Ja.
0: Also nicht nur durch Tesla, sondern auch durch die Landesregierung und die Kommunalverwaltung hier. Die haben alle nur noch Dollarzeichen in den Augen.
1: Ja.
0: Und Brandenburg soll ein Industrieland werden, damit Woidke auf Augenhöhe mit Baden-Württemberg reden kann. Das ist doch, die sind doch kopfkrank, ja.
1: Ja, also du spürst es quasi direkt am eigenen Leib. Durch das Wohnen hier kriegst du mit, wie sich die Umgebung quasi verändert.
0: Ja. Mhm. Naja, es ist nicht nur die Umgebung, die sich verändert. Wir haben ja schon mitgekriegt, wie sich das Mikroklima hier verändert.
1: Mhm.
0: Die Lichtverschmutzung ist enorm durch Tesla.
1: Mhm.
0: Also ich habe, wenn ich hier rausgucke, habe ich nachts eigentlich einen dunklen Himmel gehabt.
1: Mhm.
0: Jetzt ist er hell.
1: Ach.
0: Also ich kann dir nachher mal ein Foto zeigen, aber es ist unglaublich.
1: Und wie viele Kilometer sind die weg von dir so ungefähr?
0: 9 Kilometer.
1: Okay, und das merkst du?
0: Ja.
1: Wow, krass.
0: Naja, wenn du den Himmel dann anguckst und den einen hellen Lichtschein siehst.
1: Mhm.
0: Und das Landesamt für Umwelt, ich habe da Fotos hingeschickt, habe gesagt,

0: Es kann ja wohl nicht sein, dass so eine Lichtverschmutzung durch Tesla erfolgt. Und dann haben die mir zurückgeschrieben, sie haben das geprüft und das hat alles seine Richtigkeit.
1: Ja, da können wir gleich dann auch noch genauer drüber reden, was alles geprüft wird und nichts getan wird. Ja. Vielleicht können wir schon mal einen großen Topf aufmachen, über den wir auch ja gerne heute sprechen wollen. Tesla. Also begonnen hat das ja, wenn ich das richtig noch mich erinnere, 2019 hat man erfahren, dass hier diese Gigafactory entstehen soll. War das dann für dich auch der Zeitpunkt zu sagen, okay, da muss hier, jetzt muss was geschehen? Oder wie hast du davon erfahren? Vielleicht, wenn du kannst, vielleicht nur so eine kleine, ich weiß, es ist wahnsinnig viel eigentlich zu erzählen, aber wenn man so eine kleine geschichtliche Skizze, was bisher geschah, wäre vielleicht ganz gut für Leute, die zwar immer wieder was mitkriegen, aber meistens ja nur so sporadisch. Vielleicht von diesem Anfang an, wie hast du es erfahren?
0: Naja, erfahren haben wir ja eigentlich durch die Presse. Und meine Frau ist in Gifhorn aufgewachsen und hat dort mitgekriegt, wie durch VW die ganze Umwelt zerstört wurde. Und hat gesagt, wir müssen was tun. Der NABU hat eingeladen, nach Fürstenwalde, dort waren viele Menschen. Und darüber haben wir dann diskutiert und haben dann zu diesem Zeitpunkt beschlossen, eine Bürgerinitiative zu gründen. Und die wir dann auch gegründet haben. Und dann haben wir Demos organisiert, Kundgebungen und auch Waldspaziergänge damals schon und hatten richtig viel Zuspruch, aber auch viel Gegenwehr, weil wir wurden durch die Presse gleich in die rechte Ecke gestellt, weil zu irgendeiner Kundgebung irgendwelche AfD-Funktionäre dabei waren. Also ich kann keinen ansehen, in welcher Partei er ist. Ja. Jedenfalls, also waren ziemlich aktiv. Und dann kam Corona.
1: Ja.
0: Dann konnten wir nichts mehr machen und nur noch über unsere Webseite informieren. Und das war schon blöd. Und dadurch ist auch das Thema Tesla für viele Leute hier in den Hintergrund gerückt.
1: Also durch, ja, weil es andere präsenter war natürlich erstmal.
0: Durch Corona, ja. Und also letztendlich hatten wir dann auch die ganzen Einwendungen zu schreiben. Also haben wir einfach gemacht zu diesen Antragsformularen von Tesla. Und muss man sich mal vorstellen, dann war Ende 2020 im Oktober war eine öffentliche Anhörung. Da waren alle Einwender eingeladen. Es waren über 100 Leute da in der Stadthalle von Erkner, die nicht richtig zu lüften war. Also es gab noch keinen Impfstoff. Ne?
1: Oh Gott.
0: Und wir saßen da in dieser Halle mit über 100 Leuten. Die Anhörung sollte ja 2 Tage dauern, hat dann 8 Tage gedauert. Das heißt aber, die Politiker und die Verwaltungsbeamten dort sind alle bezahlt worden und wir haben Urlaub genommen.
1: Boah.
0: Na, also wir mussten Urlaub nehmen und deswegen, und am Wochenende wollten die nicht arbeiten.
1: Ja,
0: die Halle wäre am Wochenende belegt und die haben, ich sag mal, aus heutiger Sicht haben die nur gelogen, nur gelogen, ja. Und nach 8 Tagen ist der Erörterungstermin plötzlich abgebrochen worden, weil Angela Merkel gesagt hat, also die hat ja dann diese Tesla-Geschwindigkeit dieser Baum mit Tesla-Geschwindigkeit.
1: Ach so, dass es schnell passieren muss, so ungefähr.
0: Ja. Für mich war dann die Erkenntnis, dass solche Erörterungstermine eigentlich nur stattfinden, weil sie im Gesetz stehen.
1: Also so ein bisschen eine Alibi-Veranstaltung.
0: Ist eine Alibi-Veranstaltung. Ja. Ist wirklich eine Alibi-Veranstaltung. Ja. Alle Einwendungen wurden, oder viele Einwendungen wurden eigentlich, ist nicht relevant. Ist nicht relevant.
1: Und dieses Thema eben, also der Hauptpunkt eben, dass es in einem Trinkwasserschutzgebiet ja auch ist, es war ja damals schon auch ein großer Kritikpunkt, wie wurde dem begegnet, dass man sagt, es ist nicht so wichtig, wir haben genug Wasser oder?
0: Naja, unser Hauptkritikpunkt war ja wirklich auch, dass diese Fabrik in einem Trinkwasserschutzgebiet gebaut wurde. Und dann wurde argumentiert, dass andere Fabriken auch in Trinkwasserschutzgebieten stehen.
1: Das ist natürlich auch eine Aussage. Ne?
0: Ja.
1: Die anderen machen es auch.
0: Ja, genau. Und interessant ist auch, dass ja dieses Trinkwasserschutzgebiet erst im Frühjahr 2019 ausgewiesen wurde. ja, und dann bieten sie den Tesla an. Mhm. Also ich verstehe das nicht. Naja, Tesla hat Druck gemacht, die wollten halt nah an Berlin sein, direkt an der Autobahn, alle schick. Ja. Weil sie hätten ja auch in die Lausitz gehen können, wo ich schon alt kaputt ist. Ja, da wäre nicht mehr so viel Umwelt zerstört worden wie hier. Dann ging ja im Februar 2020, fing die an zu roden. Der Himmel war schwarz von Krähen und Raben.
1: Weil die alle ihre Bäume verloren haben, quasi. Ihre
0: ja, nicht nur, nein, weil die ganzen Tiere, die da drin lebten, waren im Winterschlaf. Und die hatten hier noch zu essen dann.
1: Ja, okay, ja, so rum.
0: Also es war schon heftig. Wir haben dann noch über eine einstweilige Verfügung für 3 Tage einen Rodungsstopp erzielen können. Aber dann hat dieses Gericht entschieden, nee, nee, die können weitermachen. Bei dieser Gastrasse haben die 2 Jahre lang die Tiere abgesammelt. Da haben sie nichts gemacht.
1: Ja.
0: Ne? Also.
1: Einfach drüber.
0: Ja.
1: Und das hat immer, ist immer quasi von diesem, wie heißt es, Landesamt für Umwelt?
0: LFU,
1: Landesamt. Vom Landesamt für Umwelt ist es jedes Mal sozusagen durchgewunken worden, dass es alles kein Problem ist, ja. Jede Maßnahme.
0: Ja, auch bei diesem Erörterungstermin wurde im Nachhinein die Tötungsgenehmigung der Zauneidechsen und Schlingnattern und seltenen Fledermäusen genehmigt. Mhm. Im Nachhinein.
1: Ja, super.
0: Mhm. Ja, also da geht mir das Messer in der Tasche auf, ja. Im Nachhinein wird eine Tötungsgenehmigung ausgestellt, ja.
1: Und genauso andersrum, was ich ja gelesen habe, dass ja oft Beschwerden mit dem Argument dann abgelehnt wurden, dass es jetzt eh schon zu spät ist.
0: Genau,
1: so.
0: Genau.
1: Also die Einwendungen, die man hat, die werden dann ewig lang nicht bearbeitet und dann schafft Tesla Fakten, indem sie irgendwie einfach weitermachen. Und dann sagt man, ja, jetzt hilft die Einwendung nichts mehr, weil jetzt ist es schon passiert so.
0: Naja, die Einwendungen werden also in meinen Augen überhaupt nicht berücksichtigt durch das Landesamt für Umwelt. Ist ja so ein Verfahren, Antragsunterlagen, dann hast du 4 Wochen Zeit, um Einwendungen zu schreiben und dann werden die Einwendungen angeblich geprüft und dann gibt's den Erörterungstermin. Mhm. So, und dann ist es fertig. Ja. Ja. Also eigentlich hast du keine Chance. Ich sag mal, das ist eine Alibi-Veranstaltung, weil letztendlich in diesen ganzen Antragsunterlagen von Tesla, das ist eine Sprache, die ich eigentlich nicht verstehe.
1: Ja, ja? Das dachte ich gerade dabei, als du das gerade gesagt hast, dachte ich, also jetzt im Großen und Ganzen, wenn ihr jetzt die Arbeit eurer Bürgerinitiative für den letzten, was ist das jetzt schon, 7 Jahre? Ja, so anguckt, wofür habt ihr gekämpft und wofür kämpft ihr jetzt?
0: Also wir haben natürlich dafür gekämpft, dass Tesla da nicht hinkommt, haben wir aber verloren. Mhm. Ne? Aber wir kämpfen um unser Trinkwasser hier. Diese Fabrik steht in der trockensten Region Deutschlands. Ja, also es ist überall bekannt. Also Tesla hat immer behauptet, sie verbrauchen gar nicht so viel Wasser, haben aber nichts abgegeben. Das heißt, hier wurden ja auch Kindergartenbau, Schulenbau, war alles zurückgestellt, weil kein Wasser da ist. Weil der Wasserverband Strausberg-Erkner darf nur ein bestimmtes Kontingent fördern. Es ist immer noch eine Klage anhängig von der Grünen Liga, weil der Wasserverband zu viel Wasser gefördert hat. Diese Klage ist aber immer noch nicht entschieden. Und ich habe das Gefühl, dass die Gerichte so lange warten, bis alle das Kind schon im Brunnen gefallen ist. Und letztendlich kämpfen wir jetzt dafür, dass Tesla auf diesem Gelände bleibt und nicht noch weiteren Wald zerstört. So.
1: Weil sie jetzt erweitern wollen weiter. Also der erste Schwung sozusagen war so und so viel Hektar, weiß ich jetzt nicht auswendig. Und dann jetzt gibt's diesen neuen Bebauungsplan über den, oder?
0: Also ich sag mal, diese Fabrik, die jetzt dort steht, ist ohne Baugenehmigung gebaut worden.
1: Okay.
0: Sondern mit 19 vorzeitigen Zulassungen. Und in jeder vorzeitigen Zulassung stand ein Satz, sollte es zu keiner Baugenehmigung kommen, ist das Gelände in den ursprünglichen Zustand zurückzuversetzen. Sind die doof? Haben die einen Knall? Ja. Wie sollen das Gelände wieder zurück, also in den ursprünglichen Zustand zurückversetzt werden?
1: Das ist so richtiges Amtsdeutsch.
0: Wo wir für 300 Hektar Wald weg sind, ja? Also
1: 300 Hektar sind es jetzt schon.
0: Ja, über 300.
1: Okay. Aha, also es gab noch gar keinen quasi
0: die Baugenehmigung. Die Baugenehmigung ist erst im März 2022 erteilt worden.
1: Da haben sie ja gerade eröffnet.
0: Im Nachhinein, ach. Ja.
1: Wow.
0: Ja, ja, da haben sie eröffnet.
1: Okay, und jetzt wollen sie aber, die wollen noch mehr Fläche einnehmen?
0: Diese Fabrik, die jetzt dort steht, ist quasi unter dem B-Plan 13, heißt der. Und jetzt gibt es einen B-Plan 60. Zu diesem B-Plan 60 gab es ja eine Einwohnerbefragung hier.
1: Genau, das habe ich mitgekriegt.
0: So, und 62,1% der Einwohner haben sich gegen die Erweiterung ausgesprochen.
1: Was
0: und,
1: ja echt erstaunlich ist, finde ich, und, Leute so bei der ganzen, nennen sie jetzt mal Propaganda, die ja, also pro Tesla, die man ja so mitgekriegt hat, einfach von der Landesregierung und so weiter, auch immer so dieses, ja, hier Arbeitsplätze und so weiter. Mhm. Also, dass so viele dagegen sind, ist ja schon eine
0: Leistung. Was macht dieser Bürgermeister hier von Grünheide? Modifiziert diesen B-Plan 60 und sagt, es wird ja nicht mehr so viel Wald gerodet. Mhm.
1: Aber das war wieder eine Befragung, die dann
0: die war nicht bindend.
1: Sinnlos war dann wieder. Also, ja. Also sinnlos nicht in dem Sinn, weil es ja gut ist zu sehen, dass es so viel eine Gegenhaltung gibt und gleichzeitig ja doch unheimlich frustrierend auch, wenn dann nichts geschieht.
0: Ja.
1: Also ich denke jetzt, für die Leute, die hier leben, kannst du das so sagen, so wie ist da die Haltung momentan so dann, weil wenn man so das Gefühl hat, es passiert so und so, wird man dann irgendwann, haben die Leute jetzt damit abgeschlossen und sagen, ja, dann ist es halt so, oder?
0: Ja, leider. Also ich sag mal, ich höre ganz oft, die machen doch, was sie wollen.
1: Ja.
0: Wir haben doch da gar keine Chance. Mhm. Ne? Also wo der Wald besetzt wurde, gab es einen Riesenzuspruch der Bevölkerung.
1: Mhm. Das war 2024, glaube ich, ne? Die Waldbesetzung.
0: Ja.
1: Das wissen vielleicht manche nicht. Eben, also es wurde, wie lange war das? War eine relativ lange Zeit für eine Waldbesetzung, fand ich.
0: Von Februar bis November.
1: Genau, wurde ein Stück besetzt, das eigentlich wieder Tesla zum Opfer fallen sollte.
0: Ja.
1: Eben von AktivistInnen eine Waldbesetzung. Und die kam in der Bevölkerung, sagst du, eigentlich ganz gut an?
0: Die kam hervorragend. Mhm. Also ich sag mal, die Bevölkerung oder die Waldbesetzer wurden total toll unterstützt. Hm. Also mit Essensspenden, mit Schlafsäcken, mit, ach weiß ich, also Bauholz, also damit sie die Hütten bauen können. Und also richtig toll. Die haben dann auch, weil ja zum Anfang Februar war es ja noch arschkalt, oder Ende Februar, Wärmflaschen gebracht, damit die nicht, also es war richtig toll.
1: Schön, ne?
0: Bis zu dem Zeitpunkt, wo in Hartmannsdorf dieser Strommast angezündet wurde, wo ganz viele hier ohne Strom waren.
1: Ja.
0: Und da ist meiner Meinung nach die Stimmung etwas gekippt.
1: Mhm.
0: Ja, also, weil dann ging es eher so diese Radikalen immer und weiß ich was. Aber wo der Wald angeblich wegen Kampfmittelräumung geräumt wurde.
1: Also die Besetzung wurde geräumt wegen angeblichen Kampfmitteln im Boden.
0: Ja.
1: Also was ich mitbekommen habe, war ja diese Räumung der Waldbesetzung alleine, war ja schon so, wenn man sich denkt, okay, wenn jetzt hier Kampfmittel im Boden sind und ihr kommt jetzt mit irgendwelchen Baggern da rein, und um das Ganze niederzumachen, platt zu machen, die Waldbesetzung zu zerstören, klingt jetzt nicht so wahnsinnig überzeugend, dass das wirklich der Grund ist, ne? Wenn man gleichzeitig da reingeht und den Boden erschüttert, naja.
0: Das war auch nicht der Grund. Ja. Also der Grund, der war, der Bürgermeister von Grünheide, war das Camp ein Dorn im Auge.
1: Ja. Ja.
0: Es muss wieder Recht und Ordnung hierher.
1: Mhm.
0: Ja, also war auch seine Aussage, Recht und Ordnung.
1: Mhm.
0: Und dann muss man sich das mal vorstellen, dann wurde die Waldbesetzer aus dem Camp geräumt sozusagen. Dann ist einer mit so einer Sonde da unter den Baumhäusern langgelaufen und dann haben sie die Baumhäuser abgeschnitten und die sind runtergekracht. Ja, also das ist, ich sag mal, und auch wenn sie mich dann verhaften, die Politiker lügen, wenn sie den Mund aufmachen.
1: Ist es jetzt dieses Waldgebiet, wo es auch ein Betretungsverbot noch gibt?
0: Ja.
1: Also in dem Gelände, wo sie Kampfmittel räumen, haben sie es langsam mal geräumt eigentlich? Nee.
0: Es gab keine.
1: Es gab also keine Kampfmittel.
0: Dieses Stück Wald, wo die Waldbesetzung war, gab es keine Kampfmittel.
1: Und trotzdem ist es jetzt einfach ein Gebiet, in das man nicht mehr auch als Spaziergängerin oder so kann ich da einfach nicht durchgehen.
0: Naja, so, also ich sag mal, es macht auch keinen Spaß mehr, weil es ist jetzt so viel Wald gerodet worden. Es ist eine Riesenschneise gerodet worden, weil Tesla ja sich jetzt hinstellt und sagt, sie wollen einen Güterbahnhof, damit der Verkehr von der Straße auf die Schiene kommt. Diesen Güterbahnhof hätten sie längst bauen können, weil der war im B-Plan 13 erste Änderung bereits enthalten. Mhm. Haben sie aber nicht gemacht.
1: Ja.
0: Und jetzt tun sie so, als ob sie ja so umweltfreundlich sind.
1: Ja.
0: Da könnte da platzen vor Wut, ja. Und dann kommt noch hinzu, dass durch die Landesregierung und auch die Kommunalverwaltung dieser Bahnhof zugunsten von Tesla 2 Kilometer zu Tesla verlegt wird.
1: Ja.
0: Das heißt, für die Bevölkerung, die vorher mit dem Fahrrad zum Bahnhof gefahren ist, die müssen jetzt das Auto nehmen, weil sie ansonsten noch eine längere Wegstrecke haben. Und das finde ich einfach. Und jetzt behaupten sie, das ist ein Vorteil für die Bevölkerung. Also es wird gelogen, wo es nur geht.
1: Ja.
0: Und ich kann mich genau an eine Gemeindevertretersitzung erinnern, wo auch die Deutsche Bahn anwesend war. Und da sind die Gemeindevertreter von der Deutschen Bahn so unter Druck gesetzt worden, wenn ihr jetzt diesem B-Plan 60 nicht zustimmt, dann kommt die Verlegung des Bahnhofs, beziehungsweise dann kommt der Güterbahnhof erst 2030.
1: Okay. Ja.
0: Und die Gemeindevertreter haben zugestimmt.
1: Ja.
0: Also das ist so, ich sag mal, wie in der Schule, ja, Herr Lehrer, weil die haben garantiert nichts gelesen.
1: Ja.
0: Weil die Gemeindevertreter arbeiten ehrenamtlich und da lesen die keine 1600 Seiten. Ja.
1: Also im Ganzen, ich habe das auch mal in einem anderen Interview oder in einer anderen Berichterstattung über eure Bürgerinitiative gelesen. Das ist ja so ein unheimlich krasses, ungleiches Kräfteverhältnis gegenüber so einer Wahnsinns-Factory mit allen möglichen Anwälten und Leuten, die dafür bezahlt werden, sich so Schwachsinn auszudenken. Und gleichzeitig dann Bürgerinitiative, also ihr habt das mal irgendwo beschrieben als Kampf David gegen Goliath. Aber wo siehst du, auch persönlich, wo siehst du da noch Möglichkeiten oder wo siehst du deine Rolle in diesem ganzen Wahnsinn noch?
0: Also ich sag mal, unsere Rolle ist die, dass wir halt weiter Sand ins Getriebe streuen.
1: Mhm. Also es ist zum Beispiel versuchen, immer zu beobachten, wenn was geschieht, aufzuhalten.
0: Mhm. Ja, genau. Anzeigen zu erstatten. Mhm. Und wir haben keine andere Möglichkeit. Also ich sag mal, wir hätten eine andere Möglichkeit, wenn wir richtig viel Geld hätten, dann würden wir eine Klage nach der nächsten anstreben.
1: Und geht es dir dann nicht so, dass es, also jetzt ganze blanke Frage, hast du nicht manchmal den Moment, wo du sagst, eben wie andere Teile der Bevölkerung zu sagen, das bringt doch eh alles nichts oder wo gibt es Erfolge, die dir wieder auch Kraft geben oder was gibt dir Kraft genau in diesem Wahnsinn?
0: Naja, also ich sag mal, wir haben es geschafft, dass Tesla nicht schon 2021 eröffnet hat, sondern erst 2022. Das ist es schon mal für uns ein Sieg gewesen. Und dann gibt mir das Kraft, wo hier diese eine große Demo oder zwei große Demos waren ja, wo hier über 3000 Menschen waren. So eine große Demo gab es in Grünheide noch nie. Und was mir auch Kraft gibt, dass halt sich viele Menschen interessieren, ja, und nachfragen. Auch bei den Waldspaziergängen. Jetzt am Mittwoch habe ich zum Beispiel so eine Studiengruppe, die ich da lang führe. Kraft gibt mir das, dass sich so viele interessieren. Natürlich ist es frustrierend und ich bin auch manchmal ein bisschen müde. Aber also ich kann nicht aufhören, weil sonst, das kann ich mit meinem Gewissen nicht vereinbaren.
1: Verstehe, ja. Also auch die Verantwortung, das weitermachen zu müssen einfach, ja. Also ich dachte ja, letztes Jahr zum Beispiel, plötzlich war eine andere Stimmung natürlich auch gegenüber dem Elon Musk natürlich da. Die Tesla-Aktien sind eingebrochen. Es gab Leute, die auf ihre Tesla dann schon so Aufkleber hatten, irgendwie so.
0: Ich habe den Wagen gekauft, bevor der verrückt wurde.
1: Genau, sowas, genau. Und da habt ihr jetzt schon mal so kurz auch so diesen Moment, wo ich dachte, ah ja, okay, die Stimmung ist ja auch wirklich umgeschlagen und nochmal reflektiert worden, nochmal anders, was für ein Irrsinn es ist, zu behaupten, dass das ganze grüne Energie wäre, was er da produziert, weil es ja jetzt offensichtlich ist, dass das hier nicht irgendwie ein grünes Auto wäre, weil, ja, also so ein riesen SUV, wenn mehr davon noch gebaut werden, ist es genauso klimaschädlich wie
0: naja, vor allen Dingen muss man ja Auto, wissen, wie die gebaut werden. Die werden mit fossiler Energie gebaut.
1: Ja.
0: Ja, also das hat mit Umweltschutz oder ökologisch nichts mehr zu tun.
1: Ja.
0: Das ist eine reine Chemiefabrik, die mit fossiler Energie diese Scheißautos baut, ja.
1: Ja, apropos Chemie, dann wollen Sie jetzt auch ja hier direkt die Batterieherstellung machen. Das ist aber auch noch nicht durch, oder ist das schon? Schon. Das dürfen Sie auch im Trinkwasserschutzgebiet.
0: Ja. Also ich habe jetzt das Jahr nicht mehr im Kopf, aber da hat Tesla, da war die Fabrik noch im Bau, eine Lagerhalle beantragt, nach normalem Baurecht, ohne Umweltverträglichkeitsprüfung, ohne alles. Und haben sie sofort gekriegt. Dann haben sie diese Lagerhalle gebaut und dann ist ihnen eingefallen, nee, daraus machen wir die Batteriefabrik.
1: Also Lagerhalle ist schon was anderes, ne?
0: Ja.
1: Von den Schutzmaßnahmen her.
0: Zeigt mir, also ich sag mal, also was mich auch enorm ärgert, ist, wenn wir an das Landesamt für Umwelt Anfragen stellen, dass wir dafür bezahlen müssen.
1: Wirklich?
0: Ja. Wir haben jetzt wieder eine Rechnung gekriegt, jetzt sollen wir 40 Euro Verwaltungsgebühr zahlen.
1: Weil sie sich damit beschäftigen müssen?
0: Ja.
1: Es ist ja unglaublich. Ja.
0: Also wir müssen zahlen, damit das LFU uns Auskünfte gibt, die vielleicht auch nicht stimmen. Ja.
1: Ja.
0: Also, es ist unglaublich.
1: Gerade also auf dieser Ebene, auf dieser Verwaltungsebene, mich beeindruckt dann immer Aktivismus auf der Seite, weil ich so eben allein vom Zuhören, wenn ich mir vorstelle, okay, da gibt's Bebauungsplan XY, man muss sich da irgendwie ja extrem erstmal einarbeiten, dass man überhaupt versteht, diese ganze Amtssprache versteht. Aber da kennt ihr euch mittlerweile aus.
0: Naja, so. Aber auch nicht in allen.
1: Ja.
0: Also, aber
1: diese, und das wird eigentlich nur verhindert eher als unterstützt, dass Menschen da irgendwie auch nachvollziehen können, was hier passiert.
0: Ja,
1: also,
0: ja,
1: ich habe auch, glaube ich, vor 2 Tagen, irgendwann habe ich da ganz kurz so eine Meldung gesehen, weiß nicht mal wo, Handelsblatt, kurzes Video mit der CSU-Wirtschaftsministerin, die ja auch lustigerweise Ministerin für Wirtschaft, Energie, Klima, Klimaschutz und Europa ist. Wo eben hieß, dass Tesla jetzt wieder 20% die Produktion erhöhen möchte in Grünheide. Und sie war dann vor der Kamera und meinte, ja, wir werden alles tun, damit sich Tesla hier auch weiter ausweiten kann. Also die, und das ist, klingt alles so, wenn man denke, so, ist euch eigentlich klar, dass ihr von einer Firma, von einem Menschen sprecht, der öffentlich für die AfD Hitler grüßend durch die Gegend rennt. Also so, das ist, ich verstehe diese Ambivalenz nicht. Also gut, CSU, okay, ist auch nicht so weit weg, aber
0: ja, aber die SPD
1: verstehe
0: es nicht.
1: Ja.
0: Der Wolke
1: ja.
0: ist nicht besser.
1: Ja.
0: Ja, also hier die Landesregierung.
1: Ja.
0: Ich sag mal, die kannst du alle in ihren Sack tun, raufkloppen, triffst du mal den Richtigen.
1: Und da gab es ja, eben letztes Jahr gab es noch so einen Aufschrei dagegen. Also so in der breiteren Bevölkerung habe ich so das Gefühl gehabt, eben dass eben die Aktien brachen ein, die Leute haben auch mal drüber geredet, welche Firma, um wen es hier geht. Und jetzt ist es wieder so ein bisschen, naja, aber mach doch, der bringt doch Arbeitsplätze.
0: Naja, das ist ja auch so eine Lüge, ne? Von wegen, er bringt ja Arbeitsplätze für die Region. Das ist die wenigsten hier aus der Region arbeiten bei Tesla, weil wir hatten hier eine sehr geringe Arbeitslosenquote. Die Leute sind alle in ihrem alten Job geblieben und haben nicht bei Tesla angefangen, ja?
1: Es gab gar nicht hier das Problem, dass die Leute dachten, wir brauchen unbedingt Jobs. Das heißt, es sind viele Menschen, die jetzt, also Leiharbeitsfirmen ja auch, die da viel engagiert sind, ne?
0: Ja, angeblich will ja Tesla jetzt wieder 1000 Leute einstellen, weil jetzt dieser Hype letztendlich wieder losgeht, Elektroautos, weil
1: Benzin teurer ist, ja.
0: Und da vergessen die Leute eigentlich auch ihr Wissen, ja. Also das ist einfach unglaublich.
1: Da funktioniert so wieder zusammen.
0: Ja, also Tesla will jetzt, also so eine Schlagzeile ärgert mich schon. 1000 Leute einstellen. schreiben aber nicht, dass sie bereits über 2000 Leute entlassen haben. Also, ja, also das Handelsblatt hatte das ja rausgefunden, dass die halt so viele Stellen abgebaut haben, dass es ja gar keine 12.000 Beschäftigte mehr sind, wie immer propagiert wird, sondern waren ja nur noch knapp 11.000. Okay. Komisch, ne?
1: Ja.
0: Und das Problem ist, die Leute lesen nur
1: Schlagzeilen.
0: Die Schlagzeilen, 1.000 Leute mehr, oh toll.
1: Arbeitsplätze für die Region, die eigentlich keine Arbeitsplätze braucht.
0: Ja.
1: Ja, verstehe. Gibt es irgendwie Kontakt zu den arbeitenden Leuten da drinnen? Gab es da Versuche mal irgendwie mit denen in Kontakt zu treten? Weil soweit ich weiß eben, also du als Gewerkschafterin, hast du da irgendwie mitbekommen? Was ich nur mitbekommen habe, ist ja, dass die Firma jetzt auch nicht gerade glänzt von Betriebsschutz oder Betriebsratsmöglichkeiten oder sowas.
0: Also ich persönlich habe keinen Kontakt zu den Arbeitern. Es ist auch für die Arbeiter gefährlich, mit uns zu reden, weil die mussten ja alle eine Verschwiegenheitserklärung unterschreiben, dass sie nichts nach draußen geben.
1: Sie nicht über die Firma sprechen.
0: Genau. Mhm. So, wir haben ja vor 3 Jahren uns zusammengeschlossen zu der, und die Gruppe heißt Tesla den Hahn abdrehen.
1: Mhm.
0: Und dort gibt es also eine Gruppe, die sich um die Arbeiter kümmert letztendlich.
1: Mhm.
0: Ne, und auch Betriebsrat und so. Aber da müsstest du die interviewen, weil da weiß ich jetzt nicht so viel.
1: Ja, aber das, genau, danke für den Hinweis nochmal. Also die Gruppe Tesla den Hahn abdrehen ist ein Bündnis aus vielen verschiedenen Gruppen.
0: Also da ist die BI Grünheide mit drin, da ist die IL, Interventionistische Linke, also ganz viele kleine oder Gruppen, Umweltgruppen sind dort vertreten.
1: Das Spannende ist ja schon, man hat ja hier vor den Toren Berlins quasi einen extrem krasses Thema. Ich denke immer so ein bisschen außerhalb von aktivistischen Kreisen, wundert mich trotzdem immer, dass dieses Thema Wasserschutz trotzdem noch nicht irgendwie so in den Köpfen der Allgemeinbevölkerung irgendwie anscheinend angekommen ist. Gerade, wie du sagst, in einer sehr trockenen Region. Was könnte dazu führen, dass es noch mehr Leute verstehen, worum es hier geht?
0: Naja, also ich sag mal, also es ist natürlich jetzt ein bisschen hart. Wenn kein Wasser mehr aus dem Hahn kommt, dann stehen sie alle auf.
1: Mhm.
0: Weil das Problem ist letztendlich, dass die können sich, oder ganz viele können sich überhaupt nicht vorstellen, was das eigentlich bedeutet. Es geht ja nicht nur um unser Trinkwasser, sondern es geht auch um das Abwasser von Tesla.
1: Mhm.
0: Und das ist ein Riesenproblem. Tesla hat mehrere Abmahnungen bereits vom Wasserverband Strausberg-Erkner erhalten, weil sie die Grenzwerte im Abwasser erheblich überschreiten.
1: Also die Grenzwerte
0: von Chemie.
1: Was da reinfließt.
0: Mhm. Ja.
1: Okay.
0: Und jetzt, es gibt ja jetzt diesen neuen Vertrag mit Tesla, wo Tesla 1,4 Millionen Kubikmeter jetzt zugesprochen bekommt. Und dort sind die Grenzwerte erhöht worden.
1: Mhm. Das ist die andere Möglichkeit natürlich.
0: Hallo? Na, also, und hinzu kommt, dass ja hier Brandenburg oder Grünheide kein eigenes Wasserwerk hat, sondern das Wasserwerk ist aus Berlin.
1: Mhm. Ja,
0: also diese Wasserwerke werden vom Berliner Wasserbetrieb unterhalten bzw. geführt. Brandenburg hat überhaupt kein eigenes Klärwerk. Also hier.
1: Okay.
0: Also es gibt ein Klärwerk in Fürstenwalde, aber hier für Tesla wird über Berlin abgewickelt.
1: Das heißt, jetzt reden wir mal, es passiert hier irgendwie eine krasse Überschreitung oder irgendwie extrem viel Chemie gelangt ins Grundwasser. Das ist dann das Wasser, was Berlin zur Verfügung steht.
0: Naja, also ich sag mal, wenn das Grundwasser vergiftet wird, was relativ, in meinen Augen relativ sicher ist, dass es irgendwann jetzt bald passiert.
1: Mhm.
0: Und es nicht mehr gereinigt werden kann.
1: Ja.
0: Und als Trinkwasser aufbereitet werden kann. Dann ist es nicht nur hier für die Region ein Problem, sondern auch für große Teile von Berlin.
1: Ja.
0: Weil Berlin aus Uferfiltraten vom Mögelsee das Trinkwasser gewinnt. Und wenn dort die Chemie angekommen ist, dann gibt's ist der Super-GAU. Ja. Dann ist es der Super-GAU.
1: Ja.
0: Das Problem ist, also man kann sich das eigentlich nicht vorstellen. Da verstehe ich auch jeden, der sagt, das glaube ich nicht oder so. Aber sich damit zu beschäftigen und über seinen eigenen Tellerrand zu schauen, das fehlt hier vielen. Erst wenn irgendwas passiert, dann stehen die Leute auf. Ja, also da habe ich ja auch in der Gewerkschaftsbewegung erlebt. Wenn es den Leuten selber an den Kragen geht, dann stehen sie auf.
1: Ja, wenn sie es direkt vor sich haben. Ja. Okay, aber trotzdem bist du ja nicht so. Ihr habt vorhin ja gefragt, also deine Motivation, sagst du, holst du auch aus, eben wenn sich andere Leute dafür interessieren, für wenn große Demos zum Beispiel stattfinden. Wie ist für dich der Austausch mit jüngeren Leuten zum Beispiel?
0: Also eigentlich sehr gut. Also wir haben ja viele, also ich sag mal, viele Studiengruppen auch hier, die wir dann, wo wir denen auch erzählen, also wie beim Waldspaziergang zum Beispiel oder so. Und die Anfragen sind halt ziemlich viel und das finde ich gut. Oder viele, die ihre Masterarbeit über die Umweltzerstörung hier schreiben.
1: Mhm.
0: Ja, ich habe den Eindruck, dass die jungen Leute sich sehr für die Umwelt interessieren.
1: Mhm.
0: Nicht alle, aber.
1: Ja. Ich glaube, ich war eben auch auf diesen großen Demos hier und auch bei einem Waldspaziergang zum Beispiel. Und da finde ich schon spannend, dass es ja in dem Bereich wieder so generationsübergreifende Aktionen gibt, was ja nicht immer so ist. Also wenn ich jetzt zu einem anderen Thema in Berlin auf eine Demo gehe, dann sind alle unter 30. Oder, andersrum ist eigentlich eher selten. Also, aber ja, gerade Bürgerinitiativen sind dann oft ja eher Leute, die ein bisschen, sag jetzt mal, mehr Zeit haben manchmal, weil sie vielleicht nicht mehr so viel arbeiten oder sowas, die dann sich ja mehr reinhängen können. Aber hier sehe ich schon so eben, ja, generationsübergreifende Zusammenarbeit. Und trotzdem bin ich immer sehr beeindruckt von so, gerade so Bürgerinitiativengruppen, also weil es ja sehr gemischt auch ist, welche Leute hier zusammenkommen. Also so habt ihr, wie funktioniert eure Zusammenarbeit, dass sie praktisch gut funktioniert? Also so habt ihr einfach, sagt ihr so, okay, wir haben einen gemeinsamen Nenner und den Rest diskutieren wir nicht, oder?
0: Wir haben einmal im Monat unsere BE-Sitzung und dort werden aktuelle Themen besprochen. Mhm. Also die Rodung oder weiß ich was und welche Aktionen wir dafür planen.
1: Ja.
0: Ja. Also ich sag mal, wir fragen nicht nach einem Parteibuch.
1: Ja. Und du bist es auch gewohnt, aufgrund eben schon ja langer politischer Aktivität jetzt mit Hausbesetzungen und so weiter, ja mit Gruppen auch zu arbeiten. Ne? Also du bist jetzt, siehst du dich mehr als Gruppenmensch oder mehr als Einzelkämpferin?
0: Ich bin eher Einzelkämpferin.
1: Mhm.
0: Also ich bin nicht so ein Gruppenmensch.
1: Mhm. Aber du machst es, weil es wichtig ist.
0: Ja.
1: Ja.
0: Ja,
1: ja, Respekt, ne? Weil das, ich habe so das Gefühl, gerade, was oft wirklich unterschiedlich ist zu jüngeren Aktivistinnen, wo ich so das Gefühl habe, so, die engagieren sich sehr kurzfristig, sehr stark, aber diesen langen Atem, da habe ich immer sehr viel Respekt davor. Also, wie schaffst du es, dran zu bleiben? Also, was sind deine kleinen Tipps für den langen Atem?
0: Oh, das ist schwierig. Also ich sag mal, ja, wie schaffe ich es, immer dran zu bleiben? Eigentlich nur mit meiner Überzeugung dagegen zu sein.
1: Mhm.
0: Also gegen diese Umweltzerstörung.
1: Ja.
0: Und wenn ich dann, ich sag mal, hier lang fahre und das sehe, wie eine Straße nach der anderen gebaut wird, beziehungsweise, ja, Straßen und Schienen verlegt werden, Schienen hätte ich ja nichts dagegen, aber es wird ja so viel Wald dadurch weggerissen und ja.
1: Aber also eigentlich quasi über die Wut.
0: Ja, über die Wut, genau. Ja. Genau.
1: Ist ein Motor.
0: Ja. Ja, die Wut ist ein Motor.
1: Ja. Mhm. Doch, das verstehe ich. Kann ich nachvollziehen. Ja, weil es gibt ja auch, oder eine andere Technik wäre zu sagen, okay, ich muss immer wieder mich auch irgendwie mir was Gutes tun, mich rausziehen, ne, also sich ein bisschen
0: Das muss ich auch.
1: Das musst auch, ne? Klar.
0: Das muss ich auch, aber.
1: Aber dranbleiben tust du über die Wut.
0: Ja, ja. Klar, ich brauche auch mal eine Auszeit. Ja. Also das, sonst wirst du verrückt hier, ja.
1: Ich fand übrigens bei dem letzten Waldspaziergang, bei dem ich war, das war ja am Weltwassertag, fand ich es total schön, dass es so viel Kuchen gab. Apropos sich was Gutes tun, da war ich sehr beeindruckt. Das war ein sehr schönes Erlebnis. Mir war fast ein bisschen schlecht danach, weil ich zu viel gegessen habe.
0: Ja. Ja, das hatten wir uns ja überlegt, also gerade in Zusammenarbeit mit Tesla den Hahn abdrehen. Und dann haben wir uns, also hier auch noch, musste ich dann noch rum telefonieren beziehungsweise schreiben, wer kann Kuchen backen? Ja. Ich kann keinen backen.
1: Ja, dafür gab es dann viel. Ja. Okay. Gibt es etwas, was wir jetzt noch nicht besprochen haben, was du gerne ansprechen möchtest?
0: Naja, ich sag mal, die Bürgerinitiative Grünheide oder auch der Verein freut sich über jede Unterstützung. Also auch aktive Unterstützung, hier mitzumachen, ja.
1: Ja. Und wenn man jetzt nicht vor Ort ist, wie kann man euch von woanders her auch unterstützen?
0: Naja, ich sag mal, wir sind ja, da wir jetzt durch eine Klage, die wir erhalten haben, sehr viele Ausgaben haben. Oder ja, immer noch haben. Wir zahlen ja gerade die Gerichtskosten noch per Rate ab. Wäre natürlich toll. Wir freuen uns über jede Spende. Ja. Das Problem ist nur, wir können keine Spendenquittung ausstellen, weil wir nicht gemeinnützig sind. Und wir haben uns ja bewusst dagegen entschieden, gemeinnützig zu sein, weil wir ja sonst nicht mehr politisch aktiv sein dürfen. Mhm. Ja, das sieht man ja an den Kampakt und wie sie alle heißen, denen die Gemeinnützigkeit entzogen wird. Und das ist... Und das hat auch System.
1: Wobei es eigentlich ja total irre ist, weil es ist ja gemein, es ist ja, wenn das nicht gemeinnützig ist, dann weiß ich nicht, was gemeinnützig ist, zu sagen, wir kümmern uns darum, dass man hier noch irgendwie länger leben kann. Ja. Aber okay, ja, du hast total recht, ne? Das wird sofort benutzt als.
0: Ja, und die durch die Politik, ich sag mal, das ist alles gewollt, dass die Aktivisten, die sich für die Umwelt einsetzen, mundtot gemacht werden. Oder immer weniger werden. Ja. Also das ist ja. Das hat in meinen Augen ein System, dass die jetzt auch dieser angebliche Bürokratieabbau, ne, also es keine, die Umweltverträglichkeitsprüfungen werden alle, kannst du alle vergessen.
1: Ja.
0: Ja, also die können jetzt hier machen, was sie wollen.
1: Ja.
0: Ja. Das haben sie. Und das ist eigentlich, das ist das größte Verbrechen der Regierungen, die sie der Menschheit antun können.
1: Ja.
0: Das ist unglaublich.
1: Das ist auch eben dieser Bürokratieabbau, mit dem ja dann immer so schnell gefangen wird, dass man sagt, ja, es ist ja alles so umständlich mit den Ämtern. Klar, es ist umständlich und nervig und trotzdem in die Richtung, in die es ein Herr Musk ja auch in den USA betreibt, ist ja logisch, es geht ja nicht darum, dass wir dann das Leben leichter haben, weil wir weniger Formulare ausfüllen müssen, sondern dass Firmen es leichter haben, ohne irgendwelche Beschränkungen ihre Profite zu machen auf Kosten von anderen. Ja. Voll. Absolut. Ich denke auch gerade, also eben wenn man in Berlin ist, natürlich gibt es ja auch die Möglichkeit, sich in dieses Bündnis auch irgendwie einzufinden, ne? Diese Tesla den Hahn abdrehen, das ist ja auch noch.
0: Also wir haben ja auch eine Webseite, wir haben da auf unserer Webseite auch den Zeitstrahl des Grauens drauf, das ist eine PDF, da kann man nachgucken, was alles schon an Störfällen und Unfällen in dieser Scheißfabrik passiert sind, also die zumindest an die Öffentlichkeit gelangen.
1: Ja.
0: Weil die Dunkelziffer ist wahrscheinlich bei Weitem viel größer. Ja?
1: Eine letzte Frage, die ich immer allen Gesprächspartnerinnen stelle. Bist du eine gefährliche Alte?
0: Ich würde mal ja sagen. Also ja. Ja.
1: Punkt. Ja, gut. Finde ich, kann man einfach so stehen lassen.
0: Ja,
1: ist doch gut. Okay. Dann sage ich vielen, vielen Dank für dieses Gespräch.
0: Ja, ich habe zu danken.
1: Ja. Und ich wünsche euch noch und dir auch noch viel Freude und gute Energien, die zurückkommen über die Arbeit, die ihr macht.
0: Ja, aber ich danke dir auch.
1: Gerne.

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1: Hello, hello, hello. Ihr hört Handmade, das Musikmagazin mit mir, Annika. Und Grüße gehen raus an alle ZuhörerInnen an den Radios in Erfurt, Weimar, Jena, Nordhausen, Saalfeld, Rudolstadt, Eisenach und Ilmenau. Und natürlich an alle am Livestream im kompletten Freistaat. Am Radio machen liebe ich es besonders, Menschen zu treffen, die ihre Musik mit genauso viel Leidenschaft machen. Als ich meine heutigen Gäste, die Band Oscars Mom, 2019 gründeten, ahnte noch niemand, dass schon im Jahr darauf mit Corona das Bandleben mit Live-Auftritten ein vorläufiges Ende hat. Davon haben sie sich aber nicht entmutigen lassen und haben 2020 sogar den Thüringen Grammy in der Kategorie Bester Song gewonnen. Nach einer Tour durch Deutschland und Polen kam erstmal eine Pause, aus der sie sich in diesem Jahr mit teilweise neuer Besetzung zurückmelden. Wer sie sind, was für Musik sie machen und was sie immer dabei haben, hören wir gleich. Vorher gibt's ihre erste neue Single aus diesem Jahr. Hier sind Oscars Mom mit Marina.

0: Ihr hört Handmade, das Musikmagazin. Ich bin Annika und bei mir am Telefon sind jetzt Lisa und Vincent von Oscars Mom. Schön, dass ihr da seid.
1: Hallo, schön,
2: Hallo.
1: Dass wir da sind.
2: Danke, dass wir da sind.
0: Oscars Mom besteht aus dir, Lena, der Sängerin, und so ein bisschen Gitarre und Keys spielst du auch. Vincent ist am Bass. Wen wir heute nicht mit vom Mikro haben, sind Robert an der Gitarre und Sebastian von den Drums. Da ist gar kein Oscar dabei. Woher kommt der Name Oscars Mom?
1: Ja, das ist eigentlich eine ganz lange Geschichte und es gibt es ja schon eine Weile. Und damals, als wir gestartet haben, waren wir noch zu zweit und hatten überlegt, was können wir nehmen, was irgendwie so ein bisschen Indie klingt, was im Kopf bleibt, wo die Leute vielleicht auch mal nachfragen, wo kommt das her? Und das ist eigentlich so eine simple Geschichte. Meine Schwester hatte mal in unsere Familiengruppe geschrieben, wir brauchen mich nicht von der Schule abholen, Oscars Mom nimmt mich mit. Und dann habe ich gedacht, das ist der mega gute Bandname. Und habe es dann damals so meinen Bandkollegen gezeigt und er fand es auch voll gut. Und ja, also die Person, mit der ich es gegründet habe, gibt es leider nicht mehr bei Oscars Mom, aber bisher fanden es andere, glaube ich, ganz cool, oder?
2: Ja, ein bisschen entwickelt sich die Story ja auch ein bisschen weiter mit Oscars Mom, weil wir lernen ja alle in unserem Laufe des Lebens so einen Oscar kennen und jeder kennt den Oscar und das ist irgendwie relatable und deswegen gibt es immer auch noch, es gibt auch mal neue Oscars.
1: Ja, stimmt.
2: Grüß gehen raus an Oscar.
0: Weiß denn Oscars Mom auch, dass sie dafür die Namensgeberin war?
1: Ja, die weiß das. Ich hatte das Thema schon öfter mal mit ihr, aber ich glaube, sie hat noch nicht so den richtigen Bezug dazu, weil die kommt ja aus meinem kleinen Dorf in Brandenburg, wo ich aufgewachsen bin. Und jetzt dieses Wochenende, witzigerweise, spielen wir auf dem Dorffest dort. Das erste Mal, meine Eltern hatten das angefragt und wir fanden das ganz lustig. Und da wird ja Oscars Mom auch im Publikum sein. Vielleicht wird sie dann auch mal so ein bisschen mehr Bezug dazu bekommen, dass sie eigentlich Namensgeberin ist.
0: Was für ein Full-Circle-Moment für euch.
1: Ja, jedenfalls.
0: Sehr cool. Eure erste EP hieß auch Who the Fuck Knows Oscars Mom. Okay, jetzt kennen wir die Geschichte dazu. Aber wer euch noch nicht kennt und eure Musik, du hast es gerade schon angedeutet, ihr wolltet gerne Indie klingen. Wie klingt denn Oscars Mom? Wie würdet ihr euren Sound selber beschreiben?
1: Ja, wir sagen immer so grob Indie Alternative Rock, um es mal zusammenzufassen. Ganz am Anfang mit Sun haben viele so diesen Grunge-Charakter gesehen. Ich glaube, davon haben wir uns so vielleicht so ein bisschen verabschiedet. Mittlerweile vielleicht geht es eher so in Richtung Early Wolf Alice, bisschen Paramore of Indie. Das ist so ein bisschen dieses, ich manchmal versuche reinzumixen, aber ist so irgendwie noch ein Stil, wo wir gut reinpassen.
2: Ja, Alternative ist so wie Richtung, ich will es nicht sagen, wie die Talent vielleicht so ein bisschen die Richtung.
1: Ja, dann aber auch auf Indie mit Synthies so ein bisschen.
2: Indie mit Synthies, ja.
0: Vielleicht muss es ja auch gar nicht in eine Schublade passen. Also vielleicht passt es ja. Ja, genau. Ihr habt euch 2019 gegründet, 2022 eure erste EP rausgebracht und wart auf Tour. Danach gab es erstmal eine musikalische Pause und 2026 seid ihr zurück. Warum ist jetzt der richtige Zeitpunkt, wieder anzufangen?
1: Ja, also tatsächlich war es so, wir hatten ja 2022 ein total aufregendes Jahr mit Tour und Initiative Musikförderung, Popstipendium, dann auch diversen Menschen, Firmen, die da irgendwie mit dranhängen, dass wir das mit vermarkten, dass wir dann auch mit den Musikvideos drehen, dass wir im Studio alles noch fertig machen, das Booking und so weiter. Also ich glaube, jede Band kennt das, ist einfach anstrengend, ist so ein Fulltime-Job. Die Musik ist dann gar nicht mehr so das Hauptaugenmerk eigentlich, sondern nur, wenn man halt dann auf der Bühne steht. Und das war super anstrengend und wir haben danach so die Hälfte der Band verloren einfach. Und da haben Robert und ich damals, waren dann auch erstmal so ein bisschen frustriert und fertig, dass wir dann gesagt haben, wir machen jetzt erstmal eine Pause. Hatten dann aber zwischendrin mal einen Drummer gefunden, der dann aber leider auch wieder ausgestiegen ist. Und dann haben wir uns gesagt, jetzt nehmen wir uns wirklich richtig Zeit, einfach Leute zu finden, die zu uns passen, dass wir sagen, so, wir wollen vielleicht nicht mehr so hoch hinaus wie 2022, aber wir wollen Menschen haben, mit denen wir einfach gut klarkommen, die einfach Bock haben, die so ein bisschen angekommen einfach auch sind, die auch vielleicht um Erfurt herum leben und auch leben, also weiterhin leben wollen. Ja, und dann haben wir Basti erst gefunden und später Vincent. Vincent und ich kannten uns schon. Ich wusste aber nicht, dass Vincent auch Bass spielt. Ich glaube, du hast vorher auch gar nicht Bass gespielt.
2: Also tatsächlich habe ich vorher gar nicht Bass gespielt. Ich habe bis dato nur Gitarre und Dudelsack gespielt. Und also E-Gitarre und Dudelsack, aber auch normale Gitarre, also Akustikgitarre. Und ich habe dann irgendwie auf die Nachricht reagiert, als Oskars Mom dann damals einen Basser gesucht hat, habe ich dann einfach reagiert, ja, ich spiele zwar Gitarre, aber der Sprung zum Bass ist ja nicht so weit, deswegen habe ich mich dann kurzfristig dazu entschieden, dann doch noch Bass zu lernen, mir noch einen Bass besorgt. Und kurzfristig zur Probe habe ich mir noch von einem Freund damals einen Bass ausgeliehen, ganz eilig. Und dann hat es dann alles gut geklappt, dann habe ich mir noch einen eigenen Bass gekauft.
0: Und du hast es auch nicht bereut?
2: Noch nicht, nee, bereut habe ich noch gar nichts.
1: Nee, aber es hat einfach gut gepasst. Also Witz und ich kannten uns vorher auch schon. Dann war es für mich natürlich auch nochmal so ein bisschen mehr bequemer, einfach auch, okay, ich kenne die Person und ich kann die einschätzen, es kann auch wirklich klappen. Basti ist einfach auch so ein ganz toller Mensch, den wir jetzt an den Drums haben. Das hat wirklich, ich glaube auch jetzt, diese Bandkonstellation passt sehr, sehr gut einfach. So einfach alles super liebe Menschen und die haben Bock, ja. Und Vincent, keine Ahnung, er konnte plötzlich Bass spielen. aber er spielt jetzt auch ab und zu mal Dudelsack auch bei uns. Das haben wir jetzt schon mal bei den Akustiksets versucht. Da haben wir immer eins bis uns mit Dudelsack gespielt. Das war auch lustig.
0: Wie cool. Aber wie passt das dann in die Schublade Indie Alternative Rock?
1: Ja, die gibt es dann ja nicht mehr.
2: Ist dann ein bisschen weit ausgeöffnet, glaube ich.
1: Ja, man braucht ja so ein bisschen auch was, was vielleicht einen abhebt. Das ist ja
0: auf jeden Fall. Und Dudelsack ist ja auch so ein schönes Instrument.
2: Also, ja, also es kommt drauf an, in welchem Ohr, aber prinzipiell ist es.
1: Ja, es darf auf jeden Fall nicht zu nah am Ohr.

0: jetzt, glaube ich, irgendwie 7, 8 Jahre. Und unsere Leben haben sich ja sehr verändert mit der Zeit. Und manche von uns haben jetzt auch schon Kinder während der Zeit bekommen und so weiter. Basti jetzt auch neu reingekommen ist, der hatte halt schon 2, hat jetzt noch mal ein drittes bekommen. Und das ist natürlich so eine Sache, dass man immer so sein Leben, das man sonst hat, zusammenbringt mit der Musik. Und ich glaube, da hatte ich so ein bisschen, ist immer mal wieder so, dass ich denke, ja, wenn jetzt mal irgendwie eine gute Chance kommt, irgendwo was Cooles zu machen, dann haben wir einfach keine Zeit dafür alle, oder
1: Da
0: keine
1: kannst du
0: Kapazität.
1: bestimmt da irgendwie für alle einen Termin zu finden und passen dann so. Also.
0: Ja, genau,
1: Und auch
0: das
1: dann
0: ist.
1: zu einem gesetzten Termin, wenn alle auch gleichzeitig Zeit haben, ist
0: Ja.
1: vielleicht auch schwierig.
0: Ja, aber ich habe mich auf jeden Fall gefreut auf alles, was kommt, auf die neue Musik, die wir jetzt auch machen. Alles, was wir jetzt neu geschrieben haben, klingt so toll. Und wir waren im Studio, haben jetzt uns nochmal ein bisschen auch umorientiert, haben einen gut, eigentlich schon, eigentlich eher so ein Freund auch von uns, der ein Studio aufgebaut hat, hat jetzt bei uns Mix und Master gemacht. Und da bin ich echt so zufrieden wie noch nie. Also ich finde die 2 neuen Songs finde ich so toll. Und da freue ich mich auf jeden Fall auf das, was jetzt so demnächst noch kommt und auf unsere Bandausflüge, die damit zusammenhängen und so.
1: Und die kommenden Auftritte und Aktivitäten, die wir schon hatten, da habe ich mich auch immer drauf gefreut. Das ist auch mal schön.
0: Ja.
1: Und Spaß noch.
2: Da werden wir auf jeden Fall heute noch ganz viel drüber sprechen. Erst nochmal die Frage, wie entsteht denn bei euch Musik? Also bringt einer den Text mit, einer bringt eine Melodie mit und dann wird es irgendwie zusammengeworfen oder wie entsteht bei euch Musik?
1: Also im Prinzip entstehen die Songs im ersten Schritt so im Proberaum, würde ich sagen. Also, dass wir. Das andere hat irgendeine coole Melodie, irgendwas, was auf seinem Instrument, sei es auf dem Bass oder auf der Gitarre oder manchmal auch auf dem Keyboard, aber meistens fängt es mit der Gitarre und mit dem Bass an, habe ich so den Eindruck.
0: Ja.
1: Und dass dann irgendwas darauf dann aufgebaut wird und dann während, im Prozess schreibt Lina meistens dann irgendwie so ihren Text. Oder hat meistens schon irgendwelche Texte parat, die dann wieder irgendwie darauf angepasst werden irgendwie.
0: Ja, genau. Also eigentlich beim Jam
1: Dann
0: entsteht
1: werden,
0: das
1: genau.
0: vieles jetzt. Das ist nicht immer so gewesen. Früher habe ich tatsächlich manchmal schon Songs vorgeschrieben am Klavier oder eine Gitarre oder manchmal hatte Robert auch schon irgendwie eine Line. Aber jetzt aktuell entstehen Songs eigentlich oft zufällig, wenn wir am Anfang der Probe ein bisschen rumjammen einfach. Und dann gibt es entweder von Lied, also irgendwo so ein paar
1: Elemente.
0: Fetzen, genau, oder es wird darauf was getextet. Und jetzt Vincent, wo Vincent ja neu ist, er hat auch ja schon Musik gemacht und hat auch noch ein paar Texte zu Hause rumliegen. Das heißt, so in Zukunft werden wir uns da bestimmt auch ein bisschen mehr noch aufteilen. Das ist unser Plan auf jeden Fall.
2: Woher kommen die Texte? Sind das Dinge, die euch selber passiert sind? Welche Geschichten möchtet ihr mit eurer Musik erzählen?
1: Ja, sowohl eigene Geschichten, Sachen, die man aus dem Leben erlebt hat oder so erleben, oder vielleicht auch Sehnsüchte, die man nicht erlebt hat. Und so Sachen in der Richtung und vielleicht auch Verarbeitetes oder so allgemein.
0: Ja, ich glaube, wir verarbeiten damit einfach Beziehungen, Situationen, auch irgendwelche gesellschaftlichen Ereignisse, politischen Sachen und so weiter. Das wird einfach alles über die Musik dann rausgelassen.
1: Ja.
2: Den Song, den ihr als letztes veröffentlicht habt, ist Backflip. Worum geht es ganz konkret in dem Song?
0: Also bei Backflip geht es eigentlich um eine persönliche Story von mir, dass wir jetzt in dieser Zeit, wo wir auch die Band dann so ein bisschen liegen gelassen haben, wo wir Pause hatten, da fing es bei mir halt an, dass ich so ein paar mentale Struggles hatte und bei mir im privaten Umfeld noch ein paar Sachen passiert sind. Und dass ich dann gemerkt habe, irgendwie mein Körper geht irgendwie nicht mit, der macht immer irgendwas Komisches. Ich war dann ständig irgendwie beim Arzt und der hat immer gesagt, es ist eigentlich alles in Ordnung, es wird immer alles durchgecheckt. Und quasi ging es darauf hinaus, dass es so ein bisschen einfach psychisch ist. Und dann habe ich halt diesen Song geschrieben, dass man halt, man manchmal sich so ein bisschen hilflos fühlt. Man weiß irgendwie, der Körper schreit irgendwie, er sagt irgendwas ist nicht in Ordnung, aber man weiß halt nicht genau, was los ist.
2: Und hat dir dann der Song da auch geholfen, so ein bisschen rauszukommen, mental?
0: Auf jeden Fall auch. Also ich glaube auch die Band an sich, das hat mir immer auch eine große Quelle auch gegeben. Als Ausgleich, auch vielleicht als Punkt von Resilienz, den man sich da auch so mit schaffen kann, weil ich habe auch einen anstrengenden Job, also ich bin eine Sozialarbeiterin, und dann hat man immer den ganzen Tag auch mit Problemen und Herausforderungen von anderen Menschen zu tun. Und bei mir ist das kongruent mit der politischen Lage, die sich auch so entwickelt. Das ist ein bisschen schwierig. Und deshalb ist es total

0: wichtig, dass man dann immer auch einen Ausgleich hat. Und Musik ist für mich immer so Platz Nummer eins gewesen. Das ist einfach immer sehr, sehr wichtig für mich gewesen. Und deshalb auch ein wichtiger Punkt, dass man sich da wieder Kraft rausholt. Ja. Natürlich auch immer wichtig, dass wir dann irgendwie so ein stabiles Bandgefüge haben, wo man sich gegenseitig vielleicht auch mal ein bisschen auffangen kann.
1: Dann hören wir jetzt Backflip.

0: Herzlich willkommen bei Handmade, das Musikmagazin. Heute mit Lena und Vincent von Oscars Mom und ihrer aktuellen Single Backflip. Zu diesem Song habt ihr ein Musikvideo gemacht, an dessen Entstehung ihr uns auf Instagram teilhaben lasst. Was macht ihr lieber, Musikvideos oder auf der Bühne stehen?
1: Denkst du? Ich denke, es gibt sich so die Hand, also so 50-50, glaube ich.
2: Ja.
1: Also ich glaube, beides macht auch eine Art Spaß.
2: Ja, auf jeden Fall. Ich glaube, also auf der Bühne zu stehen, ist für mich manchmal, also obwohl ich das jetzt ja auch schon ein bisschen mache, manchmal irgendwie ein bisschen anstrengend, weil es ist ja immer auch mit Aufregung verbunden davor. Und da muss alles so on point quasi klappen. Und dann, wenn man sich so reingespielt hat, dann ist das auch mega cool. Und dann ist es auch mit den Leuten auch total toll, wenn die mitmachen. Aber so davor, danach, die Vor- und Nachbereitung, da finde ich manchmal tatsächlich Musikvideos sogar noch ein Ticken entspannter, obwohl es ja mehr Aufwand ist. Aber da kann man halt so ganz viel, ich bin dann immer so, ich habe immer ganz viel schon im Kopf, wie man Sachen machen kann. Und dann gibt man sich gegenseitig da auch so immer Input, dass dann immer noch was Neues entsteht.
1: Es sind so viele Faktoren, die man sich beeinflussen kann, die man beeinflussen kann, was man auftritt, halt nicht immer so ganz beeinflussbar ist, außer durch die Probesituation, dass man halt mehr probt oder so. Aber manchmal passieren halt auch unvorhergesehene Sachen beim Auftritt oder so, dass man halt, muss man dann in der Situation dann reagieren. Und ich denke mal, ich verstehe auch, was du meinst, dass man da beim Musikvideo ein bisschen mehr Einfluss hat, sagen wir mal, oder?
2: Ja, auch vor allem halt der Druck einfach raus ist. Also wir gehen da immer so ran, wir haben einfach eine gute Zeit. Es ist immer so lustig auch, das zu machen, zu drehen. Und deshalb ist es einfach immer Spaß, reiner Spaß.
0: Und wie bereitet ihr euch auf Konzerte vor? Also wird da wirklich eine Choreo geübt? Wer steht wann, wo? Was passiert auf der Bühne? Ritual mit davor, was immer gemacht werden muss, sonst gibt es Unglück oder so? Wie läuft es bei euch?
1: Also wir proben auf jeden Fall vorher viel. Wir haben jetzt zumindest keine hundertprozentige Choreografie für alles, aber so zumindest als kleines Vorbereitungsritual zur Auflockerung haben wir so einen Sprung, den wir manchmal machen. Wir hüpfen also quasi dem Hampelmännchen einfach so im Kreis, dass wir stehen im Kreis und machen einen kleinen Hampelmann sozusagen einfach zur Auflockerung.
2: Und einer schreit Oscars und die anderen Mom.
1: Genau.
2: Oscars Mom. Und bei Mom springen alle so als so wie so ein Seestern in die Luft.
1: Genau. Wie beim Hampelmann halt, dass man alle Arme ausstreckt, alle Beine und so. es sieht total bescheuert aus, aber wir bilden uns ein, dass es uns ein bisschen auflockert vom Auftritt, dass wir...
2: Genau, aber das ist so das und ich glaube so während des Konzertes, wir haben manchmal so ein, zwei Sachen, wenn wir irgendwie was Neues haben, wo wir uns einfach noch ein bisschen unsicher sind, da merkt man, dass wir manchmal noch, wenn wir das selber merken, wir sind da ein bisschen verkrampft an der Stelle, dass wir dann erstmal an der Stelle was einüben, weil das besser ist, als verkrampft auszusehen. Und das legt sich dann aber immer mit der Zeit. Ne? Also es ist dann so, wenn man das ein paar Mal gespielt hat, dann kommt dann vieles natürlich und sprechen wir jetzt uns auch nichts ab.
1: Ja, cool. Also ist auch noch recht viel spontan gehalten.
0: Ihr habt es gesagt, in Brandenburg spielt ihr schon, um die Original Oscars Mom zu treffen, die dann auch dabei sein wird. Wo seid ihr denn aber in Thüringen noch zu sehen dieses Jahr?
2: Also wir planen am 26.09. gerade ein Konzert im Predigerkeller mit Chasing Snails und The Boy Group. Also es sind dann drei Bands und da haben wir gerade so einen kleinen Antrag nochmal geschrieben, auch bei der Kulturförderung, weil wir Bock haben darauf, ein bisschen was Größeres zu machen. Das ist, wir wollen den Abend nennen How I Met Your Band und dann Meet New Bands oder Meet New Music and New Friends.
1: Genau.
2: Dass wir dann
1: wollen wir das jetzt, erzählen wir das schon, oder? Ja,
2: klar.
1: Also wir haben halt vor, mit so Armbändern das zu machen, dass man irgendwie entweder offen für neue Kontakte ist oder offen, oder man möchte einfach nur so den Abend bleiben, einfach so, oder man möchte, was war die dritte Option nochmal?
2: Oder man ist schüchtern, aber hat Bock angesprochen zu werden. Also wie auf so einer Single-Party quasi, hat man drei verschiedene Farben an Armbändern, aber es ist halt da, um neue Friends zu finden, nicht um jemanden die große Liebe zu finden.
1: Ja, es geht mehr um Freunde. So.
2: Ja, genau, um Kontakte zu knüpfen. Das ist ja auch ein großes Thema irgendwie, dass viele Menschen sehr einsam sind. Und das ist ja cool einfach. Da kann man die lokale Musikszene unterstützen, wenn sie einfach noch nicht so groß sind, aber Bock haben. Und man kann aber gleichzeitig auch noch neue Leute treffen. Also ich finde das eine ganz coole Kombi.
1: Ja.
2: Genau.
0: Ja, das ist eine richtig coole Idee.
2: Genau. Ja, auf jeden Fall. Ich finde es auch cool.
1: Ja, finde ich auch.
2: Wir haben es ja auch ausgedacht. Genau, und dann spielen wir, jetzt muss ich gerade mal gucken im Kalender, auf jeden Fall am 27.11. noch im Kasseturm in Weimar. Ja, und da suchen wir gerade, also wir haben noch keine Supportband, aber da überlegen wir gerade noch, wenn wir noch mit dazu holen. Genau.
0: Oder wenn es jetzt jemand hört, dürfen Sie sich auch gerne bei euch melden.
2: Ja, genau.
1: Ja.
0: Was passiert denn bei einem Konzert von euch? Spielt ihr nur eigene Songs? Spielt ihr auch Cover mit rein? Worauf darf man sich freuen?
1: Also überwiegend spielen wir eigene Songs und vereinzelt Covers, aber ganz wenig nur. Also
2: normalerweise fällt bloß eigentlich nur ein Cover.
1: Ja, höchstens zwei manchmal.
2: Ja, wir haben uns jetzt überlegt, jetzt für diesen Samstag, wo wir auf dem Dorffest spielen. Das ist schon ein bisschen auch was Neues für uns. Und mein Vater meinte dann so, ach komm, wollt ihr nicht irgendwie noch zwei, drei Cover spielen? So, ne? Weil er will halt auch ein bisschen so die Dorfleute abfangen. Wir sind so gespannt, was das wird auf jeden Fall. Und dann haben wir jetzt irgendwie auch mal ein, zwei, drei Cover. Gerade müssen wir heute noch mal proben. Und schauen dann, aber eigentlich, also der Fokus sollte immer irgendwie auf der eigenen Musik sein, weil wir sind keine Coverband.
1: Ja.
2: Ja.
0: Ihr habt auf Instagram einen Running Gag, dass ihr aus Karten oder ähnlichen eigene Plektren ausstanzt für Gitarre und Bass. Wie seid ihr denn dazu gekommen?
2: Das ist doch erzählen.
1: Ich habe schon fast gedacht, die Frage kommt nicht, aber es hat damit angefangen, dass ich irgendwie mal random einen Personalausweis, einen abgelaufenen von mir genommen habe. Und ich hatte vor allem irgendwann mal als Geschenk eine Plektrumstanze bekommen. So, ich glaube, das war ein Nikolausgeschenk oder so. Und da habe ich dann diesen Personalausweis einfach ausgestanzt und habe dabei ein Video gemacht, dass ich das so witzig fand, ich habe meinen Personalausweis ausgestanzt. Und dann habe ich dieses Video, hat Lena irgendwann gemeint, hat das genommen und hat es bei Instagram gepostet.
2: Ja, genau. Also man muss dazu sagen, Vincent ist so jemand, der spammt so den Gruppenchat mit vielen Videos zu. Gelegentlich. Und filmt sich dann auch immer bei sehr lustigen Aktionen irgendwie. Und ich pick mir dann immer das raus, was ich lustig finde und frage ihn dann manchmal noch, ob es okay ist. Also ich frage ihn in der Regel, ob das okay ist, wenn ich das poste. Aber in der Regel sagst du zu einem ja, also es ist immer so. Und da war halt das Video dabei und da habe ich schon gedacht, das ist sau witzig. Das muss ich posten und dann ist das richtig abgegangen.
1: Das erste Stanzvideo, das hatte, glaube ich, so 26.000 oder so Aufrufe oder so. Ich weiß nicht genau, wie es jetzt der Stand ist, aber es ging relativ schnell und dann haben wir das noch weitergemacht mit einem Reisepass, einem abgelaufenen. Das ist dann ein richtiger Rage-Feld geworden irgendwie.
2: Ja, so ein bisschen so,
1: wir
2: so ein Mix,
1: ja. Wir sind durchgestrichen und ich weiß nicht, mein Nachname ist halt so wie, ich weiß nicht, glaubt sich mein Nachname jetzt?
2: Nee, du hast es ja eh
1: öffentlich gemacht. Stimmt, ist ja eh im Internet zu finden. Also gut. Also wir haben das Vincent halt durchgestrichen, haben Christian hingeschrieben und haben halt gesagt, ja, ich habe den Perso von Christian Lindner gestanzt. Und das ist dann nochmal viraler gegangen. Ja. Über 400.000 Aufrufe raus. Ja. Das konnten wir uns noch nicht ganz erklären.
2: Auf TikTok auch, also es ist halt richtig. Also es gibt noch viralere Videos, aber für uns war das halt schon sehr viral. Und deshalb haben wir in jedem Stanzvideo, was wir machen, hat auch in der Tendenz mehr Aufrufe. Deshalb hat sich das so etabliert. Und wir finden es lustig.
0: Und habt ihr einen Tipp, was sich besonders gut stanzen und dann auch spielen lässt?
2: Ich glaube schon so in der Tendenz eher so der Perso, oder?
1: Der Perso oder halt auch so, was wir auch gemacht haben, mal so Krankenkassenkarten, abgelaufene Karten, EC-Karten oder so. Eine Tosca oder so, genau.
2: Ja. Genau, also so diese...
1: Muss eine gewisse Dicke haben. Wir haben auch versucht, auch mal was auf Papier zu drucken und das dann mit Laminierfolie irgendwie so einzufolieren und das ging nicht so gut, damit zu spielen, weil wir haben dann natürlich auch Kommentare auf diese Videos bekommen und haben die dann nochmal versucht zu stanzen. Boah, die Kommentare lassen sich nicht so gut spielen.
0: Was für eine witzige Idee. Ist es dann auch in eurem Merchandise mit drin, wenn ihr irgendwo auftretet, hier selbstgestanzte Plektren?
1: Also wir haben die Stanze auf jeden Fall bei jedem Konzert bis jetzt mit und wir werden das auf jeden Fall anbieten weiterhin. Wenn Leute Bock haben, irgendwas gestanzt zu bekommen, dann sollen sie auf jeden Fall was mitnehmen, was gestanzt werden kann, was entwertet werden kann. Irgendwelche Mitgliedskarten, irgendwelche Karten, Sachen, was sie nicht wollen, was sie nicht mehr brauchen.
2: Ja, also Vincent stanzt es dann live auf der Bühne und dann spielen wir damit.
1: Genau.
0: Und dann kriegen sie es wie so Drumsticks, die man in die Menge wirft, hinterher wieder gespielt und noch ein bisschen schwitzig vom Konzert. Jetzt waren wir schon bei den Fun Facts über euch mit dieser Stanze. Ich finde es eine mega witzige Geschichte. Was sollte man über euch noch wissen?
2: Wir versuchen uns immer auf Festivals zu bewerben und werden nicht genommen.
1: Wir schreiben auch erst viele Bands an, ob sie uns als Support-Act nehmen wollen.
2: Ja, aber es klappt nicht.
1: Noch nicht.
2: Also es ist doch Blackout Problems hatte tatsächlich mal zurückgeschrieben. Die haben gesagt, oh ja, voll cool, wenn wir mal in der Nähe sind, dann sagt, also dann schreibt nochmal, dann treffen wir uns mal tatsächlich. Aber die spielen nie in Ostdeutschland. Das ist so krass. Das ist übelst heftig. Also das war mir vorher tatsächlich gar nicht so bewusst. Weil seitdem haben wir es ja auch natürlich verfolgt, weil wir Bock haben, dann die zu sehen auch. Aber klappt nicht. Also die sind immer woanders, viel zu weit weg. Deshalb habe ich mir jetzt überlegt, ich schreibe dir nochmal, wir haben euch eine Weile gestalkt und ihr spielt nie bei uns in der Nähe. Wir kommen zu euch. Das ist doch okay.
0: Ja, sehr, sehr cool. Ich möchte da auch unbedingt dabei sein. Ich habe die interviewt, da waren die noch so eine ganz kleine, unbekannte Band und habe das jetzt auch so über die Jahre mitverfolgt. Und als ich auf deren ersten Konzert war, war ich da vielleicht mit 20 anderen Menschen. Und jetzt muss man sich schon wirklich sehr anstrengen, um da irgendwie noch weit vorne Richtung Bühne zu kommen bei deren Auftritten. Freut mich sehr, das immer zu sehen. Aber wenn ihr da der Support-Act seid, ich bin dabei.
2: Ja, cool. Ja, ich glaube, das würde auch eigentlich ganz gut passen. Also, die haben auch eine super coole Einstellung und sind natürlich irgendwie so ein bisschen härter nochmal als wir, lauter. Aber das muss ich ja gar nicht ausschließen. Das soll ja gar nicht die gleiche Musik sein. Ich finde es manchmal ein bisschen langweilig, wenn 1:1 dieselbe Musik kommt, die man als Main Act hört, weil ich gehe ja auch zu Konzerten und gucke mir die Support Acts an, um was Neues zu hören. Genau. Aber vielleicht noch ein Fact über uns. Ich finde es immer wichtig bei uns auch. Also wir sind halt nicht nur eine Band. Hat sich auch über die Zeit so entwickelt, weil wir einfach auch Verluste innerhalb der Band erlebt haben. Also das klingt jetzt keiner gestorben, aber halt die halt gegangen sind. Also uns halt, wir sind halt einfach immer auch befreundet als Band. Das ist deshalb ist es, glaube ich, so, dass warum mittlerweile auch vieles so entspannt und witzig manchmal einfach wirkt, weil wir uns halt ganz viel Druck einfach rausgenommen haben.
1: Und wir sind auch keine Kollegen, wir sind halt Freunde.
2: Genau.
1: Und deshalb ist auch zusammen, glaube ich, auch.
0: Ja. Wir sprechen gleich weiter. Vorher hören wir eure erste Single, Sun.

0: Ihr hört Handmade, das Musikmagazin, und das war Sun von Oscars Mom, die heute meine Gäste sind. Der Song hat über 200.000 Aufrufe auf Streamingdiensten bekommen. Ihr habt damit auch am Thüringen Grammy 2020 teilgenommen und den Preis als bester Song gewonnen. Wart danach auch noch bei den Bahnhofsbeats dabei. Was haben diese Contests für euch bedeutet?
1: Also Vincent war da noch nicht da, auf jeden Fall, als wir das alles mitgenommen haben. Also das hat uns auf jeden Fall viel Erfahrung mitgegeben, mal so diesen ganzen Nervenkitzel auch mitzunehmen von dem Wettbewerb. Aber mittlerweile sind wir uns, glaube ich, einig, dass das nicht mehr unbedingt sein muss, weil wir einfach jetzt auch schon ein bisschen zu lange im Game sind, als dass wir immer so, also es ist ja oft auch für Newcomer so diese Contests, und das sehen wir auch so, dass das voll gut für uns war am Anfang, und jetzt sagen wir aber auch, jetzt gibt's uns auch schon eine Weile, und wir haben da jetzt vielleicht auch nicht mehr so die Kapazitäten einfach und auch nicht so die Lust drauf.
2: Ich denke auch, das ist schon prinzipiell eine gute Sache, wenn man das als neue Band macht, die noch keine Erfahrung gesammelt hat oder so. Aber ich glaube, so in so einer gewachsenen Struktur, wie die jetzt bei Oscars machen, ist es vielleicht nicht mehr so sinnvoll.
1: Ja, also man muss auch dazu sagen, dass wir am Anfang da teilgenommen haben, als Corona halt als noch extrem präsent war. Das hat uns leider auch so ein bisschen ausgebremst. Also genau, Sun war ja unsere erste Release. Das war genau 2020, als es ausgebrochen ist. Das war aber auch so ein bisschen unser Glück, weil Marty Fischer damals unseren Song kommentiert hatte, und dadurch ist das halt so abgegangen. Und das hätte er vielleicht gar nicht gemacht, wäre diese Pandemie nicht gekommen.
2: Ja.
1: Es hat uns auch Chancen gegeben und es hat uns auch Geld gegeben, auch über Popstipendium und so weiter. Aber ja, das war cool für den Zeitpunkt so. Also ja. Und es hat, wie gesagt, hatte Vor- und Nachteile. Wir waren nicht ganz so, konnten nicht ganz so live so präsent sein, wie wir es sein wollten. Aber war cool, auf jeden Fall diese Erfahrung mitzunehmen. Es waren alles abgeänderte Formate, die sind mittlerweile ganz anders wieder aufgestellt. Aber auch spannend, mal bei sowas dabei zu sein.
0: Habt ihr dadurch auch gute Kontakte zu anderen Thüringer Bands geknüpft, oder ist generell ein guter Kontakt mit anderen Bands von hier da?
1: Ja, auf jeden Fall. Ja, also wir bemühen uns immer da auch, die Connections zu halten. Wir haben viele befreundete MusikerInnen. Ich habe letztes Jahr, letztes oder vorletztes Jahr, habe ich einen Musikstammtisch in Erfurt gegründet mit noch ein, zwei anderen MusikerInnen. Das war auch super cool. Also wir haben das jetzt ein bisschen auf Pause gerade gelegt, weil wir alle wieder voll in unseren Musikprojekten drin sind, gerade keine Zeit haben, das zu organisieren. Aber das war so toll auch, und dieser Austausch ist total wichtig und immer sehr bereichernd. Mhm. Und es sind ja, wie gesagt, auch, also es sind ja auch Fans irgendwie von uns, die das auch mit uns machen und jammen und so. Es macht ja auch mal Spaß.
2: Ja.
0: Und gibt's was ihr euch für die Thüringer Musikszene auch wünschen würdet, was anders werden sollte, um es auch kleinen lokalen Bands einfacher zu machen, zum Beispiel?
1: Ja, gern die ein oder andere finanzielle Förderung, wäre cool, auf jeden Fall. Das habe ich einfach mit der Zeit auch erlebt, dass es manchmal in anderen Bundesländern ein bisschen einfacher, oder gibt es noch ein, zwei mehr Programme. Also die LAG Songkultur, die Pop und so, die geben sich immer schon ganz viel Mühe, auf jeden Fall. Aber das ist ja auch alles zum großen Teil ehrenamtlich getragen. Die geben da ihr Bestes. Aber vielleicht wäre es da cool, erstmal da vielleicht noch ein bisschen mehr Gelder zu haben, um festere Strukturen zu schaffen. Und auf der anderen Seite natürlich auch vielleicht noch ein paar Fördermittel zu haben oder irgendwelche Programme, an denen MusikerInnen kostenlos teilnehmen können, dass sie sich halt weiterentwickeln können und vernetzen können. Das ist nur leider manchmal ein bisschen schwierig, wenn es rein ehrenamtlich getragen und organisiert ist.
0: Ja, verstehe ich. Du hast es vorhin schon angedeutet bei dem Song Backflip, dass das bei dir auch so die politische Lage da so ein bisschen mit rein spielt, dass man das Gefühl hat, man kommt irgendwie gar nicht mehr so richtig voran. Ich habe auf eurem Instagram-Account gesehen, dass ihr auch jetzt gerade mit Sachsen-Anhalt einige Posts zusammen macht. Zum einen die Frage, wie kommt es ausgerechnet, dass ihr zu Sachsen-Anhalt was macht, und wie politisch darf oder muss vielleicht gerade auch Musik sein?
1: Sachsen-Anhalt, ganz klar, weil da halt gerade die AfD gerade kurz davor ist, in den Landtag zu kommen und da auch die größte Mehrheit einfach zu gewinnen. Das ist natürlich für uns unfassbar fatal und Musik und also wir hatten das Thema neulich auch unter einem Kommentar unter diesem Video, weil auch gerne in die Diskussion oder in den Austausch gegangen wären, aber leider von der Person nichts mehr zurückkam. Das hört man leider öfter, dass man irgendwie Musik und Politik trennen sollte, aber das sehen wir überhaupt nicht so. Also Musik ist schon immer politisch gewesen, das war schon immer eine politische Ausdrucksform seit Jahrtausenden. Und jede politische Phase irgendwo hat sich musikalisch wieder gespiegelt, außer vielleicht, also ich natürlich nicht in jeder Musik, es geht viel um Herzschmerz.
2: Ja, es gibt auch politische Musik, aber per se würde ich auch sagen, Musik war schon immer ein Politikum.
1: Ja, es ist ja, wie wir am Anfang gesagt haben, auch ein Ausdrucksmedium. Und das, was uns beschäftigt, persönlich, ist natürlich auch immer Teil irgendwie der Gesellschaft, der Politik. Und das ist schwer zu sagen, man ist nicht politisch. Es gibt ja diese Aussage, man kann nicht politisch sein. Und ich glaube, da würden wir uns alle gesammelt anschließen. Und uns ist auch wichtig, auf jeden Fall klare Kante auch zu zeigen, zu sagen, ey, das... Wir stehen hier für eine offene Gesellschaft und das, was jetzt zum Beispiel die AfD in Sachsen-Anhalt macht, das also überall macht, aber halt, dass sie halt da jetzt nochmal kurz davor ist, das geht halt gar nicht. Und da hatte uns diese Initiative, diese Sachsen-Anhaltung, die haben uns angeschrieben und da haben wir dann sofort gesagt, da sind wir dann auch am Start, natürlich.
0: Stark. Dann habe ich zum Abschluss noch eine Frage. Wenn man jetzt mehr über euch wissen möchte, auf welchen Kanälen findet man euch alles?
1: Also Social Media, Instagram, TikTok. Es gibt sogar noch Menschen, die Facebook benutzen, glaube ich. Das geht parallel. Und wir haben auch eine Webseite. Das ist immer so der Underground-Tipp, diese Webseite, weil wir da ja auch regelmäßig, also wir aktualisieren da ja auch immer, wann wir wo auftreten. Das würde man auf Social Media vielleicht nicht immer sofort finden. Mhm. Und ich mache da tatsächlich ab und zu auch mal so kleine Blogposts, was vielleicht auch mal so ganz cool ist, wenn man sich dafür interessiert, was vielleicht sonst noch so abgeht. Und genau, und sonst findet man uns auf diversen Streaming-Plattformen. Und Bandcamp auch. Bandcamp ist immer cool, um Artists direkt zu supporten.
0: Okay, dann also alle vorbeischauen unter oscarsmarm.de. Und dann danke ich euch vielmals, dass ihr heute meine Gäste wart.
1: Ja, danke auf jeden Fall.
2: Danke ebenfalls.
1: Vielen Dank, war sehr schön.

Das war Handmade, das Musikmagazin, heute mit der Band Oskars Mom aus Erfurt, die ihr am 26. September im Predigerkeller oder am 27. November im Kasseturm Weimar live erleben könnt. Kommt unbedingt vorbei. Ich bin Annika und verabschiede mich für heute. Nächste Woche ist dann mein Kollege Michi am Mikro. Macht's gut und tschüss.

Hallo.

0: Du hast ja schon wieder dein Zimmer aufgeräumt. Wie es hier aussieht.
1: Aber...
0: alles blitzsauber und ordentlich.
1: Ja, aber ich hab...
0: Sag mal, schämst du dich eigentlich gar nicht? Und die Haare hast du dir auch schon wieder geschnitten?
1: Nee, aber...
0: Und och, wo ist das Piercing, das dir Tante Olga gestochen hat?
1: Das ist...
0: Und diese Drecksmusik, die du dauernd hörst? Die goldene Hitparade der Volksmusik?
1: Ja.
0: Sag mal, hast du denn gar keinen Funken Anstand in dir? Jetzt hör mir mal gut zu. Ja. 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

Guten Abend, herzlich willkommen zum zweiten Teil der Spezialausgabe zum Partisan-Spezial. 30 Jahre Partisan hier in Thüringen. Ich habe mit dem Tobi zusammen beim Hellborn Metal Radio, beim OKJ in Jena, Veranstalter Jarne und Mietze im Studio gehabt. Der erste Teil lief letzte Woche, jetzt kommt der zweite Teil. Freut euch auf ein bisschen Musik, ein bisschen Gespräch und ja, hoffentlich sehen wir uns dann beim Partisan 2026 Mitte August in Schlotheim-Obermehler. Viel Spaß!

0: Schon wieder Schweden.
1: Ja, Wolf Brigade. Mann, geile Liveband. Auch wieder so eine dieser Bands, die viel zu selten zu sehen sind live. Umso cooler, dass sie erneut mal auf dem Partisan sind.
0: Ja.
1: Das ist ein paar Jahre her, irgendwie das letzte Mal. Ich weiß nicht.
0: Ja. Ja, The Enemy Reality, das Album. Wir haben davon gerade The Wolfman angehört. Cooler Song, coole Band. Also live unbedingt angucken beim Partisan 2026. Ja, was gibt's denn für Neuerungen beim Partisan dieses Jahr? Gibt's Neuerungen? Oder ist das Konzept, was ja seit Jahren geführt wird, jeder weiß, wo alles steht und liegt, weiterhin Programm?
2: Also in diesem Jahr denke ich auf alle Fälle noch. Wir haben uns gerade auf dem Weg hierher, wir haben ja auch meistens nicht so viel Zeit hier mal eine halbe Stunde miteinander ausführlich zu reden, ohne dass irgendwelche ein Telefon klingelt, noch irgendwas anderes passiert. Ja, wir werden verschiedene Sachen gegebenenfalls irgendwann mal so prüfen. Also ohne, wie kann man sich gegebenenfalls neu aufstellen, frischer aufstellen, ohne Riesenräder und Autoscooter. Aber überdenken muss man dort in diesem Jahr, wird es erstmal klar im den Ablauf per se irgendwelche Änderungen immer geben. Die gibt es immer, weil wir ja lernen aus Fehlern, die wir irgendwo machen. Wir hoffen, dass es nach außen hin nicht sichtbar ist.
0: Eine Änderung habe ich mitgekriegt, und zwar gibt es jetzt im Vorverkauf dieses Jahr Tagestickets. Das gab es vorher, soweit ich weiß, nicht, sondern das, die das, Tagestickets gab es.
2: Das stimmt, und das ist eben genau eine Reaktion auf auch jüngere Besucher gerade. Da wurden wir immer wieder gefragt und auch angeschrieben, und da, ob es denn nicht Tagesticket gibt. Wir setzen sich ins Auto und fahren 300 Kilometer, wenn sie kein Tagesticket haben. Aber ich bin mittlerweile, glaube ich, in eine Altersstruktur angekommen, wo ich das überhaupt gar nicht verstehen kann. Aber das ist gut, dass dann andere Leute uns ansprechen drauf, um die Notwendigkeit gegebenenfalls, falls irgendwann mal so selber wahrzunehmen.
3: Das hat einfach auch damit zu tun, dass man den Leuten die Chance geben muss, von vornherein auch schon im Voraus ein Ticket zu bekommen, selbst wenn sie nur an einem Tag kommen wollen. Ob das jetzt durch Arbeit, Familie oder sonst was da geschuldet ist, dass man nicht einfach sagt, okay, und das Ticket verbindet dann auch irgendwo ein Stück weit. Man hat die Möglichkeit, okay, ich hole mir das Ticket für den Tag, und das ist jetzt ein digitales Ticket, was ich mir da ziehe mit einem Barcode drauf, und dann kann ich da einen Tag hin und das reicht mir dann auch. Einfach nur die Möglichkeit, das ist ein weiterer Service dazu, dass man jetzt nicht anders Wochenendticket gebunden ist, sondern dass man sagen kann, ich kann auch einen einzelnen Tag dahin fahren. Wir sehen das auf anderen Festivals auch, wir hatten das bisher immer nicht. Also die Tagestickets gab es ja schon, aber eben nur in der Abendkasse. Jetzt aber schon im Voraus, und somit kann man da auch ein Stück weit Geld sparen, wer darauf angewiesen ist.
0: Thema Geld, was kosten Tickets, Tagestickets?
2: Die Tagestickets, der Vorverkauf, ja,
3: gute Frage. Das ist jetzt eine super große, super gute Frage.
1: 89,99 €.
3: Ein Tag.
2: Siehst du, der hat gespickt, der ist vorbereitet. Wir wieder nicht.
0: Und das komplette Wochenende?
1: Das komplette Wochenende kostet 176,49 €.
0: Sehr gut.
3: Tobi verkauft die Tickets jeden Tag.
0: Dazu sei noch gesagt, es gibt wie immer Tickets fürs Parken.
1: Weil die Frage in den letzten Jahren immer mal aufgekommen ist, es ist vielleicht für Leute da draußen auch so eine Geschichte. Das ist inklusive Camping. Das ist, glaube ich, nämlich mittlerweile nicht mehr selbstverständlich auf vielen Festivals. Für uns ist es eigentlich, oder beziehungsweise weil es ein Festival mit langer Tradition ist, ist es an sich eine Voraussetzung. Aber das betrifft das Camping in dieses Ticket mit rein.
2: Eigentlich ein bisschen anders. Camping ist bei uns frei, nur das Abstellen eines Fahrzeugs.
1: Ja, ja.
2: Das hat auch ein bisschen was mit der Geschichte zu tun. Wir nehmen ja auch für beispielsweise Fahrzeuge mit nur zwei Rädern, sprich Motorrädern, keine Parkgebühr. Alles, was mehr als zwei Räder hat.
1: Also wenn jemand bei der Security so einen coolen Stunt macht und nur auf zwei Rädern reinfährt, dann ist er kostenlos drin?
2: Nee, hat er theoretisch schon, wenn er anhalten kann und auf zwei Rädern bleibt.
0: Ja, das wollen wir, glaube ich, nicht testen. Die Gebühr fürs Parken wäre dann 15 Euro.
2: Und für normalen Pkw, für normalen und alles, Pkw, was größer ist als der normale Minivan, hier sprechen wir mal von T-Klasse, ja, VW, ja, oder Vito oder sowas.
0: Oder mit Anhänger.
2: Oder mit Anhänger, Wohnanhänger, das wird ja natürlich hat man ja allgemein so das Gefühl, die Bequemlichkeit wird immer größer. Also es werden ja immer mehr Leute, die mit Wohnanhängern oder mit großen Wohnmobilen anreisen.
0: Thema Preispolitik hat man ja, gab es ja auch schon seit letztem Jahr ein gutes Video, was ihr online gestellt habt. Habt ihr da irgendwie nochmal, weiß nicht, eine Reaktion drauf gekriegt? Oh, ja. Nochmal mehr Fragen oder, oder Zustimmung, böses Blut?
3: Also ich hatte auf zwei oder drei verschiedenen Festivals, also Festivals oder Indoor-Geschichten, haben mich Leute drauf angesprochen und die waren mehr oder weniger, ja, die Kritik kam eher so, warum rechtfertigt ihr euch? Warum war das notwendig, dass ihr euch da rechtfertigen müsst in Bezug dieser Kritikpunkte, die da auf uns zukamen, meist online oder in sozialen Medien oder wie auch immer. Und viele fanden das aber gut, dass man das also transparent dargestellt hat, wo, was da so für Probleme waren oder dass wir das so ausdiskutiert haben. Wir sind ja auch relativ weitläufig in dem Thema gewesen. Das war ja auch ein relativ langes Video. Aber man hat einfach gesagt, das ist das Festival und es kostet, was es kostet. Aber das sehe ich auch wieder ein Stück weit anders, weil viele eben sehen das nicht so. Und da war, denke ich mal schon, war es gut und die grobe Masse schweigt ja eh. Also die wird sich nicht nur zwingend dazu äußern. Viele fanden die Einblicke gut, die wir da gegeben haben und das auch ehrlich dargestellt haben, um was es dort im Einzelnen ging. Ja, also ich habe ein gemixtes Gefühl nach dieser Publikation, weil ja, ich habe noch keinen anderen Veranstalter gesehen, der das macht, aber das ist ja auch wieder diese Geschichte. Viele verstecken sich dann hinter und sagen gar nichts, sondern erhöhen, erhöhen, erhöhen, erhöhen. Aber warum wir erhöhen, hat ja auch seine Gründe und die waren wir auch in den ganzen letzten 20 Jahren so frei, das immer mal wieder zu thematisieren und zu sagen, was ist denn unser Problem dieser Tage in der Festivalbranche, gerade in dem Bereich, wo wir sind. Mietze kann da von Produktion reden, ich kann von zu buchenden Bands sprechen und sehe da Bewegungen, die äußerst uncool sind. Auch jetzt gerade im neuen, jetzt in der Planung für das neue Jahr schon wieder, also für 2027, jetzt auch jetzt, also aktuell diese Woche eine Diskussion gehabt, wo ich für eine Band fast das Dreifache bezahlen soll, wie noch vor 5 Jahren. Und am Ende des Tages sind es so ganz, ganz viele einzelne Punkte, die auf einmal alle mehr Geld haben wollen, aber irgendeiner muss sich ja zum Schluss bezahlen und das ist ja der Gast am Ende des Tages. Ne? Und wenn man das nicht ordentlich kommuniziert, was da so für Dinge vor sich gehen, dann finde ich das problematisch und wir sind da halt so frei gewesen, das einfach mal zu sagen. Und ich glaube, ich wäre auch wieder bereit, ein nächstes Video zu machen. Was die Veranstalter sich nicht trauen, ist einfach mal zu sagen, der und der und der und der und der. Dass einfach mal so bestimmte Punkte mal wirklich mal hart an die Grenze gehen. Aber wenn das nicht passiert, wird auch weiterhin diese Spirale nach oben gehen und links und rechts die Leute in den Graben fallen. Das ist dann halt einfach so.
0: Dahingehend habt ihr ja auch gesagt, dass ihr diese Super-Headliner euch ja nicht leisten könnt. Also als kleines Festival, ich sage jetzt mal, auch wenn es immer mal in den Raum gerufen wurde, sowas wie Slayer, Metallica oder sowas. Einfach nur so ganz Super-Headliner. Das ist ja eine andere Welt.
3: Das ist eine ganz andere Welt. Aber mittlerweile betrifft es aber auch Bands, die schon bei uns gespielt haben, die mittlerweile an Grenzen geraten, wo ich dann einfach sage, dass, warum? Weshalb? Erklärt mir das bitte. Das hat einmal mit Namen der Band zu tun, dass man das noch selbst im hohen Alter der Musiker noch schwer verkaufen will. Und wir reden hier von Bands, die auf großen Festivals, also richtig großen Festivals im unteren Bereich spielen, die bei uns dann Headliner sind. Ne? Und wenn man das nicht mehr in der Lage ist zu stemmen oder man müsste unser Ticket um 80 bis 100 Euro verteuern, um sich sowas leisten zu können, das ist hart zu sehen, was da so passiert. Vor allen Dingen innerhalb der Jahre ist ja nicht viel passiert. Also eine Band hätte ja von mir aus explodieren können, hätte jetzt einen Number One Hit geschrieben und wäre jetzt der heiße Scheiß und es würden irgendwie 30.000 Leute kommen, die das sehen zu wollen. Nein, das sind einfach die Bands, die weiterhin in den gewissen Clubs und Venues dieselben Massen ziehen und sich jetzt nicht zwingend weiterentwickelt haben.
0: Aber umso schöner finde ich es dann immer, dass ihr trotzdem ein paar alte Band ranziehen könnt, die auch noch nicht beim Partisan gespielt haben, wie zum Beispiel Sacred Reich.
3: Das stimmt, das ist übrigens eine Band, die haben wir schon mehrfach versucht mal zu holen.
0: Standen auch schon einmal auf dem Plakat.
3: Ja, drauf. Dann hat es mal aufgrund einer Absage mal nicht geklappt. Also die liegen mir persönlich ganz am Herzen, auch ja. Wenn man es nicht verboten würde. Ich mag die Band super.
0: Sind super sympathisch.

0: Ein weiterer Headliner des Partisans 2026 war das gerade mit Testament.
1: Ja, Mann. Ja. Das ist ja wohl mehr als verdient. Die leider Gottes nicht zu den offiziellen Big Four des US-Thrashs. Aber ich denke, da wird Janne mir beipflichten, dass da Anthrax nichts zu suchen haben.
2: Ganz sicher sogar.
1: Ja, habe ich mir gedacht.
2: Testament hätten sich das wesentlich mehr verdient.
1: Lässt sich schwer widerlegen. Sind seit Urzeiten unterwegs, waren auch permanent am Start, als es dem US-Thrash-Metal im Mitte der 90er echt beschissen ging, und haben nie irgendwie künstlich irgendwelche großen Reunions feiern müssen, um irgendwie wieder in aller Name zu sein.
0: Und sie kommen immer super sympathisch auf die Bühne, zum Publikum, agieren mit dem Publikum auch super. Also finde ich eine fantastische Liveband.
1: Ja.
0: Denke ich auch. Schöner Headliner. Apropos Headliner, Hypocrisy hat man jetzt, Testament hat man, der dritte fehlt.
1: Jawohl. Von dem Land der tausend Seen, Amorphis.
0: Ja, auch mal ein Debüt beim
2: Partisan. Das ist ein Debüt. Hat ewig gedauert, ja. War eine schwierige Geburt so ein bisschen über die Jahre, weil die hatten so Phasen, wo mir das nicht so ein bisschen am Herzen lag. Also wo ich halt so ein bisschen schweren Zugang zur Band hatte. Mittlerweile auch mit dem, ja, doch schon sehr alten, aber neuen Sänger.
1: Ja, so der Brian Johnson.
2: hat das schon wieder Sinn, und das ist, ich glaube, das wird Zeit, dass wir das jetzt mal machen, und ich glaube, das kommt doch ganz gut an. Wir haben der Band keine Vorgaben gemacht, sondern die werden sich, meines Erachtens, sich das Line-Up mal ansehen, und man werden sich sehen, was sie dort spielen. Zumindest das habe ich so aus den Hintergründen der Band gehört, dass man sich da schon Gedanken macht, was man da spielt. Ich erwarte aber jetzt auch gar nicht, dass man sich da hinstellt und sagt, ich fange jetzt wieder an, in alten Demo-Zeiten rumzukrabbeln. Die Band hat mindestens 4-5 Alben, wo jeder mit was um kann. Und ich glaube auch, was mit einem Show-Effekt und mit einem Aha-Effekt, da passiert schon was. Also ich bin sehr gespannt.
1: Ja, wir haben was Altes dabei, wegen der coolen Überleitung, die ich gebracht habe. Tales from the Thousand Lakes, Into Hiding. Wäre ja schön, wenn sie ihn spielen, nicht wahr?
0: Ja, auf jeden Fall.
1: So.
0: Viel Spaß, ich drücke das Knöpfchen.

0: So.
1: Die nächste Premiere fürs Partydesign? Ich bin mir nicht ganz sicher.
0: Das ist eine fast tragische Premiere, weil Gates of Ishtar aus dem wirklich obersten, nördlichsten Schweden, was es so quasi bewohnt gibt.
2: Frag mich nicht über Reisekosten aus.
0: Naja, die waren schon mal auf dem Line-Up und haben kurzfristig absagen müssen, weil die eigentliche Reunion-Show nicht stattgefunden hat, weil der Drummer gestorben ist kurz vorher. Von daher ist es eine verspätete Reunion, haben mittlerweile etliche Festivals gespielt und sind sogar schon im Studio und nehmen ein neues Album auf. Die sind nicht unbedingt die, sag ich mal, agilste Liveband der Welt, aber die sehen unglaublich happy aus bei dem, was die gerade machen. Und ich glaube, Gates of Ishtar hat echt so einen dritten Frühling gerade und die haben saumäßig Bock. Und ja, sie gehören aufs Partisan. Also ich kenne es ja eigentlich noch so von vor 15 Jahren, dass das Partisan so das schwedischste Festival ist, was es in Deutschland gibt. Und von daher ist das für mich unverzeihlich, wenn die nicht spielen würden. Über kurz oder lang. Von daher wird das, denke ich, sehr, sehr geil werden. So, aber wollen wir noch mal ein paar Fakten zusammenfassen, ja, bevor es hier die Zeit komplett aus dem Ruder läuft?
1: Ich habe meinen Spickzettel hier nochmal. Also, Partisan 2026, die Toren öffnen sich am Mittwoch, dem 5. 10 Uhr, wie immer. Gibt dann nachts noch ab 20 Uhr dann die kleine Metal-Disco.
3: Ja, haben wir wieder ganz, ganz berühmte DJs eingekauft dafür.
1: Genau. Und
0: eingekauft. Geil.
1: Donnerstag spielen dann die ersten Bands bis dann Samstag, dem 8.8. Und die Leute dürfen dann bis 12 Uhr Sonntag da bleiben.
3: Naja, also ich sag mal, wir forcieren jetzt nicht unbedingt die Abreise, aber es wäre schon gut, wenn sie irgendwie an den Sonntag abreisen. Meine, die viele Leute müssen auch lange Wege gehen. Im Normalfall war es so, dass meistens so gegen 15, 16 Uhr die Abreise der Gäste abgeschlossen ist. Und wir fangen ja nun auch noch an abzubauen in dieser Zeit. Und da wir die letzte Veranstaltung auf der Fläche sind, beißt uns natürlich wieder von hinten. Und wir müssen alles, was auch sonst stehen geblieben ist, wieder abbauen.
1: Shuttle Service wird es auch wieder geben von Mühlhausen, beziehungsweise ja. Nach Schlotheim auch. Gibt es dann wieder so einen Transfer nach Schlotheim?
3: Immer vice versa. Also der ist immer vice versa, vom Busbahnhof an zum Festivalgelände und zurück. Die aktuellen Fahrzeiten, die sind jetzt nochmal überarbeitet worden, die gehen die Woche noch raus. Auch da müssen wir gegebenenfalls, mussten wir Angleichungen ein bisschen machen, weil Fahrten so wenig genutzt worden sind. Aber bei den aktuellen Preissituationen, wir mit nur zwei Leute keinen Bus fahren lassen können, der uns da 300 Euro kostet pro Fahrt und zwei Leute bezahlen da ein Ticket. Das wurde jetzt ausgewertet nochmal und dann mussten wir den Fahrplan dahingehend ein bisschen anpassen.
1: Die Tagesaufteilung, wann welche Band spielt, steht ja schon draußen. Habt ihr ja gleichzeitig veröffentlicht mit den Tagestickets. Wann gibt es denn eine Running Order?
2: Ja. Die Running Order wird jetzt auch innerhalb der nächsten Wochen veröffentlicht. Da muss ich noch ein bisschen was dran rumfeilen, weil hier und da gibt es noch so ein paar Vakanzen, an denen wir arbeiten müssen, dass wir eventuell sich was im Running Order Bereich noch was dreht. Aber erst wenn da eine hundertprozentige Sicherheit ist, gehen wir da mit raus. Aber das wird sich in den nächsten ein, zwei Tagen klären und dann haben wir da auch einen Termin dafür. Aber wer zumindest jetzt schon mal guckt, eine Tagesaufteilung gibt es ja und das sollte ja schon mal hilfreich sein.
1: So, wer jedes Jahr beim Partisan ist, weiß ja, dass die Verpflegung auch mal ganz gut aussieht. Gibt es da Änderungen? Sind da die gleichen Stände wie immer da oder hat sich da jemand neu reingemuggelt?
3: Nee, aktuell eigentlich nicht. Es ist bei uns so, dass die Leute eigentlich, also die Händler, sind ja mehr oder weniger handverlesen über die vielen Jahre. Das heißt, wer gute Job macht dort, der bleibt auch dabei und wenn die vom Platz fahren und sagen, ich will nächstes Jahr wieder dabei sein, warum soll ich dann sagen, nee, mach mal nicht. Wer irgendwo den Gästen nur das Geld aus den Taschen zieht und ohne Qualität zu liefern, der wird irgendwann von uns entfernt, aber mittlerweile, wie gesagt, haben wir eine Auslese dort getroffen, das ist schon ganz gut und jeder, der schon auf dem Festival gewesen ist, wir sind nicht ultra groß, wir sind kein Rock am Ring, wo ich 200 Essstände dort draufkriege und die alle noch Geschäft machen können, sondern da sind wir mit unseren 16 oder 17 Essensständen gut ausgestattet und haben eben von allen auch irgendwo was dabei.
1: Also von meiner Seite her habt ihr einen Standard gesetzt, den gab es bei den anderen Festivals nämlich am Anfang nicht, da gab es immer nur das Billige, billiges Essen für viel Geld, und ihr hattet ja alle schon immer diese Handverlesenen, die dann doch auch mal anderes gebracht haben. Sei es jetzt ein vegetarischer, veganer Stand. Mittlerweile ist das überall. Aber
3: danke, dass es auffällt, aber es ist noch nicht überall so. Also ich sag mal, ich war im Gegensatz zu dir schon auf mehreren Festivals dieses Jahr und es ist leider immer noch nicht so. Viele Veranstalter können da auch gar nichts dafür, weil sie das gar nicht in der Hand haben. Also die sind eingemietet auf irgendwelche Veranstaltungsflächen, wo am Endeffekt irgendein Provider das Ganze steuert und sagt, wenn ihr seid hier nicht caterfrei auf dieser Fläche. Ja, die können gar nichts dafür, weil dann sich Leute eingekauft haben und haben irgendeiner Stadtverwaltung viel Geld bezahlt, dass sie alle Veranstaltungen dort mitmachen müssen.
1: Okay.
3: Und die können dann, sind ja auch gefangen in ihren Kosten, die sie dann dort haben, weil wenn ich dort irgendwie 25.000 Euro irgendeiner Stadtverwaltung, die eine Fläche vermietet, bezahlen muss, damit ich jede 5-6 Veranstaltungen dort teilnehmen darf, ja, ich muss es ja irgendwie wieder reinholen.
1: Ja.
0: Ihr merkt, es mag ein 30. Jubiläum sein, aber an sich ändert sich im Großen und Ganzen nichts. Warum auch? Ist ein bewährtes Konzept und der Grund, warum so viele Leute jedes Jahr zum Partisan fahren. Falls es da draußen wirklich noch Leute geben sollte, die drüber nachdenken, zum ersten Mal hinzufahren oder noch nie dort waren und sich das vielleicht nicht so gut vorstellen kann, wie das wir hier vor Augen haben die ganze Zeit, schaut auf der klassischen Homepage nochmal da, www.party-sahn.de. Dort findet ihr eigentlich für jede Frage eine Antwort, auch genügend Fotos, um euch einen Überblick zu schaffen. Wie gesagt, 4 Tage am Mittwoch gehen die Tore auf, der Zeltplatz wird eröffnet, abends gibt es eine coole Party. Donnerstag, Freitag, Samstag gibt es dann Live-Mucke, 57 Bands verteilt auf 2 Bühnen. Jede Band ist zu sehen. Die Laufwege sind mit genügend Getränkestationen zwischen immer noch um die 100 bis 150 Meter von einer Bühne zur anderen. Also man muss sich nicht wirklich viel bewegen und kann trotzdem alles sehen. Es gibt ein paar Überschneidungen, aber jede Band ist zu sehen. Und Vorverkauf ist noch bis Ende Juli. Könnt ihr euch auch alles in ihrer Form. Ihr seid ja im Internet viel aktiver als wir hier. Machen wir noch ein bisschen Mucke?
1: Machen wir ein bisschen Mucke. Was hast du noch?
0: Naja, wenn wir doch in Schweden sind, gell? Knorris Quintet, die zu Demo-Zeiten tatsächlich Knorris Quartet hießen, weil sie zu viert waren und dann halt einen zweiten Gitarristen gekriegt haben, spielen auch ein paar Comeback-Shows. Silence of the World Beyond von 1996 wird nämlich 30 Jahre. Die 30 ist dieses Jahr, das ist so der Wahnsinn. Der dritte Song heißt Spellbound und den spielen wir. Viel Spaß mit Knorris Quintet.

0: So, die Zeit verfliegt mal wieder, wenn man Spaß hat. So ist es halt. Wir wissen ja nun schon auch hier bei dieser Sendung haben wir das mittlerweile auch schon 10 Jahre plus, dass wir 2 Stunden bei Weitem nicht ausreichen, um ausreichend zu quatschen und dann halt auch die Band so zu beleuchten, wie wir das können. Wir spielen meistens immer nur ein Drittel der Bands, ungefähr so grob und ganzen. Das waren gerade Firespawn. Die gibt es ja an sich auch nicht mehr, da ja der Herr Petrov leider Gottes nicht nur das Entombed-Vermächtnis quasi so ein bisschen ja, zu Grabe getragen hat, aber Firespawn sind ja dabei auch leider Gottes in die Brüche gegangen. Die spielen jetzt aber auch ein paar Comeback-Shows und die haben sich niemand geringeren als Jürgen Sandström von, ja, mittlerweile so Halbgrave ins Boot geholt und der wird das Ganze, denke ich, würdig auf die Bühne bringen. Ja, Firespawn war vom Album Abominate, war das Heathen Blood.
1: Ja, eine schwedische Band übrigens. Ja, So, wir haben eine Band haben wir noch und da muss man auch wieder dazu sagen, das ist ja auch Partisan, es steht ja eigentlich immer für Thrash Metal, für Black Metal, für Death Metal, aber es gibt dann immer noch so diese ein, zwei kleinen Perlen, die auch sich mal im Doom oder im Heavy Doom bewegen und dieses Jahr trifft das ja Sorcerer.
2: Ja, eine Band, die das definitiv verdient hat und auch meines Erachtens auch da mit reinpasst. Wir haben ja jedes Jahr dort immer mal so einen Ausreißer mit drin und ich glaube, Tobi konnte gar nicht mehr auf den Knien laufen, als dass er dann uns sagt, wir sollen die Band doch mal buchen.
0: Ihr könnt das gerne machen und mich immer vorschieben, wenn er solche schönen Sachen macht. Tobi, dann ist es halt so, ich komme damit zurecht.
3: Sei doch froh, dass du die schönen Sachen machst.
0: Ja, wir sind dankbar, dass ihr wieder den Weg hierher gefunden habt und quasi mit uns dieses schöne Tradition aufrechterhaltet, dass ihr immer noch vorbeikommt. Ich weiß, die Zeit ist immer ziemlich knapp, aber umso schöner, dass ihr hier seid. Das war's für dieses Jahr, 2027 dann wieder. Ich versuche früher vorbeizukommen.
3: Vielen Dank für die Einladung.
1: Ich bin in 2 Wochen wieder zu hören. Ich werde auch noch ein paar mehr Platten spielen vom Partisan, also schaltet einfach dann in 2 Wochen wieder ein zur nächsten Hellborn Metal Radio Sendung. Ich bedanke mich natürlich auch für unsere Studiogäste, Mieze, Janne und wir sehen uns dann auf dem Platz in Schlottheim und bis dahin wünsche ich euch noch nicht so viel Stress.
2: Und eins noch, supportet eure Lieblingsfestivals, geht hin und supportet eure Bands, unterstützt die Live-Szene.
1: Ja. Sehr gut. Und Rausschmeißer kommt von
0: Sorcerer, wie schon erwähnt, vom Crowning of the Fire King. Das 2. Album ist das Ship of Doom. Und ich habe jetzt gelesen, die wären gar keine Doom-Band. Höre ich den Song an. Könnt ihr sowas sagen? Unglaublich.
1: Ciao, tschüss.